0: Die Zeit, es ist 2.03 Uhr.
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2: Auf der A40 Duisburg Richtung Essen ist im Kreuz Duisburg die Verbindung zur A59 in Richtung Düsseldorf bis Montag früh gesperrt. Die A40 Duisburg-Essen ist zwischen Mülheim-Winkhausen und Dreieck Essen-Ost wegen Bauarbeiten bis Donnerstag in beiden Richtungen gesperrt. Die A46 Düsseldorf Richtung Wuppertal ist zwischen Wuppertal-Barmen und Wichlinghausen wegen Bauarbeiten bis Montag früh gesperrt. Die B51/B65 Osnabrück Richtung Diepholz ist zwischen der A33 Osnabrück-Widukindland und Hasterstraße in beiden Richtungen nach einem Unfall gesperrt.
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3: Mit Angela Hill. Hallo und willkommen an diesem frühen Sonntag. Beats und Gitarren haben wir jetzt für euch, wenn ihr noch ein paar Stunden frisch und fröhlich durch die Nacht trudeln müsst. Von Linkin Park und Purple Disco Machine.
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dich bitte, wir haben nochmal Aktuelles aus unserem Verkehrszentrum in der Popnacht für die A5 Basel-Karlsruhe. Da liegt ein Reh zwischen Mülheim-Neuenburg und Hartheim-Heitersheim auf der Straße. Und aufpassen bitte auf der A8 Saarlouis Richtung Luxemburg. Zwischen Rehlingen und Merzig haben wir eine neue, ungesicherte Unfallstelle. Kommt gut durch, jetzt mit Linkin Park in der Popnacht am frühen Sonntag. What I've Done.

0: Linkin Park in der Popnacht. What I've Done. Traurige Nachrichten vom Abend. Beim Christopher Street Day in Berlin ist ein Fahrzeug in eine Menschenmenge gefahren. Ein Mensch ist getötet worden, 16 weitere wurden verletzt, einige lebensgefährlich. Der Fahrer flüchtete zu Fuß, die Polizei fahndet immer noch nach dem Täter. ARD-Reporterin Helena Dähler aus Berlin fasst die aktuelle Lage für uns zusammen.
1: Am Berliner Tiergarten, nicht weit von der Hauptbühne des CSD am Brandenburger Tor entfernt, stehen unzählige Rettungswagen. Blaulicht erhellt eine abgesperrte Straßenkreuzung. Die Berliner Feuerwehr hat ein weißes Zelt aufgebaut, um Zeugen und Betroffene zu betreuen. Florian Naht, Pressesprecher der Polizei Berlin, zum mutmaßlichen Tathergang.
2: Kurz vor 22 Uhr ist hier offensichtlich der Fahrer eines weißen Pkw in den Grünanlagenbereich des großen Tiergartens eingefahren. Hat auf dem Ahornsteig mehrere Personen erfasst, auch angefahren, dadurch schwer verletzt. Ist dann gegen einen Baum geprallt, so stark, dass die Airbags ausgelöst haben. Hat sich dann offenbar aus diesem Fahrzeug entfernt.
1: Der regierende Bürgermeister von Berlin, Kai Wegner, lobte die Einsatzkräfte, die den CSD mit mehreren hunderttausend Teilnehmenden den ganzen Tag über begleitet hatten und sich dann am späten Abend auf die schwierige Situation einstellen mussten.
3: Jetzt geht es darum, sicherlich die Lage zu analysieren, wie das passieren konnte, wo es vielleicht Schwachstellen gab im Sicherheitskonzept. Klar, ich sehe sie derzeit nicht. Aber das Wichtigste ist, dass wir jetzt den Täter oder die Täterin ermitteln.
1: Alfonso Pantisano, Berlins Queerbeauftragter, sprach um kurz nach Mitternacht davon, dass die Feiernden am Brandenburger Tor und auf der Partymeile nach der Tat schnell in Sicherheit gebracht wurden.
4: Die Evakuierung hat wirklich super funktioniert. Das ging sehr, sehr professionell. Natürlich waren da erstmal alle in Schock. Die Menschen sind schnell den Anweisungen gefolgt.
1: Pantisano sprach von einem Trauertag für die queere Community. Bundeskanzler Friedrich Merz hat die Todesfahrt am CSD in Berlin als abscheuliche Tat verurteilt. Er stehe mit Bundesinnenminister Alexander Dobrindt im engsten Kontakt und werde von den Sicherheitsbehörden fortlaufend unterrichtet.
0: Ein Mensch wurde getötet, 16 weitere wurden teils schwer verletzt, nachdem am Abend ein Fahrzeug beim Christopher Street Day in Berlin in eine Menschenmenge gefahren ist. Sobald es Neues dazu gibt, erfahrt ihr es natürlich hier bei uns.
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Taylor Swift hier in der Popnacht. Und Vorsicht bitte auf der A4 Chemnitz Richtung Erfurt zwischen Gera Langenberg und Rüdersdorf. Hier ein defekter PKW, der für Behinderungen sorgt. Und aufpassen auch auf der A562 Abzweig Bonn-Süd, Bonn-Rheinaue, Bonn-Ost zwischen Bonn-Rheinaue und Bonn-Ramersdorf. Momentan Menschen auf der Fahrbahn. Kommt gut durch!

0: 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Clüso hier in der Popnacht und gleich Pop-Legende. Chaka Khan, die sorgt gerade mit einem Comeback-Album für Furore. Chaka Khan, darauf unter anderem zu hören Sia, aber auch Snoop Dogg. Boogies in My Soul heißt seine gemeinsame Single mit Chaka Khan. Die könnt ihr hier gleich aufdrehen zum Wachwerden oder Wachbleiben, je nachdem, was bei euch so ansteht heute. Und Chaka Khan hat in einem Interview jetzt gesagt, dass sie, obwohl sie so lange schon dieses Popgeschäft kennt und auch auf tausenden Bühnen wahrscheinlich gefühlt schon stand, immer noch manchmal Angst hat, rauszugehen, so eine Show abzuliefern, zu performen, weil in ihr drin immer noch so die Angst schlummert, auch nach all diesen Jahrzehnten, es nicht allen Leuten recht zu machen. Dass irgendeiner sagt, jetzt habe ich so viel Geld ausgegeben, jetzt bin ich so weit gereist, jetzt macht die sowas da. Also sie ist immer noch so ein bisschen geplagt von Selbstzweifeln. Aber ein wichtiger Mensch in ihrem Leben hat ihr folgenden Tipp mitgegeben für diese Situation.
1: You have to look at the people like an ocean. Like a large body of water. If you touch the ocean with your finger, you touch the entire ocean. And that's in singing, that's in anything. When you touch it, you touch it all.
0: Schön, oder? Du musst die Menschen wie ein Meer sehen, diese ganze Menschenmenge. Und wenn du es schaffst, mit deinem Finger oder quasi mit dem, was du tust, nur einen zu berühren, zack, dann gehen diese Kreise, dann weitet sich das auf alle auf. Und das lässt sich auf ganz, ganz viele Situationen im Leben übertragen. Chaka Khan, mit viel Lebensweisheit gesegnet. Und hier jetzt auch mit Snoop Dogg. Boogies in My Soul, neu in der Popnacht. Chaka.

0: I Love Rock'n'Roll um ganz genau 2:30 an diesem frühen Sonntag.
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2: Erst ist es locker bewölkt. Zum Morgen hin ziehen von den Niederlanden und Niedersachsen her dichte Wolken rein. Es bleibt meistens noch trocken. Die Tiefstwerte liegen bei 18 bis 14 Grad. Im Tagesverlauf breiten sich dann Schauer und teils kräftige Gewitter aus. Bei Temperaturen bis 26 Grad.
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3: Auf der A4 Köln Richtung Aachen ist im Kreuz Köln Süd die Verbindung zur A555 Richtung Bonn bis Montag früh gesperrt. Die A40 Duisburg-Essen ist zwischen Mülheim-Winkhausen und Dreieck Essen-Ost wegen Bauarbeiten bis Donnerstag in beiden Richtungen gesperrt. Die A46 Düsseldorf Richtung Wuppertal ist zwischen Wuppertal-Barmen und Wichlinghausen wegen Bauarbeiten bis Montag früh gesperrt. Die B51 B65 Osnabrück Richtung Diepholz ist zwischen der A33 Osnabrück-Widukindland und Hasterstraße in beiden Richtungen nach einem Unfall gesperrt.
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0: Und hier ist die Popnacht mit Daniela Hill. Guten Morgen.

0: Lick It. Aktueller Hit von Flow hier in der Popnacht. Na?
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0: 20 vor 3. Was nachts du denn da, lieber Andreas aus Kensingen? 07221 2011 Hotline direkt hier zu uns im Studio für eure WhatsApps, Anrufe und Sprachnachrichten. Andreas, was nachts du denn da? Bei was erwischen wir dich? Warum bist du wach?
2: Nebenjob Taxifahrer, Schrägstrich Uberfahrer und jetzt auf dem Weg ins Bett.
0: Jetzt hast du Feierabend, Schicht im Schacht.
2: Genau.
0: Wie war dein Tag heute?
2: Die Schicht war doof, weil mein Auto kaputt gegangen ist, mein erstes.
0: Oh.
2: Warum, weiß man nicht. Musste dann tauschen und war ein bisschen schwierig, weil viel los. Freiburg war Tote-Hosen-Konzert heute, war natürlich alles auf den Straßen.
0: Oh nein.
2: Und schwierig, sehr schwierig, aber ist es dann doch noch irgendwie gut gegangen und ich freue mich jetzt aufs Bett.
0: Das glaube ich dir. Aber ist ein bisschen Geschäft wahrscheinlich auch durch die Lappen gegangen, oder? Wenn du deinen Autotausch noch machen musst und alle warten irgendwie.
2: Denke ich schon, ja. Denke ich schon.
0: Wie sieht's morgen aus? Hast du da auch Schicht oder?
2: Nein, morgen keine Schicht. Morgen ist nur Wochenende.
0: Das ist doch auch schön. Und es ist ja ein schöner Sommertag. Was stellst du mit dem an? Hast du schon Pläne?
2: Erstmal ausschlafen, ganz gemütlich mit meiner Freundin frühstücken und dann eine schöne große Runde mit unseren zwei Hunden.
0: Klingt voll nach einem Plan. Die müssen wahrscheinlich jetzt nochmal raus, ne? Bevor du dich flachlegst.
2: Nee. Die haben, Freundin hat es gemacht heute Abend und die schlafen jetzt, lege ich mir jetzt zu und dann.
0: Dann ab ins Körbchen mit dir.
2: Genau. Gute Nacht. Tschüss.
0: Ja, und für alle, die das Hosenkonzert nochmal nachfeiern wollen, das geht jetzt. Im Radio neue Single. Nur nach vorn. Die Toten Hosen in der Popnacht.
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0: Oh, oh, oh. Nur nach vorn. Das Motto der Toten Hosen in dieser Popnacht am frühen Sonntag. Und der Hosen-Frontman, der hat jetzt ein Jubiläums-Musik-Special angekündigt. Kurz vor Ladenschluss, kann man sagen, kehren die Toten Hosen nämlich wieder schön zurück zu ihren Punkrock-Wurzeln.
1: Hi, it's Campino of Die Toten Hosen. And we've been working out that next year in 2027, our band will be going for 45 years. Our friends Cocksparrow from London will be going 55 years. So that altogether makes 100 years of punk rock. We decided to play a big show in Düsseldorf together. And to celebrate this event properly, we decided to release a split single with brand new songs from both bands and a great cover version of a song from The Clash. Gonna be great fun. So here we go.
0: Here we go. Also, die Hosen haben eine befreundete Band aus London, Cocksparrow. Die feiern 55-jähriges nächstes Jahr. Die Tosen 45 Jahre. Zusammengezählt ergibt das 100 Jahre Punkrock. Deshalb wird es ein schönes Konzert beider Bands in Düsseldorf geben. Natürlich keine Tickets mehr, aber es gibt auch gemeinsame Musik, die jetzt veröffentlicht wird. Und zu der könnt ihr schön abgehen, wenn ihr Bock habt.

mich bitte, da gibt es nochmal Aktuelles aus unserem Verkehrszentrum in der Popnacht. In beiden Richtungen auf der A23 Heide Hamburg zwischen Tornisch und Pinneberg Nord. Momentan Menschen auf der Fahrbahn. Und jetzt Aerosmith. Amazing.

entspannter Sound zum durch die Nacht cruisen von Fergie, Big Girls Don't Cry. Und wo seid ihr so unterwegs? 07221 2011, Hotline ins Studio. Falco, der spielt auch Taxifahrer heute Nacht. Ich hole gerade meine Mädels mit ihren Freunden vom Geburtstag ab. Liebe Grüße und gute Nacht an alle.

0: 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Es ist 3 Uhr. Die Nachrichten mit Lukas Haag. Guten Morgen. 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In Berlin hat es einen Angriff auf die Feiern rund um den CSD gegeben. Ein Auto ist am späten Abend in den Tierpark gerast und hat mehrere Menschen an- oder umgefahren. Danach kracht es in einen Baum. Laut Polizei ist eine Person gestorben, 16 weitere wurden verletzt, 3 davon schweben noch in Lebensgefahr. Die Fahndung nach dem oder den Tätern läuft noch. Offenbar hat die Polizei eine verdächtige Person identifiziert. Es handele sich um einen Mann aus der islamistischen Szene Berlins. Er ist der Polizei bekannt. Nach ihm wird gesucht, eine Festnahme gibt es noch nicht. Parallel versuchen Ermittler weiter, den Tathergang zu rekonstruieren. Zeugen hatten ausgesagt, dass der Täter nach dem Aussteigen aus dem Fahrzeug Menschen mit einer Stichwaffe verletzt haben soll. Es gibt auch ein Hinweisportal, da können Zeugen sich melden oder Fotos und Videos hochladen. In Spanien und Frankreich mussten zusammen über 250.000 Menschen vor Waldbränden in Sicherheit gebracht werden. In Frankreich brennt es an der Atlantikküste in der Nähe der Stadt Bordeaux. In Spanien stehen Teile einer Region nördlich von Madrid in Flammen. Die Feuer sind weiter nicht unter Kontrolle. Die Behörden befürchten, dass sie sich weiter ausbreiten. Und das hier ist auch noch los. Bundespräsident Steinmeier besucht heute das Hindu-Fest in Üntrop bei Hamm. Zum Höhepunkt der Feierlichkeiten hält er eine Rede und es gibt wieder einen traditionellen Umzug mit tausenden Teilnehmern. In Indonesien haben Rettungskräfte 11 vermisste Europäer nach einem Bootsunglück lebend gefunden, darunter 3 Deutsche. Das Boot war am Freitag vor der Insel Sulawesi gesunken. Bei der Tour de France steht der slowenische Radprofi Tadej Pogačar kurz vor seinem 5. Gesamtsieg. Er wurde auf der Bergetappe gestern 4. und führt vor dem Abschluss heute im Gesamtklassement mit rund 6,5 Minuten. Im Dortmunder Stadtteil Landstorp hat ein Wald gebrannt. Über 4 Stunden ist die Feuerwehr im Einsatz. Die Polizei geht von Brandstiftung aus. Steven Meyer für WDR aktuell.
1: Der Brand war nicht nur an einer, sondern an mehreren Stellen gleichzeitig ausgebrochen, sagt die Polizei Dortmund. Und das bedeutet, dass irgendwer die Brände wahrscheinlich gelegt habe. Gegen 9:30 gestern Abend sei der Notruf eingegangen. Da sei der Brand noch nicht besonders groß, aber schon gefährlich gewesen. Er hätte sich extrem schnell ausbreiten können. Die Feuerwehr ist in Dortmund-Landstorp weiter im Einsatz.
0: Das war WDR aktuell. Das Wetter für Nordrhein-Westfalen. In der Nacht bleibt es trocken bei aktuell noch zwischen 14 und 18 Grad. Der Tag startet dann schon oft mit Wolken. Ab dem Vormittag kommt dann auch Regen dazu, der am Nachmittag auch mal kräftiger ausfallen kann. Dazu in Dorsten höchstens 23 Grad. Jülich kommt auf 24, in Bonn sind bis 25 Grad drin. Morgen dann weiter wechselhaft. Es gibt Sonne, Wolken und Schauer. Am Dienstag scheint dann wieder den ganzen Tag die Sonne bei bis zu 31 Grad. Die Zeit ist es 2:03 Uhr.
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3: Die A40 Duisburg-Essen ist zwischen Mülheim-Winkhausen und Dreieck Essen-Ost wegen Bauarbeiten bis Donnerstag in beiden Richtungen gesperrt. Die A46 Düsseldorf Richtung Wuppertal ist zwischen Wuppertal-Barmen und Wichlinghausen wegen Bauarbeiten bis Montag früh gesperrt. Die B65 Osnabrück Richtung Diepholz ist zwischen der A33 Osnabrück-Widuk-Inland und Hasterstraße in beiden Richtungen nach einem Unfall gesperrt.
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4: Mit Daniela Hilf, schönen guten Morgen. Mit ordentlich Speed of Sound von Coldplay und auch ein paar American Girls an der Seite von Harry Styles geht's jetzt in den Sonntag rein.
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0: on the floor hier in der Popnacht um kurz nach drei.
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0: Was nachts du denn da? Das ist die Frage auch heute Nacht. Was sind so eure nächtlichen Tätigkeiten, mit denen ihr uns in den Sonntag begleitet? Es ist heute der Tag auf jeden Fall nach dem großen Tote-Hosen-Konzert in Freiburg. Und da hat auch Simone eine Mission.
2: Morgen, liebe Daniela. Also wir sind gerade von den Toten Hosen weggefahren. Meine lieben Kollegen und ich, ca. 20 LKWs, wir haben das Equipment von den Toten Hosen geladen und sind mit denen auf Tour. War ein wunderschöner Tag und ja, in zwei Wochen geht's weiter. Eine gute Nacht, Daniela. Ciao, ciao. Grüße an alle Hörer.
0: Danke.

0: Hallo am frühen Sonntag. Hier ist die Popnacht.
1: Was nachts ihr denn da?
0: Ja, eure nächtlichen Tätigkeiten, die gebt ihr um kurz vor 3:30 gerne ab an unserer Studio-Hotline an der 07221 2011, ganz egal, ob per WhatsApp, Signal, Sprachnachricht oder auch Anruf 07221 2011. Tarek aus Mülheim an der Ruhr, was geht bei dir?
2: Also ich war beim Kollegen, wir waren ein bisschen sitzen im Garten, ein bisschen Schrebergarten, sag ich mal, ne?
0: Chillen, grillen.
2: Wir haben uns ein bisschen da unterhalten. Ich habe ihn auch lange nicht gesehen gehabt. Das war ein Kollege von der Schulzeit noch. Und haben wir uns einen schönen Abend gemacht. Gegrillt war auch, aber danach war ein bisschen mehr so über alten Zeiten gesprochen.
0: Aha.
2: Und ja, Kaffee, Kuchen, Snacks.
0: Okay, musste alles weggefuttert werden und zack, auf einmal war es nach drei,
2: genau,
0: ne?
2: Ja, genau. Und morgen habe ich noch ein Fußballspiel, deswegen habe ich auch nicht so viel gegessen. Auf jeden Fall wollte ich sagen, ihr macht eine sehr gute Sendung und ich wünsche jedem eine ruhige Nacht.
0: Vielen Dank, das ist sehr nett.
2: Ich würde nur loswerden, dass ich jeden grüße, jeden Autofahrer, der um die Uhrzeit unterwegs ist. Einen schönen Sonntag euch.
0: Herzlichen Dank, Tarek.
2: Jo, alles Gute.

Vorsicht bitte, aktuelles aus unserem Verkehrszentrum für die A4 Aachen-Köln. Auf der Rodenkirchener Brücke steht momentan ein defektes Fahrzeug. Und aufpassen in beiden Richtungen auf der A61 Venlo-Mönchengladbach zwischen Nettetal und Süchteln. Da sind aktuell Menschen auf der Fahrbahn. Gute Fahrt euch!

0: of Sound, Coldplay hier in der Popnacht um ganz genau 3:30.
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2: Erst ist es locker bewölkt. Zum Morgen hin ziehen von den Niederlanden und Niedersachsen her dichte Wolken rein. Es bleibt meistens noch trocken. Die Tiefstwerte liegen bei 18 bis 14 Grad. Im Tagesverlauf breiten sich dann Schauer und teils kräftige Gewitter aus. Punktuell kann es Starkregen geben bei Temperaturen bis 26 Grad.
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3: Auf der A40 Duisburg Richtung Essen ist im Kreuz Duisburg die Verbindung zur A59 in Richtung Düsseldorf bis Montag früh gesperrt. Die A40 Duisburg-Essen ist zwischen Mülheim-Winkhausen und Dreieck Essen-Ost wegen Bauarbeiten bis Donnerstag in beiden Richtungen gesperrt. Die A46 Düsseldorf Richtung Wuppertal ist zwischen Wuppertal-Barmen und Wichlinghausen wegen Bauarbeiten bis Montag früh gesperrt. Die B61/B65 Osnabrück Richtung Diepholz ist zwischen der A33 Osnabrück Widuk-Intland und Hasterstraße in beiden Richtungen nach einem Unfall gesperrt.
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0: Rein in den Sonntagmorgen jetzt mit The Bowser und Magnetic in der Popnacht mit Daniela Hilb. Schönen guten Morgen.

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0: Freedom. Kann man nicht oft genug schreien. Freedom. Pharrell Williams hier in der Popnacht und gleich noch Tiffany Harris, Singer-Songwriterin aus Berlin mit einem extrem großen Benefit. Sie hat nämlich tatsächlich eine Stimme mit extrem hohem Wiedererkennungswert.
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0: Hier liegt sie tatsächlich auf einer Schafweide, kraut so ein Schaf und singt in Gedenken an Bonnie Tyler ihren großen Hit I Need a Hero. Tiffany Harris, und bald singt sie auf ihrer ersten großen eigenen Solo-Headliner-Tour. Im November steht die an, die Healing Out Loud Tour. Ja, sie sieht Musik tatsächlich so als eine Art Therapieform, Tiffany Harris. Und mit dieser Tour, da kommt sie unter anderem für Termine, für Shows nach Frankfurt, Berlin, Köln und Hamburg. Gibt auch noch Tickets, Kostenpunkt um die 30 Euro für Tiffany Harris. Hier jetzt in der Popnacht mit Vertigo.

Tiffany Harris in der Popnacht. Vertigo und Vorsicht bitte auf der A562 Abzweig Bonn-Süd, Bonn-Ost Richtung Bonn-Rheinaue. In der Einfahrt Bonn-Ramersdorf läuft momentan ein Mensch auf der Fahrbahn. Vorsicht bitte. Und das gilt auch für die A81 Singen Stuttgart zwischen Rottenburg und Herrenberg. Sorgt aktuell ein defektes Fahrzeug für Behinderungen. Kommt gut an!

0: Popnacht am Sonntagmorgen. Es ist gleich kurz vor vier. Nachdem am Rand des Christopher Street Days in Berlin ein Auto in eine Menschenmenge im Tiergarten gefahren ist, sucht die Polizei weiter nach dem mutmaßlichen Täter. Nach aktuellem Stand wurde ein Mensch getötet und mindestens 17 weitere verletzt, drei davon lebensgefährlich. Mittlerweile gibt es erste Infos zum mutmaßlichen Täter. ARD-Reporter Tobias Möck mit Einzelheiten.
1: Die Polizei hat einen mutmaßlichen Tatverdächtigen identifiziert. Wie ein Polizeisprecher in der Nacht sagte, handelt es sich um eine polizeibekannte Person, die aus dem islamistischen Milieu in Berlin stamme. Sie sei weiter flüchtig. Daher könne man auch noch nichts zu einem Motiv sagen. Laut Polizei gab es in der Nacht erste Durchsuchungen. Bekannt ist bisher, dass kurz vor 22 Uhr ein Autofahrer mit einem weißen Fahrzeug in den Berliner Tiergarten eingefahren ist. Auf einem großen Weg des Parks soll der Täter dann mehrere Personen angefahren oder umgefahren und dabei verletzt haben. Die Polizei bittet Zeugen um Mithilfe. Wer Fotos oder Videos zur Tat gemacht hat, soll sie über ein Hinweisportal zur Verfügung stellen. Für Angehörige hat die Polizei eine Personenauskunftsstelle eingerichtet. Berlins regierender Bürgermeister Kai Wegner verurteilte die Tat scharf. Er erklärte, es sei ein Angriff auf die freie und weltoffene Gesellschaft nach einem friedlichen und bunten Christopher Street Day. Jetzt müsse man analysieren, wie das habe passieren können und ob und wo es Schwachstellen im Sicherheitskonzept gegeben haben könnte. Der Queerbeauftragte in der Hauptstadt, Alfonso Pantisano, sprach von einem großen Trauertag für die queere Community. Er dankte den Einsatz- und Rettungskräften dafür, dass sie die Lage sehr schnell und professionell im Griff gehabt hätten. Bundeskanzler Friedrich Merz verurteilte die Tat als abscheulich. Ein Regierungssprecher erklärte, der Kanzler stehe in engstem Kontakt mit Bundesinnenminister Alexander Dobrindt.
0: Ein toter und mindestens 17 teils schwer verletzte Menschen. Das ist die tragische Bilanz, nachdem ein Auto am Abend auf dem CSD in Berlin in eine Menschenmenge gefahren ist. Sobald es neue Entwicklungen dazu gibt, erfahrt ihr das natürlich hier bei uns in der Popnacht.

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1: Die Nachrichten mit Lukas Haack. Guten Morgen.
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1: In Berlin ist ein Fahrzeug durch den Tierpark gerast und hat da Feiernde des CSD erfasst. Eine Person wurde getötet, 3 schweben in Lebensgefahr, 13 weitere Menschen wurden teilweise schwer verletzt. Es gibt einen Tatverdächtigen. Aus Berlin berichtet Tobias Möck.
2: Wie ein Polizeisprecher in der Nacht sagte, handelt es sich um eine polizeibekannte Person, die aus dem islamistischen Milieu in Berlin stamme. Sie sei weiter flüchtig. Daher könne man auch noch nichts zu einem Motiv sagen. Laut Polizei gab es in der Nacht erste Durchsuchungen. Bekannt ist bisher, dass kurz vor 22 Uhr ein Autofahrer mit einem weißen Fahrzeug in den Berliner Tiergarten eingefahren ist. Auf einem großen Weg des Parks soll der Täter dann mehrere Personen angefahren oder umgefahren und dabei verletzt haben. Die Polizei bittet Zeugen um Mithilfe. Wer Fotos oder Videos zur Tat gemacht hat, soll sie über ein Hinweisportal zur Verfügung stellen.
1: In Dortmund ist die Feuerwehr bei einem Brand im Stadtteil Landstrop im Einsatz. Da brennt ein Waldstück. Laut der Polizei ist das Feuer an mehreren Stellen gleichzeitig ausgebrochen. Sie geht von Brandstiftung aus. Das Feuer wurde gegen 9:30 abends gemeldet. Da war der Brand laut Polizei noch nicht groß, aber schon gefährlich, weil er sich sehr schnell hätte ausbreiten können. Und das hier ist auch noch los. Bundespräsident Steinmeier besucht heute das Hindu-Fest in Üntrop bei Hamm. Zum Höhepunkt der Feierlichkeiten hält er eine Rede und es gibt wieder einen traditionellen Umzug mit tausenden Teilnehmern. Bestimmte Packungen Bio-Tiefkühlbeeren von Aldi oder Netto können Noroviren enthalten. Der Hersteller Jutro ruft 300 Gramm Packungen zurück, die bis März 2028 haltbar sind. In Indien hatte der wochenlange Massenprotest junger Menschen gegen das Bildungssystem Folgen. Der Bildungsminister ist zurückgetreten. Bundeskanzler Merz ist heute in Paderborn. Er trägt sich ins Goldene Buch der Stadt ein und hält einen Festvortrag auf dem Libori. Der Paderborner Gildemeister Beverung plant, wie der Kanzlerbesuch ablaufen könnte.
3: Ja, zuerst einmal freuen wir uns, dass der Bundeskanzler Zeit hat, nach Paderborn zu kommen, dass wir uns hinterher bei einem kargen westfälischen Mahl, bei einer Scheibe Brot, Butter und Schinken uns unterhalten.
1: Allerdings freuen sich nicht alle. Ein Bündnis aus Parteien, Gewerkschaften und Organisationen hat eine Demo gegen Merz-Besuch angemeldet. Das war WDR aktuell. Das Wetter für Nordrhein-Westfalen. Über Nacht bleibt es meistens trocken bei zwischen 14 und 18 Grad. Am Morgen ziehen dann erste Wolken auf. Ab dem Vormittag gibt es dann auch Schauer. Später kann es auch gewittern. Dazu in Detmold 23 Grad. Bochum kommt auf 24. In Frechen sind bis 25 Grad drin. Morgen dann wechselhaft mit Schauern und sonnigen Abschnitten bei bis 25 Grad. Am Dienstag wieder bis 31 Grad. Die Zeit, es ist 4.03 Uhr.
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4: Die A40 Duisburg-Essen ist zwischen Mülheim-Winkhausen und Dreieck Essen-Ost wegen Bauarbeiten bis Donnerstag in beiden Richtungen gesperrt. Die A46 Düsseldorf Richtung Wuppertal ist zwischen Wuppertal-Barmen und Wichlinghausen wegen Bauarbeiten bis Montag früh gesperrt. Die B65 Osnabrück Richtung Diepholz ist zwischen der A33 Osnabrück-Widukindland und Hasterstraße in beiden Richtungen nach einem Unfall gesperrt.
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5: Mit Daniela Hilf, guten Morgen am Sonntag. Einige arbeiten, andere fahren mit uns durch die Nacht. Und Andi aus Freudenstadt, der hat extra vorgeschlafen, um jetzt eine groß angelegte Allegorie auf die wahre Liebe, wie er schreibt, zu beackern. Es geht um einen altfranzösischen Rosenroman, um den altfranzösischen Rosenroman aus dem 13. Jahrhundert. Oha! Das klingt noch nach ein paar Stunden Arbeit, Andi. Viel Erfolg dabei. Und noch mehr exotische Nachtaktivitäten schickt ihr uns gern an unsere Studio-Hotline, die 07221 2011.
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Zumindest in der Popnacht. Und da kommen noch ein paar Nachtzügler aus unserem Verkehrszentrum. Vorsicht bitte auf der A3 Würzburg-Frankfurt zwischen Marktheidenfeld und Rohrbrunn. Hier momentan Menschen auf der Fahrbahn. Und ein defektes Fahrzeug steht noch auf der B10 Geislingen Richtung Stuttgart zwischen B466 Süßen-Ost und B10 und Süßen-Süd. Hier bitte aufpassen. Behinderungen durch ein defektes Fahrzeug. Gute Fahrt!

0: Save My Soul. Bis Till für euren Sonntagmorgen hier in der Popnacht, gleich 3:45.
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0: Ja, bitteschön. Was nachts ihr denn noch wach um diese Uhrzeit? Eure nächtlichen Tätigkeiten schickt ihr uns gerne an die 07221 2011. Das ist unsere Studio-Hotline für eure Sprachnachrichten, Mails oder auch WhatsApps und Signal-Nachrichten. Ihr könnt auch direkt anrufen, 07221 2011. Carola aus Aspen in Colorado. Bei der ist es jetzt so kurz nach 8 am Abend und die gönnt sich heute mal richtig was.
2: Wir haben eine private Köchin da, die gerade für einige Freunde und mich auch Essen zaubert. Wir waren jetzt im Wald spazieren, wunderschön, mit ganz vielen Erdhörnchen. Und vor einigen Tagen hat uns sogar ein großes Schwarzbär hier besucht. Und wir verleben eine mega tolle Zeit mit wunderschönen Temperaturen, tollem Wetter. Und ja, jetzt haben wir uns auch gerade bisher aufgehübscht und aufgefrischt und dann geht's jetzt gleich los zum Futtern. Ihr seid die Besten und ich höre euch immer, egal wo wir sind, bestes Radio around the world. Dankeschön, tschüss, macht genau weiter so.

ein bisschen WM-Feeling von Shakira und Burna Boy. Die Die hier in der Popnacht. Wir haben noch eine Mail ins Studio bekommen von Sandra und Sophia aus Kaiserslautern. Hey Daniela, wir sind gerade auf dem Weg nach Italien, nach Triest, in den Urlaub. Haben noch so an die 800 Kilometer vor uns. Und ich würde meinen Mann wahnsinnig gern mit seinem Lieblingslied überraschen, weil er uns nämlich so gut durch diese Nacht fährt. Es ist von Journey, Don't Stop Believin'. Da freuen sich, glaube ich, Sandra, ganz, ganz viele drüber. Von daher spielen wir ihm das doch jetzt. Und Vorsicht bitte für alle, die auch unterwegs sind auf der A7 Hannover-Kassel zwischen Rastatt-Hildesheimer Börde und Derneburg-Salzgitter. Behinderungen aktuell durch ein defektes Fahrzeug. Gute Fahrt allen durch die Nacht.

0: Sonntagmorgen, es ist Punkt 4:30.
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2: Erst ist es locker bewölkt. Zum Morgen hin ziehen von den Niederlanden und Niedersachsen her dichte Wolken rein. Es bleibt meistens noch trocken. Die Tiefstwerte liegen bei 18 bis 14 Grad. Im Tagesverlauf breiten sich dann Schauer und teils kräftige Gewitter aus. Punktuell kann es Starkregen geben bei Temperaturen bis 26 Grad.
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3: Auf der A40 Duisburg Richtung Essen ist im Kreuz Duisburg die Verbindung zur A59 in Richtung Düsseldorf bis Montag früh gesperrt. Die A40 Duisburg-Essen ist zwischen Mülheim-Winkhausen und Dreieck Essen-Ost wegen Bauarbeiten bis Donnerstag in beiden Richtungen gesperrt. Die A46 Düsseldorf Richtung Wuppertal ist zwischen Wuppertal-Barmen und Wichlinghausen wegen Bauarbeiten bis Montag früh gesperrt. Die B61/B65 Osnabrück Richtung Diepholz ist zwischen der A33 Osnabrück Brück-Widuk-Intland und Hasterstraße in beiden Richtungen nach einem Unfall gesperrt.
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0: Moin Moin, hier ist die Popnacht am Sonntag mit Daniela Hilb. Hallo.

0: Long Together, erster großer Hit für Mark Amber. Hier in der Popnacht kurz nach 4:30. Simon Stäblein ist auch schon wach oder macht besser gesagt euch jetzt wach. Der ist inzwischen einer der besten Comedians Deutschlands. Er spielt auf jeden Fall bei der gleichnamigen Mixshow mit, ist aber auch solo unterwegs, tourt also schön durch die Gegend und das fällt ihm mittlerweile manchmal so ein bisschen schwer.
1: Ich habe auch gemerkt, so dass das Verreisen auch, ich bin jetzt 38 und ich will eigentlich gar nicht mehr so viel verreisen. Ist anstrengend auch. Wisst ihr, was mit 38 auch cool ist? Sitzen. So, ich muss irgendwie habe ich nicht mehr das Gefühl, ich muss die ganze Zeit irgendwo hin. So, ich kann doch auch einfach mal eine Doku über Italien gucken. Also, wenn ich verreise, dann will ich es richtig machen und nicht diese Billigreise, wo du dann in so einem Ryanair-Flugzeug nach 7 Stunden völlig dehydriert von so einer Frau gefragt ist, wollen Sie einen Rubbel los? Und ich so, nee, ich hätte gern meine Würde zurück, wenn ich ehrlich sein soll. Wenn man arm verreist, ey, und die machen es einem auch nicht einfach, ne? Warum müssen wir alle im Flugzeug einmal durch die Business Class durchlaufen? Warum muss ich so einem Fettsack dabei zuschauen, wie er per Knopfdruck in die Liegeposition fährt und sie so einen Trüffelcracker reinschmeißt? Und mich anschaut und sich denkt, du Loser. Und dann musst du hin in diesen Geflügeltransporter rein, weißt du? Und nach 5 Stunden dein Essen aus so einer Aluschale rauspicken, weil du gar keinen Platz hast, deine Hände einzusetzen. Ist doch absolut unwürdig. Für mich ist Urlaub auch einfach nur hinlegen. Hinlegen und fressen. Bisschen Sport vielleicht, aber sonst will ich nichts machen. Wenn Leute mal kommen, wir müssen einen Abenteuerurlaub machen. Ich so, ich will liegen und keinen Tetanus. Können wir einfach nur irgendwo sein. Wir können mal fremde Kulturen kennenlernen. Ich so, wenn ich fremde Kulturen kennenlernen will, gehe ich bei mir in Penny. Also ich muss.
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0: Sonntagmorgen, kurz vor fünf.
1: Was nachts ihr denn da?
0: Ja, die Frage nach euren nächtlichen Tätigkeiten an diesem frühen Sonntagmorgen. Die Antwort schickt ihr uns gern an unsere Studio-Hotline, an die 07221 2011. Da sind wir die ganze Nacht erreichbar. Werner aus Kinderbeuren in Rheinland-Pfalz ist auch noch wach. Er hat 11 Jahre lang in seiner Bäckerei sonntagmorgens aufgehabt. Heute, Werner, ist es aber das letzte Mal. Warum?
2: Die nehmen das hier nicht mehr an Sonntag. Das ist eigentlich ein sehr schönes Tal, nicht weit weg von der Mosel, aber ich stehe weiterhin jeden Sonntag in der Bäckerei. Ich habe ein Liefergeschäft. Ich ermögliche jeden Kunden hier bis Samstagabend 20 Uhr eine WhatsApp zu schicken und dann sonntags die Ware hier abzuholen.
0: Ach so, okay. Also das heißt so wirklich on demand quasi, nach Bedarf, ja?
2: Genau. Ich mache alles alleine. Ich produziere allein, ich verkaufe allein. Ich liefere allein.
0: Und wie kommst du denn allein richtig gut durch die Nacht? Also ohne, dass du irgendwann wirklich wegsackst?
2: Das Radio.
0: Schon. Das heißt, wir sorgen ein bisschen dafür, dass du frisch und wach bleibst, ja?
2: Wenn ich abends um 8 in der Backstube gehe, ist das Erste das Radio einschalten.
0: Mhm.
2: Und dann geht's los.
0: Das ist doch schön. Das heißt, du bist bis in die Morgenstunden rein ein treuer Begleiter, auch heute.
2: Ja, bis um 6 und dann, wie gesagt, gehe ich in den Laden. Mach da meine täglichen Runden und dann mittags um 11 ist dann Feierabend. Eine schöne Nacht noch und dann wünsche ich euch einen schönen Sonntag.

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Die Nachrichten mit Lukas Haag. Guten Morgen. 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In Berlin ist der Christopher Street Day abgebrochen worden, nachdem ein Auto mehrere Menschen angefahren hatte. Gegen 22 Uhr wurde das

0: BSD-Gelände rund um das Brandenburger Tor geräumt.
1: Bitte geht jetzt nach Hause. Die Versammlung ist hiermit abgebrochen.
0: Was bisher zu dem Angriff auf die CSD-Feiernden bekannt ist, erklärt Lili Michaelsen.
2: Nach aktuellen Kenntnissen soll ein weißer Kleintransporter in eine Menschenmenge gefahren sein. Er soll dann gegen einen Baum gefahren sein. Die Polizei hat das Auto, so hat sie es gesagt, leer vorgefunden. Also der mutmaßliche Täter soll dann wohl geflohen sein. Nach aktuellem Stand soll es 16 Verletzte geben. 3 von ihnen sollen sich wohl in einem kritischen Zustand befinden. Und es soll eine Person getötet worden sein.
0: Die Polizei in Berlin hat mittlerweile auch erste Details zu einem möglichen Täter.
3: Wir haben mittlerweile einen mutmaßlichen Tatverdächtigen identifizieren können. Es handelt sich um einen Mann, der in Berlin bereits polizeibekannt ist und dem islamistischen Milieu zugerechnet wird.
0: Es gab auch mindestens eine Durchsuchung. Der Tatverdächtige wurde aber nicht angetroffen. Nach ihm wird weiter gefahndet. Außerdem versuchen Ermittler weiter, den genauen Tathergang zu rekonstruieren. Zeugen hatten ausgesagt, dass Menschen auch mit einer Stichwaffe angegriffen wurden. Und das hier gibt's auch noch. In Dortmund-Lanstrop ist die Feuerwehr bei einem Waldbrand im Einsatz. Das Feuer ist am späten Abend ausgebrochen. Die Polizei hat Hinweise auf Brandstiftung. Bei der Tour de France steht der slowenische Radprofi Tadej Pogacar kurz vor seinem 5. Gesamtsieg. Er wurde auf der Bergetappe gestern 4. und führt vor dem Abschluss heute im Gesamtklassement mit rund 6,5 Minuten. In den USA ist die Zahl der Maserninfektionen auf dem höchsten Stand seit Jahrzehnten. In diesem Jahr gab es schon jetzt mehr Infektionen als im gesamten Jahr 2025. In Introp bei Hamm wird es heute besonders voll. Da steht der Höhepunkt des hinduistischen Tempelfestes an. Als Ehrengast kommt Bundespräsident Steinmeier vorbei und hält eine Rede. Außerdem findet wieder die traditionelle Prozession statt, an der jedes Jahr tausende Hindus teilnehmen. Der Eintritt zur Feier ist frei, Besuchern wird aber geraten, besonders früh anzureisen. Das war WDR aktuell. Das Wetter für Nordrhein-Westfalen. Gerade ist es noch oft trocken bei zwischen 18 und 14 Grad. Der Tag startet dann meistens freundlich. Über den Vormittag ziehen vom Niederrhein und dem Münsterland Wolken rein. Zum Nachmittag wird es dann stark bewölkt und es gibt Schauer und Gewitter, teilweise auch mit Starkregen. Dazu in Herford höchstens 23 Grad. Essen kommt auf 24, in Zülpich sind bis 25 Grad drin. Morgen weiter wechselhaft bei ähnlichen Temperaturen. Am Dienstag dann wieder viel Sonne und bis 31 Grad. Die Zeit, es ist 5.03 Uhr.
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5: Auf der A4 Köln Richtung Aachen ist im Kreuz Köln-Süd die Verbindung zur A555 Richtung Bonn bis Montag früh gesperrt. Die A40 Duisburg-Essen ist zwischen Mülheim-Winkhausen und Dreieck Essen-Ost wegen Bauarbeiten bis Donnerstag in beiden Richtungen gesperrt. Die A46 Düsseldorf Richtung Wuppertal ist zwischen Wuppertal-Barmen und Wichlinghausen wegen Bauarbeiten bis Montag früh gesperrt. Die B65 Osnabrück Richtung Diepholz ist zwischen der A33 Osnabrück-Widuk-Intland und Hasterstraße in beiden Richtungen nach einem Unfall gesperrt.
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6: Mit Angela Hilf, schönen guten Morgen zusammen. Der letzte Sonntag in diesem Juli steht an. Was der so bringt, das gleich hier bei uns in den nächsten 10 Minuten.
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0: Der große Mitsing-Smasher bei Konzerten von Miles Smith. Stargazing hier in der Popnacht. Sonntag, 26. Juli 2026, gleich 5:15. Wir schauen schon mal, was heute im Laufe des Tages noch so wichtig wird. Malte Dedecek aus unserem Popnacht-Aktuell-Team. Für alle, die Radsport lieben, wird es auf jeden Fall ein Abschied heute, denn es ist der letzte Tag der Tour de France.
1: Ja, die 21. Etappe endet in Paris. Wegen der schweren Waldbrände wird die Strecke um 44 Kilometer verkürzt, von 133 auf 89. Viele für die Sicherheit des Rennens eingesetzte Polizisten mussten in die von den Feuern betroffenen Gebiete verlegt werden, um da unter anderem die Evakuierung zu unterstützen. Start ist deshalb an der Ziellinie in Paris. Dafür drehen die Fahrer immerhin zwei zusätzliche Runden auf der Champs-Élysées, bevor es zum Rundkurs am Montmartre geht. In diesem Jahr geht erneut der Slowene Tadej Pogacar im gelben Trikot auf die Schlussetappe. Traditionell wird da der Gesamtführende eigentlich nicht mehr angegriffen.
0: Und noch ein wichtiges Sportevent geht zu Ende. Die Finals mit 24 Sportarten in Hannover. Mhm. Es beginnt aber eine große Konferenz in Brasilien. In Rio de Janeiro ist die Welt-AIDS-Konferenz. Das ist das international wichtigste Treffen zur AIDS-Bekämpfung.
1: Ja, rund 10.000 Menschen nehmen an dieser Konferenz teil. Die ist zum ersten Mal in Südamerika. Damit soll der Blick stärker auf den Kontinent gerichtet werden, denn Brasilien ist ein Vorreiter. Es gehörte zu den ersten Ländern, die HIV-Patienten kostenlos mit Medikamenten versorgt haben. Insgesamt geht es auf der Konferenz um viele wichtige Bereiche der AIDS-Bekämpfung. Es geht um Therapien und Medikamente, aber auch um die Finanzierung, denn bei vielen internationalen Hilfsprogrammen werden die Mittel gekürzt, seitdem vor allem die USA ihre Beiträge stark reduziert haben.
0: Und natürlich halten wir auch euch weiterhin über sämtliche aktuellen Themen auf dem Laufenden. Natürlich auch hier in der Popnacht.
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0: am Sonntagmorgen in der Popnacht. Und jetzt Alain Frey. Der gehört zu den erfolgreichsten Schweizer Comedians. Er lebt seit Jahren in Deutschland. Und doch hat er eine ganz bestimmte Schweizer Eigenart auch hier nie abgelegt.
1: Ich bin schon sehr eingedeutscht, aber eine Sache habe ich immer noch, die kriege ich nie raus. Ich fluche immer in meiner Muttersprache. Ja, aber das ist so tief drin, man flucht immer in seiner Muttersprache. Sind wir ehrlich, Schweizerisch ist eine sehr coole Sprache, aber du bist nicht der krasste Typ, wenn du auf Schweizerdeutsch fluchst. Jo, lack mit am Zuckerli.
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2: Sonntagmorgen, es ist 5:30.
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3: Erst ist es locker bewölkt, zum Morgen hin ziehen dichte Wolken rein. Es bleibt meistens noch trocken. Die Tiefstwerte liegen bei 18 bis 14 Grad. Im Tagesverlauf breiten sich dann Schauer und teils kräftige Gewitter aus. Bei Temperaturen bis 26 Grad.
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4: Auf der A1 Münster Richtung Dortmund ist im Kreuz Dortmund-Unna die Verbindung zur B1 Richtung Dortmund bis zum 17. August 19 Uhr gesperrt. Die A40 Duisburg-Essen ist zwischen Mülheim-Winkhausen und Dreieck Essen-Ost wegen Bauarbeiten bis Donnerstag in beiden Richtungen gesperrt. Die A46 Düsseldorf Richtung Wuppertal ist zwischen Wuppertal-Barmen und Wichlinghausen wegen Bauarbeiten bis Montag früh gesperrt. Die B51 B65 Osnabrück Richtung Diepholz ist zwischen der A33 Osnabrück-Widuk-Inland und Hasterstraße in beiden Richtungen nach einem Unfall gesperrt.
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2: Hier ist die Popnacht mit Daniela Hilb. Guten Morgen.

0: am Sonntag, 20 vor 6. Und es gibt Aktuelles aus unserem Verkehrszentrum in der Popnacht von der A602 Trier-Longich zwischen Trier-Verteilerkreisen der Ausfahrt Trier-Ehrang. Da sind momentan Menschen auf der Fahrbahn. Bitte aufpassen und gut ankommen. Jetzt mit Lola Young. Ihren Song From Down Here spielen wir euch jetzt in unserer Popnacht Lyrics-Übersetzung.
1: Ich ziehe mein Geburtstagsoutfit an, dabei ist mein Geburtstag noch verdammt lange hin. Ich will dazugehören, will nicht unsichtbar werden. Ich klettere auf den Tisch, aber ich kann nicht tanzen. Versuche ein Gespräch anzufangen, weiß aber nicht wie. Das hier ist eigentlich mein Lieblingsort. Warum finde ich es hier so furchtbar? Ich vermisse hier unten das Gefühl, oben auf zu sein. Früher bin ich hier herumgeflogen, wenn auch nicht ganz lebendig, irgendwas dazwischen. Irgendwie gibt es kein Vor und auch kein Zurück. Kann ich noch jemanden zum Lachen bringen? Kann ich jemanden dazu bringen, zu bleiben? Auf dem Sofa zu sitzen fühlt sich auf jeden Fall nicht richtig an. Jemand kommt zu mir rüber und versucht, mit mir ins Gespräch zu kommen. Aber das bin ich heute Abend nicht. Tut mir leid, Kumpel. And I know it's not right to long for parts of that life, but can I just reminisce tonight? Ich weiß, es ist nicht richtig, sich nach Teilen des alten Lebens zurückzusehnen. Aber darf ich heute Abend einfach in Erinnerungen schwelgen? Ich benehme mich meinem Alter entsprechend und schlage ein neues Kapitel auf. Aber es wäre sonst auch ein langweiliges Buch gewesen.

0: sein.
1: Och nö, lieber nicht. Da ist ja Montag dann, ne? Genießen wir vorher doch lieber den Sonntag. Hier mit Apache.
2: In der Popnacht. Gleich ist 6:10. Und Vorsicht, hier kommt noch Aktuelles aus unserem Verkehrszentrum für die B54, B455 Bad Schwalbach-Mainz-Kastell. Zwischen Wiesbaden-Balthasar-Neumann-Straße und der A66 Anschlussstelle Wiesbaden-Erbenheim sind aktuell Menschen auf der Fahrbahn. Gute Fahrt euch!

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1: Die Nachrichten mit Anja Gavlik. Guten Morgen.
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1: In Berlin ist ein Auto in eine Menschenmenge gefahren. Sie hatten den CSD gefeiert und waren gerade im Tiergarten, als das Fahrzeug auf sie zuraste. Eine Frau wurde getötet, mindestens 16 weitere Menschen wurden verletzt, einige lebensgefährlich. Mittlerweile sucht die Polizei einen Verdächtigen. Was man über ihn weiß, sagt Lilly Michaelsen.
2: Der Verdächtige soll wohl polizeibekannt sein. Die Ermittler prüfen da auch einen Hintergrund zum IS. Es soll wohl auch schon Durchsuchungen gegeben haben in Berlin. Schöneberg. Die Polizei sagt selber, sie sucht mit Hochdruck nach einem oder mehreren Tätern, denn das ist aktuell auch noch nicht klar, ob es eben eine Person ist oder ob es mehrere Personen sind. Und die Polizei hat ein Hinweisportal geschaltet. Zeuginnen und Zeugen sollen sich melden, wenn sie etwas gesehen haben oder wenn sie zum Beispiel Fotos und Videos gemacht haben.
1: Die Hintergründe zu dem Angriff auf den CSD in Berlin sind laut Polizei noch unklar.

0: Auch zu einem möglichen Motiv will sie noch nicht sagen. Überprüft wird demnach auch, ob es nach der Fahrt im Tiergarten noch einen zweiten Angriff gab. Zeugen hatten gesagt, dass Menschen auch mit einer Stichwaffe angegriffen wurden. Der CSD in Berlin ist nach der Tat abgebrochen worden. In Frankreich haben die Waldbrände mittlerweile eine Fläche zerstört, die so groß ist wie Bremen. Rund um die Stadt Bordeaux mussten weit mehr als 200.000 Menschen ihr Zuhause verlassen. Viele verbringen die Nächte in Notunterkünften. In einer solchen ist auch ARD-Korrespondent Kai Rienecker.
1: Viele sind einfach erschöpft von dem ganzen Hin und Her. Manche sind mehrmals evakuiert worden, zunächst in eine erste Notunterkunft und dann in die nächste, als das Feuer kam. Das Feuer ist jetzt circa auf 25 Kilometer an Bordeaux herangerückt. Es wurden ja hier auch einige Ortsteile schon geräumt. Und das Feuer ist auch noch nicht unter Kontrolle. Die Feuerwehrleute kämpfen hier mit allem, was sie haben. Es sind ja auch zusätzliche Löschflugzeuge angerückt.
0: Auch in Spanien sind die Waldbrände weiter nicht unter Kontrolle. Dort sind mittlerweile zwei große Feuer zu einem verschmolzen. In der Nähe von Bremen sind zwei Männer ums Leben gekommen. Ihr Kleinflugzeug war kurz nach dem Start abgestürzt, direkt in das Dach eines Wohnhauses. Dort war zu dem Zeitpunkt niemand zu Hause. Bundespräsident Steinmeier besucht heute das Hindu-Fest in Üntrop bei Hamm. Zum Höhepunkt der Feierlichkeiten hält er eine Rede und es gibt wieder einen traditionellen Umzug mit tausenden Teilnehmern. In Indien hat die Jugendbewegung Kakerlaken ihre wochenlangen Massenproteste gegen das Bildungssystem beendet. Der Bildungsminister im Land ist zurückgetreten. In Paris geht heute die Tour de France zu Ende, wahrscheinlich mit dem 5. Gesamtsieg für den Slowenen Pogacar. Wegen der Waldbrände in Frankreich findet die letzte Etappe ausschließlich in Paris statt. Bundeskanzler Merz ist heute in Paderborn. Er trägt sich ins Goldene Buch der Stadt ein und hält einen Festvortrag auf dem Libori. Der Paderborner Gildemeister Beverungen plant, wie der Kanzlerbesuch ablaufen könnte.
2: Ja, zuerst einmal freuen wir uns, dass der Bundeskanzler Zeit hat, nach Paderborn zu kommen, dass wir uns hinterher bei einem kargen westfälischen Mahl, bei einer Scheibe Brot, Butter und Schinken uns unterhalten.
0: Allerdings freuen sich nicht alle. Ein Bündnis aus Parteien, Gewerkschaften und Organisationen hat eine Demo gegen Merz Besuch angemeldet. Das war WDR Aktuell.
3: Guten Morgen, kurz nach 6 ist es an diesem Sonntag, den 22. Nein, das stimmt schon mal nicht. 26. Juli, wir nähern uns der Wahrheit.
4: Ja, genau, schrittweise.
3: Milena Fuhrmann hat sicherlich Dinge, die Wahrheit auch enthalten.
4: Ja, ich hoffe doch. Schönen guten Morgen. Wir starten meistens noch freundlich in diesen Sonntag. Ich sage deswegen noch, weil im weiteren Verlauf ziehen noch recht dichtere Wolken bei uns rein. Die kommen von den Niederlanden her und breiten sich im Laufe des Tages so immer mehr aus bei uns. Und sie bringen auch Regen, eher so in Richtung Nachmittag die ersten Schauer, Richtung Abend dann auch ein bisschen mehr. Zum Teil können da auch Gewitter mit dabei sein. Das alles bei noch recht freshen Temperaturen für heute. Winterberg 19 Grad, Wermelskirchen erreicht 22 Grad und Zülpich kommt auf 24.
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3: Da haben wir die A40 Duisburg-Essen, die ist zwischen Mülheim-Winkhausen und Dreieck-Essen-Ost in beiden Richtungen gesperrt wegen Bauarbeiten, das noch bis Donnerstag. Und die A46 Düsseldorf Richtung Wuppertal, die ist zwischen Wuppertal-Barmen und Wuppertal-Wichlinghausen bis morgen früh gesperrt, da wird die Fahrbahn erneuert.
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3: Ja. Guten Morgen. Natürlich beschäftigt uns das, was da in Berlin passiert ist, der mutmaßliche Anschlag, so muss man sagen, auf den Christopher Street Day am Abend. Eine Frau ist gestorben, ihr habt es gehört, auch Schwerverletzte immer noch in kritischem Zustand. Der Tatverdächtige auf der Flucht, ihr erfahrt mehr, sobald wir hier mehr haben. Wir sind auch noch live in Berlin in dieser Stunde. Außerdem, ja, die Frage, kommt da eine beispiellose Hitzewelle auf uns zu? Warten wir das mal ab, sprechen wir gleich drüber.
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0: Hey nobody, Chaka Khan, es ist 6:12.
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0: Hat Milena Fuhrmann aus der WDR 2 Wetterredaktion und sie kann uns auch gerne ein bisschen abkühlen heute nochmal mit den Aussichten für heute.
2: Das ist richtig. Heute haben wir nämlich noch Höchstwerte von angenehmen 25 Grad. Ja. Offiziell zwar schon Sommertemperaturen, aber in vielen Orten wird es eher kühler bleiben. Das heißt 24 Grad. Wirklich noch, ich sag mal, eine natürliche Klimaanlage, Fenster aufreißen, durchlüften. Denn Ich sag mal so, ohne zu viel vorwegnehmen zu wollen, es wird sich ein bisschen ändern in der Woche.
0: Ja, vor allen Dingen hat sie gesagt, ein bisschen Regen, der extrem wichtig ist.
2: Das stimmt, genau. Das ist ein richtiges Stichwort, denn wir haben tatsächlich auch in vielen Flüssen mit Niedrigwasser zu tun. Die Trockenheit ist tatsächlich ein Problem und deswegen die Schauer, die heute immer mal wieder durchziehen, tun uns richtig gut. Uns und natürlich vor allem der Natur. Heute Schauer und auch morgen ziehen gebietsweise Schauer durch und dann stellt sich das erstmal ein für die kommenden Tage.
0: Wir sollten jeden Tropfen, das kann ich glaube ich sagen, mit Applaus begrüßen hier, denn das, was da auf uns zukommt, wird heiß. Wieder einmal. Es gibt ja Leute, die uns verrückt machen. Ich lese manchmal von 34 Grad, dann las ich auch von amerikanischen Modellen, die von über 40 Grad sprechen. Bitte beruhig uns doch mal.
2: Ja, also ich kann insofern sagen, ja, es wird nochmal heiß, wieder am Donnerstag, unseren Prognosen nach bis zu 38 Grad. Ich habe auch noch andere Modelle mal durchgeklickt, auf die wir uns so verlassen, die sehen jetzt nicht die über 40 Grad, also 44 Grad habe ich jetzt nicht gesehen, aber 38 oder zum Teil 39 Grad ist auch schon sehr, sehr heiß und es ist nicht ausgeschlossen, dass wir vielleicht sogar punktuell sogar die 40 knacken könnten. Ich sage das noch sehr, sehr vorsichtig, denn es ist noch was hin. Donnerstag sind noch viele Tage hin, aber es wird heiß, das auf jeden Fall.
0: Was sagt ihr immer, ab wie vielen Tagen wird es unseriös?
2: Alles ab drei quasi.
0: Ab drei.
2: Wir können einen Trend für die nächsten 14 Tage sagen, aber so wirklich safe können wir nur für die nächsten drei.
0: Auf jeden Fall sehr, sehr heiß. Vielen zu Recht zu heiß.
2: Ja.
0: Milena, danke.
2: Gerne.

0: Das ist der Sonntagmorgen.
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0: Ja, hunderttausende Menschen sind das immer beim Christopher Street Day in Berlin, so auch gestern. Es sah bis zuletzt nach einer wirklich schönen, friedlichen Veranstaltung aus, ein wunderbarer Sommerabend, bis dann am späten Abend die Eilmeldung kam, dass ein Mann mit einem Lieferwagen in eine Menschenmenge gefahren sein soll. WDR2-Reporter Daniel Schwingenheuer, was ist da passiert?
2: Ja, das Ganze ist gestern Abend um kurz vor 10 im Tiergarten in Berlin passiert. Das war nicht die offizielle CSD-Strecke, aber da treffen sich halt rund um den CSD immer sehr, sehr viele Menschen. Das ist ganz in der Nähe vom Brandenburger Tor und eben auch vom Reichstag. Und dann hat der mutmaßliche Täter mit einem weißen Lieferwagen dort viele Menschen angefahren. Die Polizei spricht aktuell von einer toten Frau und 16 Verletzten, teilweise lebensgefährlich verletzt. Der Fahrer soll dann geflüchtet sein. Laut Polizei gibt es wohl auch Zeugen, die von Menschen mit Stichverletzungen berichten. Mehr als diese Zeugenaussagen gibt es dazu allerdings bisher nicht. Ob der mutmaßliche Fahrer des Wagens auch dafür verantwortlich sein könnte, das wird gerade ermittelt.
0: Ja, das ist ja die Frage. Du sagst schon, Tatverdächtiger auf der Flucht, das heißt, man ahnt, wer es sein könnte?
2: Ja, auch dazu hat sich die Berliner Polizei auf Ex geäußert. Polizeisprecher Naht sagt dort:
3: Wir haben mittlerweile einen mutmaßlichen Tatverdächtigen identifizieren können. Es handelt sich um einen Mann, der in Berlin bereits polizeibekannt ist und dem islamistischen Milieu zugerechnet wird.
2: Ja, also der mutmaßliche Täter ist also identifiziert. Die Polizei hat auch in der Nacht seine Wohnung durchsucht, hat ihn dort aber nicht gefunden. Das heißt, die Fahndung läuft weiter. Es sind auch Spezialeinheiten im Einsatz und die Polizei bittet um Hinweise. Wer was gesehen hat, soll sich melden. Aber stellen sich natürlich auch Fragen wie: Wofür war der Mann polizeibekannt und hätte man das Gefahrenpotenzial da erkennen können oder müssen?
0: Ja, das wird uns sicherlich noch in den nächsten Tagen, Wochen wahrscheinlich beschäftigen. Also, es gibt viel Unklarheit, natürlich auch viele Sorgen, viele Ängste bei Angehörigen, auch viele aus dem Westen, wenn ihr dort seid in Berlin. Was machen die jetzt?
2: Ja, also die Polizei hat in der Nacht noch eine extra Personenauskunftsstelle eingerichtet, also eine extra Telefonnummer, damit der Notruf nicht blockiert wird. Die Telefonnummer gibt's über die Berliner Polizei und ansonsten herrscht tatsächlich einfach Fassungslosigkeit. Bundeskanzler Merz hat den Vorfall als abscheuliche Tat verurteilt und Berlins regierender Bürgermeister Wegner, der hat von einem Angriff auf unsere freie und weltoffene Gesellschaft gesprochen und dass die Versammlung für ein tolerantes und offenes Berlin auf brutalste Art und Weise attackiert worden sei.
0: Ja, das ist es ja. Das ist ja nicht nur eine Party, das ist ja eine Demonstration genau für diese Rechte, die jetzt mutmaßlich direkt attackiert wurden. WDR2-Reporter Daniel Schwingenheuer, Dankeschön für die Informationen, natürlich sobald es Neues gibt hier bei uns.

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Miles Smith und Niall Horan. Drive safe.

0: Es ist 6:30 Uhr.
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0: Hat Melina Fuhrmann, WDR 2 Wetterredaktion.
2: Schönen guten Morgen. Wir starten meistens trocken in diesen Sonntag mit mal mehr, mal weniger Wolken und entsprechend Sonnenschein. Im weiteren Verlauf breiten sich allerdings von den Niederlanden her dichtere Wolken aus. Und die bringen dann später auch die ersten Schauer. Erstmal nur punktuell, Richtung Abend dann aber immer öfter. Und zum Teil können da auch Gewitter und Starkregen mit dabei sein. Das alles bei Höchstwerten heute von bis zu 26 Grad.
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0: Da haben wir die A40 Duisburg-Essen, die ist zwischen Mülheim-Winkhausen und Dreieck-Essen-Ost in beiden Richtungen gesperrt wegen Bauarbeiten und das noch bis Donnerstag. Und bis morgen früh gesperrt ist die A46 Düsseldorf Richtung Wuppertal zwischen Wuppertal-Barmen und Wuppertal-Wichlinghausen. Da wird die Fahrbahn erneuert.
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0: Guten Morgen.

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0: Love Somebody, Holly Humberstone ist das. 20 vor 7.
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0: Wer braucht denn bitte die Tour de France, wenn er auch eine Tour durchs Sauerland haben kann? Die Tour de Sauerland, das ist der Ausflugstipp dieses Wochenende. Der Sauerland-Radring ist ja auch nicht so heiß, ganz angenehm. An diesem Wochenende, das sind ehemalige Bahntrassen. Da geht es 40 bis 120 Kilometer in Runden durch Sauerland. Der Weg ist geformt wie eine 8. Das heißt, ihr könnt die kompletten 120 Kilometer fahren oder abkürzen. Und das führt mich zu der Frage, WDR 2 raus in den Westen-Reporter Julian Beuter. Sauerland-Radring, er ist ihn gefahren. Hast du abgekürzt?
2: Also ich bin tatsächlich die ganzen 120 Kilometer gefahren. Wow. Mir tun die Beine ein bisschen weh, ehrlich gesagt. Aber es hat sich gelohnt. Du fährst halt wirklich auf ehemaligen Bahntrassen durch Sauerland mit angenehmen Steigungen. Züge können ja auch nicht so steil den Berg hochfahren. Das heißt, du fährst im Prinzip oft so, dass du kaum merkst, dass es eben bergauf oder bergab geht. Ja. Du fährst ganz viel durch Wälder. Ich habe heute mehrere Kühe gesehen. Ich habe Karl-Heinz noch getroffen. Fast 90 ist er, hat er gesagt. Er läuft jeden Tag auf dem Sauerland-Radring einen kleinen Teil auf und ab. Und er hat mir erzählt, wie schön er das fand, diese Strecke früher mit dem Zug zu fahren, Füße hochlegen, Landschaft genießen, entspannt ankommen. Jetzt ist es ein Radweg. Das heißt, ich musste selber strampeln, aber die Landschaft ist wirklich immer noch toll.
0: Ja, das strahlende Sauerland, strahlend. Und du sagst, ein besonderes Highlight war eher dunkel.
2: Der Fledermaustunnel, der heißt so, weil er im Winter eben als Winterquartier für Fledermäuse dient. Im Sommer führt der Radweg dadurch. Das heißt, du siehst rechts und links, wie der Tunnel gemauert ist, fast 700 Meter lang. Ich habe unterwegs Lilly und ihre Großeltern Petra und Dietmar getroffen und bin mit denen auch einfach mal durchgefahren durch den Tunnel. Hörst du, wie unsere Reifen so ein Echo machen?
3: Ja.
2: Willst du auch mal ein Echo machen? Komm, das machen wir zusammen. 1, 2, 3. Hallo, Echo.
3: Hallo, Echo.
2: Cool, oder?
3: Ja. Es ist aber richtig kalt hier drin, finde ich.
2: Und Petra, wie gefällt's dir?
4: Ja, ist so mystisch. Ja, so dunkel. Man weiß, dass im Winter hier die Fledermäuse sind. Mal was Besonderes.
0: Ja. Der Sauerland-Radring, unser Ausflugstipp für euch dieses Wochenende. 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In der Abteilung, fragt bitte euch durch, bis in die Abteilung, raus in den Westen.
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0: Ja, das ist ein Coldplay, A Sky Full of Stars and Fledermäuse im Sauerland.

0: Das ist Tina Turner, Typical Male, WDR 2. Guten Morgen.
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2: So Leute, Themenvorschläge für die nächsten Sendungen von Bericht aus der Politikhöhle. Ihr müsst doch Themen haben. Wo brennt's denn gerade in der Horde-Regierung?
3: Naja, die sind alle in der Sommerpause. So wirklich gibt's da gar nichts zu berichten.
4: Genau, da gibt's nichts.
2: Jetzt hört ihr mir mal zu. Wir sind der öffentlich-rechtliche Steinfunk. Es ist unsere Pflicht, die Horde zu informieren. Und zwar rund um die Uhr.
3: Aber was sollen wir berichten? Da wird gerade gar nicht regiert. Der Hordenchef ist gestern mit seiner Familie an sein Lieblingsschlammloch gefahren. Wie jedes Jahr.
2: Ja, ist doch super. Dann schnappt ihr euch morgen 2 Steinkameras, setzt euch aufs Dienstmammut und besucht den da.
4: Na, der wird sich bedanken. Der wird sagen, ich bin privat hier. Und dann taucht er in sein Schlammloch ab.
2: Privat, das ist das Stichwort. Wir zeigen den Menschen hinter dem Hordenchef.
4: Seine Frau?
2: Nein, ihn. Seine menschliche Seite.
3: Der Hordenchef hat eine menschliche Seite?
2: Natürlich. Im Schlammloch sind wir alle gleich.
3: Und was sollen wir ihn da fragen? Ob er weite oder enge Badeschurze trägt?
2: Sehr gute Frage. Aufschreiben.
3: Das war eigentlich nur als Spaß gemeint.
2: Also mich würde es interessieren. Danach könnt ihr ja noch ein paar Fragen zur Hordenpolitik stellen.
3: Na gut, wenn du meinst. Alles für die Zuschauer.
2: Welche Zuschauer?
3: Na, unsere, die Sendung gucken.
2: Als ob das einer guckt. Sind doch eh alle im Urlaub.
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1: Die Nachrichten mit Anja Gavlik. Guten Morgen.
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1: In Berlin ist ein Fahrzeug durch den Tiergarten gerast und hat da Feiernde des CSD erfasst. Der Christopher Street Day wurde daraufhin abgebrochen. Bei dem Angriff wurde mindestens eine Frau getötet. 16 weitere Menschen wurden teilweise lebensgefährlich verletzt. Aus Berlin berichtet Tobias Mück.
2: Bekannt ist bisher, dass kurz vor 22 Uhr ein Autofahrer mit einem weißen Fahrzeug in den Berliner Tiergarten eingefahren ist. Auf einem großen Weg des Parks soll der Täter dann mehrere Personen angefahren oder umgefahren und dabei verletzt haben. Die Polizei bittet Zeugen um Mithilfe. Wer Fotos oder Videos zur Tat gemacht hat, soll sie über ein Hinweisportal zur Verfügung stellen.
1: Die Polizei in Berlin hat mittlerweile erste Details zu einem möglichen Täter.
3: Wir haben mittlerweile einen mutmaßlichen Tatverdächtigen identifizieren können. Es handelt sich um einen Mann, der in Berlin bereits polizeibekannt ist und dem islamistischen Milieu zugerechnet wird.
1: Es gab auch mindestens eine Durchsuchung. Der Tatverdächtige wurde aber nicht angetroffen. Nach ihm wird weiter gefahndet. Außerdem versuchen Ermittler weiter, den genauen Tathergang zu rekonstruieren. Zeugen hatten ausgesagt, dass Menschen auch mit einer Stichwaffe angegriffen wurden. In Frankreich haben die Waldbrände mittlerweile eine Fläche zerstört, die so groß ist wie Bremen.

0: werden. Rund um die Stadt Bordeaux mussten weit mehr als 200.000 Menschen ihr Zuhause verlassen. Viele verbringen die Nächte in Notunterkünften. In einer solchen ist auch ARD-Korrespondent Kai Rienecker.
1: Viele sind einfach erschöpft von dem ganzen Hin und Her. Manche sind mehrmals evakuiert worden, zunächst in eine erste Notunterkunft und dann in die nächste, als das Feuer kam. Das Feuer ist jetzt circa auf 25 Kilometer an Bordeaux herangerückt. Es wurden ja hier auch einige Ortsteile schon geräumt. Und das Feuer ist auch noch nicht unter Kontrolle. Die Feuerwehrleute kämpfen hier mit allem, was sie haben. Es sind ja auch zusätzliche Löschflugzeuge angerückt.
0: Auch in Spanien sind die Waldbrände weiter nicht unter Kontrolle. Dort sind mittlerweile zwei große Feuer zu einem verschmolzen. In Frankreich hoffen Einsatzkräfte gegen die Waldbrände auf ein neues Transportflugzeug, das jetzt beim Löschen hilft. Es wurde dafür umgebaut und kann dreimal mehr Wasser transportieren als normale Löschflugzeuge. In der Nähe von Bordeaux mussten mehr als 200.000 Menschen vor den Feuern in Sicherheit gebracht werden. Und das passiert heute auch noch. Auf Mallorca wollen Inselbewohner am Abend wieder gegen Massentourismus demonstrieren. Sie ziehen in Palma durch die Straßen gegen steigende Mieten und eine überlastete Infrastruktur. In Brasilien stehen HIV und AIDS ab heute im Fokus. Fachleute und Betroffene sehen in der diesjährigen Welt-AIDS-Konferenz einen entscheidenden Moment, weil Gelder für die Bekämpfung der Krankheit zuletzt gekürzt wurden. In Düsseldorf geht die Rheinkirmes heute zu Ende. Das große Abschlussfeuerwerk mit Drohnenshow gab es schon am Freitag. In Bonn gibt es ab heute Weltklasse-Tennis bei den Bonn Open. Es ist eines der größten Tennisturniere Deutschlands und zum Auftakt heute soll es für die Besucherinnen und Besucher einen extra Spaß geben bei der One-Point-Challenge. Wie die funktioniert, dazu WDR-Reporterin Franka Schön.
2: Mittlerweile hat das Feuer einen Umfang von 200 Kilometern. Da kann man sich vielleicht die Dimension mal ein bisschen vorstellen. Und die Einsatzkräfte hatten den ganzen Tag über mit wechselnden Winden zu kämpfen. Der Wind wurde im Laufe des Tages immer stärker und hat sich auch immer wieder gedreht. Das heißt, man musste mal hier, mal da löschen. Man hat mal hier, mal da wieder immer mehr Gemeinden evakuieren müssen. Das heißt, auch für die Bewohner dieser Region ist es eine sehr unsichere Situation.
0: Die Bonn Open laufen eine Woche. Bis zu 10.000 Zuschauer werden erwartet. Das war WDR aktuell.
3: Das Wetter hat Milena Fumon, WDR 2 Wetterredaktion.
4: Schönen guten Morgen. Wir starten mit mal mehr, mal weniger Wolken und meistens trocken. Im weiteren Verlauf werden die Wolken allerdings was dichter. Die ziehen von den Niederlanden her bei uns rein, breiten sich bei uns im Westen dann aus und bringen im Laufe des Tages auch erstmal gelegentlich ein paar Schauer. Richtung Abend werden die dann häufiger auftreten und es ist auch nicht ausgeschlossen, dass da vielleicht mal ein Gewitter mit dabei sein kann. Auch punktuell Starkregen ist nicht gänzlich ausgeschlossen. Das alles bei folgenden Höchstwerten für heute. Winterberg erreicht, nee, das hatte ich doch eben doch schon, diese Höchstmarken. Entschuldigung.
3: Ganz ehrlich, also ich...
4: Monschau.
3: Ja, gern.
4: Du wolltest Winterberg wissen, ne?
3: Winterberg, also ich habe nie was dagegen, Winterberg auch häufiger zu nennen.
4: Winterberg. Okay, ich sag's mal. Winterberg 19 Grad, ist auch übrigens der kühlste Ort heute.
3: Oh,
4: also
3: wow,
4: wer es ganz kühl haben will, ja. Winterberg. Ansonsten Monschau 22 Grad, Warendorf 24 Grad und Königswinter 26 Grad.
3: Dankeschön. Und da sollten wir wirklich, ich habe schon gesagt, jeden Tropfen mit Applaus begrüßen, denn das ist nicht das Ende der Temperaturen der Thermometerkette.
4: Fahnenstange.
3: Danke dir. Gut,
4: gerne,
3: dass es dich gibt.
4: Ja.
3: 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Da haben wir die A40 Duisburg-Essen. Die ist zwischen Mülheim-Winkhausen und Dreieck-Essen-Ost in beiden Richtungen wegen Bauarbeiten gesperrt bis Donnerstag. Und die A46 Düsseldorf Richtung Wuppertal gesperrt zwischen Wuppertal-Barmen und Wuppertal-Wichlinghausen bis morgen früh noch. Die Fahrbahn wird dort für uns erneuert.
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3: Guten Morgen, wir sind gleich wieder in Berlin und haben da neue, möglichst neue Informationen über das, was gestern Abend passiert ist auf dem Christopher Street Day. Erstmal guten Morgen, schön, dass ihr da seid.
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0: Daylight in Your Eyes, da haben die No Angels recht und wissen noch gar nicht, wovon sie da wirklich singen.
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0: Wenn wir auf diese Woche schauen, das tun wir. Milena Fuhrmann ist da, WDR 2 Wetterredaktion, und kühlen uns erstmal ab mit den Aussichten für heute. Ne?
2: Heute wird es tatsächlich nochmal ein bisschen, also nicht nur ein bisschen, sondern es wird angenehm, wenn man weiß, wie die kommende Woche wird. Ja. Heute nämlich Höchstwerte bis zu 26 Grad. Nicht überall, es sind Höchstwerte punktuell. Ansonsten liegen wir eigentlich sogar darunter, eher 25 oder sogar 24 Grad. Also wirklich noch, ich sag mal, so eine natürliche Klimaanlage. Dazu kommt nämlich auch noch glücklicherweise ein bisschen Regen heute runter. Brauchen wir auch total. Die Flusspegel sind zu niedrig und auch die Böden brauchen dringend Wasser. Deswegen ist das gut, was da kommt. Es könnte auch etwas mehr kommen. Es sind jetzt erstmal nur ein paar Schauer in Richtung Abend. Kann mal auch stark Regen dabei sein, was wiederum auch nicht so gut ist, weil das prasselt dann auf einmal so ein und kommt dann gar nicht richtig, also kann gar nicht so richtig einsickern. Deswegen nicht ganz so optimal, aber ich sage mal so, besser als gar nichts.
0: Genau, kann der Boden so schnell gar nicht aufnehmen.
2: So ist das.
0: Mit unseren Gedanken sind wir natürlich bei auch den armen Menschen, die in den Urlaub gefahren sind. Wenn ich hier sehe, Spanien, Italien, Griechenland, bis so 44 Grad, was erleben die gerade?
2: Ja, da ist tatsächlich also eine sehr, sehr, sehr heiße Temperaturen zum Beispiel. Ich habe jetzt mal geguckt, Palma de Mallorca, gut, ist gerade noch, geht noch so, aber es geht auch deutlich rauf die kommende Woche auf über 35 Grad. Rom zum Beispiel 39 Grad, 41 Grad zum Beispiel stand jetzt am kommenden Wochenende. Also richtig, richtig heiß, aber ich sag mal so, wir müssen gar nicht so weit wegfahren, um auch solche Temperaturen zu bekommen.
0: Dann sag
2: denn,
0: mal.
2: Ja, diese Woche hat es in sich, auch bei uns, unseren Prognosen nach, soll es bis Donnerstag auch bei uns bis an die 38 Grad geben. Es ist auch nicht gänzlich ausgeschlossen, dass es mehr wird. Es gibt Modelle, die sagen sogar 40 Grad voraus. Aber ich möchte das jetzt nicht plakatieren und alle verschrecken. Ich sage, es wird heiß. Ob es die 40 Grad geben wird, weiß ich noch nicht. Aber es ist nicht ausgeschlossen. Punktuell zumindest.
0: Dankeschön. 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Das sind Tempa City Self-Aware.

0: Wieder zwei hier, sie wollen feiern auf dem Christopher Street Day in Berlin, ja, dem CSD.
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0: Das sind Hunderttausende jedes Jahr in der Hauptstadt. Ich bin da selbst mal mitgefahren. Ich war mal auf so einem Wagen dort in Berlin. Das ist eine wunderbare Stimmung. Und es war ja auch gestern ein ganz toller Sommerabend in Berlin. Wir dürfen nicht vergessen, es ist nicht nur eine Party. Das ist ja auch eine Demonstration für queere Rechte, für die Rechte von Schwulen und Lesben, von Menschen, die anders leben wollen, die einfach leben wollen. Und vermutlich war es genau das, was da am Abend von mindestens einem Täter angegriffen wurde.
2: Ja, das war schon eine krasse Situation. Also wir standen direkt vor der Hauptbühne am Brandenburger Tor. War halt eine Musikshow, wir haben Party gemacht und irgendwie kam dann halt ein Typ auf die Bühne, hat gesagt, so jetzt Musik aus, es gibt eine ernste Situation, wir müssen das Gelände evakuieren, die Veranstaltung ist jetzt beendet.
0: So hat es Leo erlebt, Leo aus Leipzig, der dabei war, wie der zwei Reporter Steve Neuwirth in Berlin. Sortieren wir das. Was ist passiert?
3: Also gestern kurz vor 22 Uhr ist laut Polizei ein Fahrer mit einem weißen Kastenwagen in den Berliner Tiergarten eingefahren. Auf einem großen Weg des Parks soll der Täter dann mehrere Menschen angefahren haben und war anschließend gegen einen Baum im Tiergarten geprallt. Zu dieser Zeit lief gerade ein Bühnenprogramm des CSD am Brandenburger Tor. Bei der Tat erlitt eine Frau tödliche Verletzungen. Mindestens 16 weitere Menschen wurden verletzt, drei davon lebensgefährlich. Der Täter sei ausgestiegen und geflüchtet, heißt es. Derzeit wird ermittelt, ob es eine zweite Tatphase nach dieser tödlichen Fahrt gab. Im Raum steht nach Angaben eines Polizeisprechers, ob er oder andere Täter auch noch Menschen mit Stichwaffen verletzt haben. Die Polizei prüft entsprechende Zeugenaussagen.
0: Ja, was wissen wir denn über den mutmaßlichen Täter?
3: Ja, es soll sich bei dem Tatverdächtigen um Abdul B. handeln. Der 21-Jährige soll wohl erst im Mai 2026 aus dem Jugendarrest entlassen worden sein und Familie in Berlin haben. Es steht natürlich der Verdacht eines Anschlags im Raum. Deswegen führen die Generalstaatsanwaltschaft Berlin und das Landeskriminalamt die weiteren Ermittlungen. Am Morgen wurde jetzt ein Fahndungsaufruf mit einem Bild des 21-Jährigen veröffentlicht. Unklar ist eben aber auch noch, ob es möglicherweise noch mehrere Täter gegeben hat. Die Polizei bittet in jedem Fall Zeugen um Mithilfe. Wer Fotos oder Videos zur Tat gemacht hat oder auch danach, soll sie über ein Hinweisportal zur Verfügung stellen.
0: Und alle, die sich Sorgen machen, das sind ja ganz sicherlich auch viele Jugendliche, viele Menschen aus dem Westen dort in Berlin gewesen, wenn es Angehörige gibt, die nicht genau wissen, wie geht's meinen Lieben. Die haben eine Möglichkeit, sich Informationen zu holen. Es ist dort extra eine Nummer eingerichtet worden. Wir haben alle Informationen auf wdr.de für euch.
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0: Dear Mr. President. Es ist kurz nach 7:30.
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0: Hat Milena Fuhrmann.
2: Schönen guten Morgen. Wir starten freundlich und meistens trocken. Das wird sich allerdings im Laufe des Tages ändern. Dann werden die Wolken dichter und es breiten sich auch erste Schauer aus bei uns im Westen. Teilweise sind auch Gewitter und Starkregen möglich. Das heißt bei Höchstwerten bis an die 26 Grad. Und die nächsten Tage, die haben es in sich. Morgen nochmal ein bisschen zurückhaltender mit 26 Grad und auch immer wieder Regen, den wir brauchen. Danach geht es aber rauf mit den Temperaturen. Dienstag 32 Grad, Mittwoch 36 Grad und Donnerstag stand jetzt 38.
0: Boah. Ja, es ist gut, dass du das sagst mit dem Regen, den wir brauchen. Das vergisst man schnell, ne? Aber er gehört zum Sommer eigentlich auch dazu. Schön, dass es heute mal kurzzeitig soweit ist.
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0: Da haben wir die A40 Duisburg-Essen, die ist zwischen Mülheim-Winkhausen und Dreieck-Essen-Ost in beiden Richtungen gesperrt wegen Bauarbeiten und das noch bis Donnerstag. Und die A46 Düsseldorf Richtung Wuppertal, die ist gesperrt zwischen Wuppertal-Barmen und Wuppertal-Wichlinghausen. Auch das bis morgen, nein, das bis morgen früh. Die Fahrbahn wird erneuert.
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0: Guten Morgen. Guten Morgen, Michael.

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0: Okay, Heintje, das reicht. Wir haben verstanden. Wobei, was der Kinderstar da ausgerechnet 1968 so stolzig besungen hat, stimmt ja allzu oft. Wenn es die Oma nicht gäbe und den Opa auch. Immerhin, Heintje sang sich damit in die Herzen unzähliger Omas und bediente sich dabei klassischer Rollenbilder und klischeehafter Verhaltensmuster. Omas erlauben nämlich meist mehr, als die Eltern es tun, und sie erzählen schöne Geschichten. Deshalb vielleicht seine Liebeserklärung. Naja, wie dem auch sei. Aktuell belegen Statistiken, wie wichtig immer noch Großmütter und Großväter für die Entwicklung der Enkelkinder sind. Allein in Deutschland werden etwa 3 von 10 unter Dreijährigen von den Großeltern betreut. Bei Kita- und Grundschulkindern sind es 2 von 10. Omas und Opas sind gefragt. Und die Enkel freuen sich meist darüber, denn bei Opa und Oma geht meist mehr als bei den Eltern. Studien belegen auch, Großeltern spielen eine entscheidende Rolle bei der Vermittlung von Werten, nicht nur den religiösen. Ich erzähle davon, weil heute ein christliches Großelternfest ist. Der Gedenktag von Anna und Joachim. Das sind der Legende nach die Großeltern von Jesus mütterlicherseits, also die Eltern von Maria. Von Joachim und Anna steht nichts in der Bibel. Aber es gibt außerbiblische Texte aus dem 2. Jahrhundert, da werden sie namentlich erwähnt. Vor allem beschreiben diese Texte das Drama, dass beide lange Zeit kein Kind bekommen, bis es dann doch klappt. Maria kommt zur Welt, die dann später Jesus gebären wird. In den ersten Jahrhunderten haben Anna und Joachim im Christentum keine große Rolle gespielt. Aber dann, im Spätmittelalter, beginnt eine besondere Verehrung. Und zwar werden Anna, Maria und Jesus zusammen dargestellt als ein Bildnis der Anna zu dritt, der sogenannten Anna Selbdritt. Schauen Sie mal in alten Kirchen in Ihrer Gegend, vielleicht finden Sie da so eine Darstellung. Sehr wahrscheinlich ist das am Niederrhein, vor allem in Düren, wo bis nächsten Sonntag noch groß die Anna-Kirmes gefeiert wird. Anna ist dort nämlich die Stadtpatronin. Wie auch immer, mit der Anna-Selbdritt-Darstellung rücken 3 Generationen in den Fokus. Und das hat damals damit zu tun, dass die Gesellschaft sich enorm wandelte. Seit dem 15. Jahrhundert ziehen in Europa immer mehr Menschen in die Städte. Und das bringt damals auch Probleme mit sich. In den Städten blühen Handwerk und Handel, aber das zerreißt zum Teil die Familien auf dem Land, weil die Männer auf dem heimischen Hof einfach weg sind. Und genau dagegen steht das Generationenbild der Anna Selbdritt, wie eine Gegenerzählung. Wie eine Erinnerung daran, dass Solidarität und Verbundenheit in einer Familie über die Generation hinweg wichtig ist, ja sogar heilig. Klar, damals wie heute spricht daraus eine Sehnsucht. Aber schon damals galt eben auch ein Hoch auf die Großeltern.
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Und jetzt die Sonntagsfragen. Zu Gast bei Gisela ist Sandra Przybylski, Dozentin an der Kölner Wirtschaftsakademie. Da diskutieren wir mal die 40-Stunden-Woche und die neue Generation. Haben wir Fleiß verlernt? Haben wir Disziplin verlernt? Müssen wir Arbeit neu denken? Spannendes Thema gleich. Und wenn ihr schon aufs Handy geschaut habt heute Morgen, dann seid ihr wach geworden mit bitteren Nachrichten. Aus Berlin ist ein Wagen, ein Kleintransporter, wohl in eine Menschengruppe gefahren auf dem Christopher Street Day. In der Hauptstadt in Berlin, eine Frau ist gestorben, weitere Menschen sind auch schwer verletzt. Der mutmaßliche Täter auf der Flucht. Alles, was ihr wissen müsst, gleich um 8 in WDR aktuell und sowieso rund um die Uhr auf wdr.de. Euch einen schönen Sonntag. Mein Name ist Tobias Häusler.

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1: Die Nachrichten mit Anja Gavlik. Guten Morgen.
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2: Wir waren direkt bei der Bühnenshow am Brandenburger Tor. Und da kam dann einer auf die Bühne, hat die Show abgebrochen, hat gesagt, die ganze Veranstaltung ist abgesagt, es muss evakuiert werden, das ist eine ernste Situation.
1: Dieser Besucher war gestern Abend beim Christopher Street Day in Berlin und berichtet davon, wie die Veranstaltung plötzlich abgebrochen wurde. Gegen 22 Uhr wurden im Tiergarten mehrere Personen von einem Auto angefahren. Eine Frau kam ums Leben. Weitere 16 Menschen wurden verletzt und sind teilweise noch in einem kritischen Zustand. Als die Veranstaltung geräumt wurde, wussten viele noch nicht, was passiert war.
2: Polizei, Sirenen und Rettungskräfte. Dadurch wusste man einfach, dass was ernst passiert ist. Was genau, haben wir auch alle erst hinterher erfahren. Und das ist halt krass, weil ich war auch selber bei der Siegessäule so eine Stunde vorher. Ich glaube ungefähr an der Stelle, wo das passiert sein muss. Ich kann es immer noch nicht ganz glauben.
1: Die Polizei in Berlin geht von einem Anschlag aus und hat einen Tatverdächtigen ermittelt. Sie fahndet gerade öffentlich nach dem 21-Jährigen. Er sei polizeibekannt und wird der islamistischen Szene zugerechnet. Aus Berlin, Steve Neuwirth.
3: Der Verdächtige ist laut Polizei weiter auf der Flucht. Nach dpa-Informationen hat der 21-Jährige Familie in Berlin und wurde erst im Mai 2026 aus dem Jugendarrest entlassen. In der Nacht habe es in diesem Zusammenhang erste Durchsuchungen gegeben. Derzeit wird noch ermittelt, ob es eine zweite Tatphase nach der tödlichen Fahrt gab. Im Raum steht nach Angaben eines Polizeisprechers, ob der Verdächtige Menschen mit Stichwaffen verletzt hat. Die Polizei prüft entsprechende Zeugenaussagen.
1: Auf Mallorca soll es wieder Proteste gegen Massentourismus geben. Inselbewohner haben für heute Abend zu einer Demonstration aufgerufen. Sie fordern die Politik auf, den Tourismus stärker zu regulieren. Anna Mund, WDR Madrid.
4: Besonders angespannt ist die Situation auf dem Wohnungsmarkt. Der Quadratmeterpreis auf den Balearen liegt bei mehr als 4.000 Euro. Auf Mallorca können sich Angestellte und Arbeiter deshalb oft nicht mal ein WG-Zimmer leisten. Viele müssen auch auf Wohnwagensiedlungen oder Elendsviertel ausweichen. Auf den Balearen leben 1,2 Millionen

0: Millionen Menschen. Demgegenüber stehen 19 Millionen Touristen im vergangenen Jahr. Für dieses Jahr werden neue Besucherrekorde erwartet, zum Beispiel zur Sonnenfinsternis am 12. August. Da sind viele Unterkünfte längst komplett ausgebucht.
1: Und das ist auch noch Thema. In Dortmund hat ein Waldbrand heute Nacht die Feuerwehr beschäftigt. Sie geht von Brandstiftung im Stadtteil Lahnstorp aus. Das Feuer war gleich an mehreren Stellen ausgebrochen. In der Nähe von Bremen ist ein Kleinflugzeug abgestürzt. Die beiden Insassen kamen ums Leben. Ihre Maschine krachte in das Dach eines Wohnhauses. Dort war gerade niemand zu Hause. Im Süden von China wurden mehr als 700.000 Menschen in Sicherheit gebracht vor dem bereits dritten Taifun in diesem Monat. Der zieht gerade mit Sturmböen und Starkregen über das Festland. In Paris geht heute die Tour de France zu Ende, wahrscheinlich mit dem 5. Gesamtsieg für den Slowenen Pogacar. Wegen der Waldbrände in Frankreich führt die letzte Etappe heute ausschließlich durch Paris. Für Leichtathletik-Fans gibt es in Wattenscheid heute nochmal was zu gucken. Da laufen die deutschen Meisterschaften. Schon gestern hat Owen Ansah den Titel über 100 Meter Sprint bei den Männern geholt. Das Event in Wattenscheid findet parallel zu den Finals in Hannover statt. Auch da werden deutsche Meisterschaften ausgetragen in 24 kleineren Sportarten wie Rudern oder Bogenschießen. Das war WDR aktuell.
2: Das Wetter und heute nochmal mit gewisser Abkühlung. Melina Fuhrmann aus der WDR 2 Wetterredaktion.
3: Guten Morgen, wir starten noch freundlich und überwiegend trocken. Im weiteren Verlauf breiten sich von den Niederlanden her dichtere Wolken aus, die dann auch Schauer bringen werden. Erstmal nur vereinzelt, dann Richtung Abend immer wieder auch zum Teil mit Gewitter und Starkregen. Das alles bei folgenden Höchstwerten für heute. Heute erreicht 23 Grad, Bedburg 24 und Dormagen kommt auf 25 Grad. Die neue Woche beginnt mit mehr Wolken als Sonne und auch gebietsweise mit Regen, den wir brauchen. Ab da wird es aber trocken und vor allem heiß. Dienstag bis 32 Grad, Mittwoch bis 36 und Donnerstag geht's rauf auf bis zu 38 Grad.
2: Dankeschön, Milena.
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2: Da haben wir die A40 Duisburg-Essen, die ist zwischen Mülheim-Winkhausen und Dreieck-Essen-Ost in beiden Richtungen gesperrt bis Donnerstag wegen Bauarbeiten. Die A46 Düsseldorf Richtung Wuppertal ist gesperrt zwischen Wuppertal-Elberfeld und Wuppertal-Barmen nach einem Unfall. Da bitte eine Rettungsgasse bilden. Ich sag's nochmal, A46 Düsseldorf nach Wuppertal zwischen Wuppertal-Elberfeld und Wuppertal-Barmen. Bitte Rettungsgasse bilden. Es gab einen Unfall. Und im weiteren Verlauf ist die A46 Düsseldorf Richtung Wuppertal zwischen Wuppertal-Barmen und Wuppertal-Wichlinghausen gesperrt. Bis morgen früh noch wegen Bauarbeiten.
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5: Und mit der Dozentin Sandra Przybylski über Disziplin und die Kunst, trotzdem viel zu lachen. Guten Morgen.
6: Guten Morgen, wie schön, dass ich hier sein darf.

0: Unser Kanzler hat es tatsächlich geschafft, dass heute in meinen WDR2-Sonntagsfragen Sandra Pryzibilski zu Gast ist. Denn Friedrich Merz sagte den inzwischen berühmt gewordenen Satz: Mit Work-Life-Balance und 4-Tage-Woche lässt sich der Wohlstand unseres Landes, den wir heute haben, in Zukunft nicht erhalten. Und deswegen müssen wir mehr arbeiten. Von der Unternehmerseite bekam er dafür viel Beifall, von der anderen Seite, zum Beispiel den Gewerkschaften, viel Kritik. Bleibt die Frage, fehlt es denen, die jetzt und in Zukunft arbeiten, wirklich an Disziplin und Fleiß? Das, Sandra, will ich mit dir besprechen, denn du arbeitest seit mehr als 20 Jahren als Dozentin an Unis und Wirtschaftsakademien, bist als Coach in Firmen unterwegs und berätst Menschen und Organisationen, wenn die sich verändern wollen. Man kann sicherlich ohne Übertreibung sagen, du arbeitest sehr, sehr viel. Was hast du gedacht, als du den Satz des Kanzlers gehört hast?
1: Okay, es startete mit einem Geschichten vom Sorpesee, ungefähr so. Und dann habe ich gedacht, hat er recht? Mir war die Aussage dann doch etwas zu pauschal, weil viel arbeiten, ja, finde ich super. Aber auch in meiner Erfahrung aus den unterschiedlichen Arbeitskontexten sehe ich das doch etwas differenzierter. Also Arbeitszeit ist jetzt ja kein Selbstzweck. Also Produktivität, Innovation, Zufriedenheit hängen ja auch von Struktur, Fokus und Erholung ab. Also eine 4-Tage-Woche kann ja je nach Branche und Umsetzung die Produktivität durchaus erhalten, vielleicht sogar steigern, weil ich muss schon sagen, also was Teilzeitkräfte um mich herum so wegrocken in ihrer limitierten Arbeitszeit, alle Achtung.
0: Wie viele Tage hat denn deine Arbeitswoche und wie verteilt sich deine Work-Life-Balance?
1: Na, ich würde schon sagen, das ist sehr ausbalanciert, aber ich habe kein klassisches 5-Tage-Woche 9-to-5, sondern ich mache die Arbeit, wenn die Arbeit getan werden muss. Und wenn da gerade mal nichts zu tun ist, dann sieht man mich mittags auch mal in einem Straßencafé sitzen.
0: Aber wenn viel zu tun ist, sind das wie viele Stunden?
1: Wenn ungefähr viel zu tun ist, dann kann ich auch schon mal auf 60 kommen. Und wenn nicht so viel zu tun ist, dann bin ich auch trotzdem sehr zufrieden mit 30.
0: Merz hat ja wirklich eine breite und sicherlich auch ganz wichtige Debatte darüber ausgelöst, was Wohlstand bedeutet und wie unsere Arbeit in Zukunft aussehen müsste, damit es uns weiterhin gut geht. Was empfindest du als Wohlstand?
1: Wohlstand heißt für mich, sowas wie liberal und demokratisch leben zu dürfen, wählen zu dürfen, wenn ich nicht erwerbstätig sein kann, dass ich aufgefangen werde. Wohlstand heißt für mich, dass ich ein großes, stabiles, soziales Umfeld habe, in dem ich mich bewegen kann, dass ich Hobbys haben darf, dass ich die Welt bereisen darf, das Bildungssystem nutzen darf, wenn ich krank bin, dass mir Hilfe angeboten wird. Das alles ist für mich Wohlstand. Und ich merke gerade, das ist ganz schön viel in der Aufzählung. Und das muss ja irgendwie auch finanziert werden.
0: Ist Wasser Wohlstand für dich?
1: Ja, dass ich einen Hahn aufdrehen kann und hier mich nicht davor scheue, das Wasser, was aus dem Hahn kommt, zu trinken.
0: Wie können wir diesen Wohlstand halten?
1: Wir müssen auf jeden Fall alle mal ein bisschen ruhiger werden. Also dieses permanente Empören und sich aufregen, gut und wichtig. Und da müssen wir uns aber auch schneller wieder beruhigen und den Fokus auf das legen, was wirklich wichtig ist, und alle mit einbinden, die Lust haben, weil ich glaube, es sind viel, viel mehr, die Lust haben, mitzuwirken und zu leisten, als das oft beschrien wird. Und dass wir wegkommen müssen, dass Disziplin auf einmal keine Tugend mehr ist, sondern eine Strafe, und dass wir Menschen einfach klar machen, dass wir alle daran beteiligt sind, uns einzubringen, um dafür zu sorgen, dass es uns weiter gut geht, dass sich das verändern wird. Da glaube ich schon dran. Aber ja, da muss jeder mit anfassen. Und ich meine ganz ehrlich, also wir beide wissen doch auch, wie viel Spaß das macht und was für ein gutes Gefühl das gibt, wenn wir miteinander leisten, miteinander etwas schaffen und auch etwas für die Gemeinschaft tun können.

0: WDR 2 am Sonntagmorgen. Es gibt an der Kölner Wirtschaftsakademie eine Frau, die als Dozentin mit Hirn, Herz und Humor beworben wird. Und wenn man selbst nur ganz kurze Zeit mit dir zusammen ist, Sandra, dann merkt man, dass das stimmt. Wofür setzt du bei der Akademie dein Hirn, dein Herz und den Humor ein?
1: Also, das mache ich ja nun seit vielen Jahren und das macht mir wirklich in unterschiedlichen Kontexten viel, viel Spaß. Menschen entweder etwas beizubringen, das ist ja immer dann, wenn ich an der Uni oder an den Akademien unterwegs bin, oder aber sie einzuladen, sich selbst zu reflektieren, das passiert in den Coachings, oder aber meine Beratungskompetenz in Anspruch zu nehmen, wenn Organisationen sagen, bei uns fluppt es gerade nicht, könnten sie mal auf Strukturen, Kultur, Strategien, Prozesse draufschauen, oder aber Menschen dazu entlassen, wo sie in sehr schwierigen Situationen sind. Das wäre dann in meinem Ehrenamt als Sterbe- und Trauerbegleiterin.
0: Wenn du Menschen begleitest, zum Beispiel in Veränderungsprozessen, was für Veränderungen sind das dann meistens?
1: Wenn es individuell ist, dann hat das ganz viel mit der Arbeit zu tun. Also entweder ich mache den nächsten Karrieresprung oder ich bin gerade gesprungen worden, so würde ich es mal sagen. Und eine neue Lebenssituation, durchaus aber auch Generationenkonflikte, also Menschen, die in nächster Zukunft aus der Erwerbstätigkeit heraustreten. Dann natürlich auch die Jungen, die irgendwann eintreten wollen, die sind auch da. Also da sitzen alle Generationen.
0: Wie gehst du denn vor, wenn da alle Generationen sitzen?
1: Was vielleicht das systemische Coaching ausmacht, ist tatsächlich, dass der Fokus eher auf den Zusammenhängen liegt, anstatt auf den Einzelproblemen. Das heißt, du betrachtest dann auch eher das Wechselspiel zwischen den Personen in den Umfeldern, in denen sie sich bewegen und auch in den Mustern, in denen sie sich bewegen oder die sie auch letztendlich ja dem Markt anbieten. Probleme werden da nicht repariert, sondern die gehören einfach dazu. Also im besten Fall, wenn jemand aus seiner Organisation geschickt wird und ich auch die Organisation schon kenne, dann habe ich natürlich nochmal eine andere Möglichkeit, mir das Gesamtbild anzuschauen. Ansonsten lasse ich es mir erzählen. Das heißt, ich stelle unfassbar viele Fragen. Und die erste Frage ist, wenn irgendetwas anders sein sollte, was soll denn am Ende anders sein und wie genau wäre es denn dann? Also warum sitzt du vor mir, was möchtest du? In der Regel wollen Menschen ja irgendetwas verändern, besser werden oder. Und das muss konkret beschrieben werden und dann schauen wir uns das an. Und manchmal kommt dabei raus, dass es das gar nicht ist. Wenn es um diese strukturellen, innerstrukturellen und kulturellen Themen geht, ich glaube, da kann ich immer mal gute Impulse setzen und dafür Sorge tragen, dass Menschen da an der richtigen Stelle eingesetzt werden und ihren Job gut machen können.
0: Mit welcher Ausbildung hast du denn die Basis dafür gelegt?
1: Oh, ich habe das gesamte Bildungssystem genossen, was Deutschland uns anbietet. Das heißt, ich bin gestartet in der klassischen Berufsausbildung und ich glaube...
0: Als was denn?
1: Als Hotelfachfrau. Und wenn man das macht, dann weiß man, was Arbeit ist. Und da habe ich gelernt, wir lassen nicht den Stift und auch schon gar nicht den Löffel fallen. Wenn da noch ein Gast sitzt, dann machen wir unseren Job weiter, fertig. Und so arbeite ich bis heute. Wenn die Arbeit getan werden muss, dann wird sie auch gemacht und zwar bis zum Ende. Das war so der Anfang. Und dann bin ich aber nie in diesen Beruf eingestiegen, sondern direkt im Hotel bin ich in die Personalabteilung gegangen. Und dann war ich immer im Personalwesen tätig, habe mich viel weitergebildet, habe dann noch ein Masterstudium in systemischer Organisationsentwicklung obendrauf gesetzt, Coaching-Ausbildung gemacht. Ich bin auch so ein bisschen so ein Fortbildungsjunkie, würde ich sagen.
0: Und du warst auch bei der IHK oder bist da noch?
1: Ja, ich bin auch bei der IHK. Da unterstütze ich Menschen, die in ihre Ausbildereignungsprüfung gehen und bereite die darauf vor, weil ich ja viele Jahre auch bei Film und Fernsehen für die Auszubildenden verantwortlich war und war ganz happy darüber, dass wir auch alle übernehmen konnten und die heute alle wahnsinnig gute Karrieren hingelegt haben.
0: Und weil du so ein Lernjunkie bist, hast du auch noch als Fachhochschuldozentin draufgesattelt.
1: Ja, habe ich auch noch und bin da jetzt auch schon seit vielen Jahren drin. Und das ist wirklich großartig, weil so verliere ich überhaupt gar nicht den Kontakt zu den Generationen, die danach kommen. Und ich liebe die einfach. Also Leute, lasst mir die Gen Z in Ruhe, die sind schwer in Ordnung.
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0: In meinen WDR 2 Sonntagsfragen ist heute Sandra Przybylski zu Gast, weil ich mich in der letzten Zeit mit vielen kleinen Handwerkerbetrieben unterhalten habe und leider die meisten darüber geklagt haben, dass es vielen Mitarbeiterinnen und Mitarbeitern an Leistungsbereitschaft fehlt. Die Jungen kommen nicht so pünktlich und sind nicht besonders motiviert. Die Älteren feiern gerne mal krank und Auszubildende fehlen fast überall. Und bevor jetzt einer protestiert, schiebe ich ganz schnell hinterher. Ja, ich weiß, es gibt natürlich ganz, ganz viele tolle Ausnahmen. Sandra, was hörst du von Arbeitgebern, wenn du dich mit denen unterhältst?
1: Das, was ich von den Arbeitgebern höre, gerade die bei mir in der Beratung sind, ist genau das. Also es gibt zu wenige Bewerber auf die offenen Ausbildungsstellen. Und was mich auch irritiert hat, ist, dass sich natürlich auch die Skills verändern werden. Und auf eine Sache werden wir zukünftig im Arbeitsleben verzichten müssen, und das ist die Gewissenhaftigkeit. Das hat mich wirklich irritiert, weil ich Gewissenhaftigkeit schon sehr mag. Und wenn ich jetzt das mal so übertrage auf meine Studierenden, würde ich sagen, dass wir da eine Generation haben von behütet aufgewachsenen jungen Menschen, und die sind einfach auf der einen Seite liebevoller betreut worden und gleichzeitig sind sie heute nicht so resilient, weil ich glaube, man hat sie einfach zu wenig scheitern lassen. Also wenn bei mir das Fahrrad kaputt war und der Reifen war kaputt, da musste ich sehen, wie ich damit klarkam. Da wurde ich auch nicht ins Auto gesetzt, irgendwo hinzufahren. Ich will jetzt gar nicht hier polemisch werden oder wie so ein Olla Boomer klingen, aber das sind Dinge, die ich tatsächlich wahrnehme. Also es ist ein, ja, wir wollen, aber wir wissen nicht, wie.
0: Worin zeigt sich die abnehmende Gewissenhaftigkeit bei deinen Studenten?
1: In einer anderen Form des Umgangs mit Akkuratesse. Darauf kann man aber hinweisen. Also Führungskräfte können das mit ihren Mitarbeitenden tun und sagen, wir vereinbaren jetzt, wie viel Disziplin brauchst du, um deine Arbeit sehr gut erfüllen zu können, und welches Maß an Gewissenhaftigkeit wünsche ich mir da von dir. Und so mache ich das mit meinen Studierenden auch. Und am Ende des Tages macht es bei einer wissenschaftlichen Arbeit dann ja die Note aus, die ich darunter schreiben darf.
0: Also die kommen mit einer wissenschaftlichen Arbeit zu dir, die sind der festen Überzeugung, die ist eigentlich schon top. Und dann sagt Sandra Przybylski, ich habe dann einen ganz anderen Eindruck von ihrer Arbeit.
1: Und dann sage ich, wir schauen uns das jetzt mal zusammen an und dann erkläre ich Ihnen, wie die Note zustande kommt. Und ich muss dazu sagen, es macht einfach unfassbar viel Spaß, die da abzuholen und dann zu sagen, es braucht auch ein gewisses Maß an Faktentreue und ihr müsst eine Frist einhalten und dafür braucht es Gewissenhaftigkeit.
0: Was könnten die Folgen sein, wenn uns bei der Arbeit die Gewissenhaftigkeit mehr und mehr verloren ginge? So und ist ja die große Sorge.
1: Absolut. Ich glaube, das ist, wenn wir so ein Zahnrad sehen würden, dann ist das der gesamte Mechanismus kommt natürlich ins Stocken, wenn wir nicht mehr diszipliniert an unsere Arbeit gehen, wenn wir nicht systematisch unsere Aufgaben erledigen, wenn wir Fristen nicht einhalten und die Prioritäten richtig setzen. Und die Gewissenhaftigkeit, die sorgt dafür, dass wir eben die Arbeit sorgfältig und korrekt erledigen. Und wenn die Zahnräder nicht mehr ineinander greifen können, dann stockt das ganze System und dann werden die Schäden sich summieren. We were good.

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1: Bringt nochmal einen Tag mit Abkühlung, Milena Fuhrmann.
2: So ist es. Wir können nochmal durchatmen und durchlüften. Heute liegen die Höchstwerte bei maximal 26 Grad. Und auch die gibt es nur punktuell hier mal da. Ansonsten liegen wir wirklich da drunter, 25 oder sogar 24 Grad. Dazu meistens noch freundlich und trocken. Allerdings im weiteren Verlauf breiten sich dichtere Wolken aus, die dann auch Regen bringen werden. Ähnliches Programm haben wir dann heute. Und die nächsten Tage, die werden immer wärmer, bis zu 38 Grad am Donnerstag.
1: Wow. Es ist 38 gleich.
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1: Da haben wir die A40 Duisburg-Essen, die ist zwischen Mülheim-Winkhausen und Dreieck-Essen-Ost gesperrt in beiden Richtungen wegen Bauarbeiten und das noch bis Donnerstag. Die A46 Düsseldorf Richtung Wuppertal ist zwischen Wuppertal-Elberfeld und Wuppertal-Barmen gesperrt nach einem Unfall. Da bitte weiterhin eine Rettungsgasse bilden und halten. Und im weiteren Verlauf ist die A46 Richtung Wuppertal zwischen Wuppertal-Barmen und Wuppertal-Wichlinghausen gesperrt bis morgen früh wegen Bauarbeiten. Ja, nach dem Anschlag, so sieht's aus, auf den Christopher Street Day mit einer und mehreren Verletzten sucht die Polizei jetzt den Täter. Im Verdacht steht ein 21-Jähriger. 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
3: Und mit Sandra Brzibilski über Work und Life und Disziplin. Guten Morgen.

0: Wieder zwei mit den Sonntagsfragen und Sandra Przybylski, bei der ihr richtig seid, wenn ihr einen, und jetzt zitiere ich, wenn ihr einen Ausgang aus eurem Denkdurcheinander finden wollt und trotz fortwährender gesellschaftlicher, wirtschaftlicher und technologischer Veränderungen zuverlässige unternehmerische Entscheidungen treffen wollt. Wie viele deiner Kunden oder deiner Klienten leiden an Denkdurcheinander?
1: Die meisten. Das ist ja das, warum wir ja uns jemanden gönnen, der als Sparringspartner herhält. Das ist ja dieses, ich bin mir nicht ganz sicher. Ich bin ein bisschen durcheinander. Ich weiß nicht, ob die Entscheidungen, die ich hier treffen möchte, die richtigen sind. Und dafür ist das doch großartig, wenn wir im Gespräch mit jemandem rausfinden können, ja, ich glaube, ich liege da ganz richtig, oder durch den Impuls, den ich bekommen habe, muss ich nochmal drüber nachdenken, ob ich nicht doch was anderes machen möchte.
0: Und du versprichst ja, oder du heißt ja, dass du den Ausgang findest. Wie findest du den?
1: Eigentlich laufe ich nicht voraus und zeige den, sondern in den meisten Fällen gehe ich entweder neben den Personen und im Coaching bin ich tatsächlich dahinter. Dann gibt es eine Analysephase und danach meine Empfehlung und dann gucken wir mal, ob es einen Auftrag gibt.
0: Und du sagst, den Leuten bringen sie Klarheit in ihre Gedanken und werden sie konkret in ihrer Kommunikation.
1: Ja.
0: Was fehlt denn den meisten bei der Kommunikation?
1: Die Klarheit ist wirklich das, was will ich denn jetzt eigentlich, und das konkret in Worte zu fassen. Und mir geht es da weniger um Rhetorik und um geschliffene Sätze. Mir geht es da viel eher darum, das Gegenüber entweder zu begeistern, wenn es um herausfordernde Ziele geht, oder Klarheit im Sinne von, wenn ich immer so drumherum rede, dann bringt das nichts. Das ist langweilig, das kostet Zeit, das kostet Energie und das Gegenüber weiß überhaupt nicht, worum es geht. Und meine Feststellung ist, ich kann alles, was ich sagen möchte, freundlich sagen. Ich muss nicht laut werden, ich muss nicht rumschreien. Ich sollte aber wissen, was will ich denn eigentlich sagen und welche Veränderung möchte ich und was muss ich jemandem sagen, damit die Veränderung auch tatsächlich kommen kann.
0: Was natürlich bei Kritik üben besonders schwierig ist.
1: Absolut. Wir hören alle nicht gern Kritik. Die, die das sagen, denen glaube ich nicht. Wir wollen eigentlich lieber das Lob oder ganz in Ruhe gelassen werden. Das ist klar, aber ohne geht es nun mal nicht. Wir brauchen das für die Entwicklung. Wir brauchen das, damit wir besser werden. Und dafür ist es notwendig. Die Frage ist nur, wie bringen wir es rüber? Ich kann jemanden niedermachen oder ich kann jemanden durch meine Kritik auch animieren, dass er besser werden möchte.
0: Nun hast du ja auch Menschen vor dir sitzen, die ganz verzagt sind und die sich mehr Zuversicht wünschen. Wie gehst du mit denen vor?
1: Das, was es dort braucht, ist ein weniger ist mehr. Ich glaube, das wäre ganz hilfreich. Also wir erleben da ja gerade eine Zeit und eine Generation, die aus diesem Multioptionalen auswählen soll, sei es was die Bildung angeht, was die Möglichkeit angeht zu reisen. Es ist unfassbar viel möglich. Und weil das alles möglich ist, wird oft geglaubt, dass es auch sein müsste, und dann kommt diese Überforderung mit einer gleichzeitigen Sorge, die ich den jungen Leuten nicht nehmen kann, weil ich bin noch groß geworden, wirklich mit der Überzeugung meiner Großeltern und Eltern, die gesagt haben, euch wird es noch besser gehen, als es uns ging, und die Generation direkt nach mir hat das auch noch erfahren, aber wir haben jetzt eine Generation, die sieht, nee, ich glaube nicht, dass es uns besser gehen wird. Und ich glaube, was der Generation fehlt, sind Role Models. Wo sind sie denn, die Vorbilder, denen wir folgen können? Und ich glaube, das ist ein ganz wichtiger Aspekt.
0: Wer waren deine Vorbilder?
1: Ich hatte zwei Vorbilder. Das waren Pippi Langstrumpf und Miss Marple. Die waren nämlich beide eigenständig, haben ihr eigenes Geld verdient, waren irgendwie auch immer in Aktion. Das waren wirkliche Vorbilder. Dann natürlich habe ich gesehen, dass die Generation meiner Großeltern, ich bin also im Drei-Generationen-Haus groß geworden.
0: Wo?
1: In Ostwestfalen-Lippe, in der Nähe von Bielefeld. Die Stadt heißt Herford und ist bekannt für ihr Pilz. Und dort bin ich groß geworden mit Großeltern, die beide zwei Weltkriege hinter sich hatten und trotzdem gerne gefeiert und gelacht haben. Mit Eltern, mit Geschwistern, mit so wunderbaren Sätzen wie erst die Arbeit, dann das Vergnügen. Und wer feiern kann, kann auch arbeiten. Bei uns wurde viel gefeiert und auch viel gearbeitet. Und daraus habe ich mir einiges mitgenommen. Also ich sehe das heute genauso, diese Disziplin von, wenn ich arbeite, dann arbeite ich. Und wenn ich in Freizeit bin, dann bin ich in Freizeit. Wenn ich krank bin, bleibe ich zu Hause und gesunde. Aber dieses ganze Durcheinander geworfen und alles gleichzeitig, ich glaube, das trägt auch zur Überforderung bei.
0: Waren die Großeltern auch ein bisschen Role Model?
1: Die waren gut und die haben mich gelassen. Das war schon super. Mir war das ja immer schon alles zu konservativ und so. Ich wollte immer raus und ich wollte immer irgendwie ein bisschen verrückter sein als das, was ich da so gesehen habe. Aber vielleicht waren die am Ende auch total verrückt. Ich bin mir da gar nicht mehr so sicher. 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

0: Das Leben meines Sonntagsfragengastes Sandra Przybylski ruht auf 4 Säulen. 3 davon habt ihr schon kennengelernt. Firmenberatung, Persönlichkeitstraining, Dozentin. Fehlt noch das Ehrenamt, Sandra, Sterbe- und Trauerbegleitung. Wie kam es, dass du dich dafür entschieden hast?
1: Ich habe vor, jetzt glaube ich so 14 Jahre her, gedacht, ich möchte etwas anderes noch ehrenamtlich machen. Also ich sitze in Prüfungsausschüssen und so weiter. Und das ist auch eine tolle Arbeit. Und habe gedacht, nee, irgendwas möchte ich da gesellschaftlich noch tun. Und habe dann geschaut, welches könnte ein Thema sein. Da bin ich ganz schnell bei Obdachlosigkeit gelandet und beim Sterben. Dann habe ich mich für Sterben entschieden und habe bei Mildred Scheelhaus vorgesprochen und gesagt, ich würde ganz gern. Und dann haben gesagt, okay, dann macht man da einen Befähigungskurs. Und dann tritt man das erste Mal in so ein Zimmer, wo ein Mensch liegt, der sterben wird.
0: Das Mildred Scheelhaus ist hier in Köln. Mhm. Der Mensch, der sterben wird, ist manchmal alleine, manchmal sind da Menschen dabei und manchmal ist er auch noch so bei Bewusstsein, dass er wählen kann, dass er sagen kann, ich möchte, dass sie bleiben oder ich möchte, dass sie gehen. Wie gehst du damit um, wenn du abgewiesen wirst, wenn jemand sagt, ich möchte das jetzt nicht?
1: Mhm. Das ist eine super Frage. Darauf werden wir tatsächlich auch vorbereitet, dass genau das passieren kann, weil man... Wir gehen dann natürlich in dieses Ehrenamt mit dem, ja, jetzt komme ich und stelle mich zur Verfügung, meine Zeit zur Verfügung. Nein, ich mache das ja nicht für mein Ego, sondern ich mache das wirklich, weil ich dem anderen etwas anbieten möchte. Und wenn der das Angebot nicht möchte, dann drehe ich mich um und sage Tschüss und dann gehe ich ins nächste Zimmer und schaue, ob da jemand ist, der ein bisschen Ablenkung möchte, weil da wird ja nicht immer über das Sterben gesprochen. Also manchmal singe ich mit denen Lieder, wenn das noch möglich ist. Manchmal reden wir übers Wetter. Manchmal halte ich eine Hand und schaue ein Krimi im Abendprogramm, wenn ich da bin. Also es ist ganz unterschiedlich. Und manchmal wird aber auch über das Sterben gesprochen oder über den schönen Baum, der schon ausgesucht wurde für die Beisetzung.
0: Erfordert auch Sterbebegleitung Disziplin im Sinne von Zuverlässigkeit?
1: Ja, Disziplin in der Sterbe- und auch in der Trauerbegleitung, wo ich ja im Augenblick aktiver unterwegs bin, ist eine tragfähige Form von Zuverlässigkeit. Also sie zeigt sich im Dasein, im Durchhalten, im respektvollen Umgang und sie zeigt sich vor allen Dingen in meiner eigenen Selbstfürsorge. Wenn es mir nicht gut geht, kann ich andere nicht tragen, schon gar nicht durch diese Prozesse, in denen sie sind.
0: Was hast du so mitgenommen?
1: Ich habe gelernt, weniger ängstlich zu sein und dass wahrscheinlich das größte Ereignis im Leben das Sterben und der Tod sein wird. Und was ich weiß aus der Forschung ist, dass wenn wir im Sterben sind, dann wird nochmal das Hirn so angeregt, dass lauter gute Botenstoffe ausgeschieden werden. Und das bedeutet, dass das allerletzte Gefühl ein gutes ist. Und das beruhigt mich doch enorm.
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0: Mein Sonntagsfragengast Sandra Przybylski. Kurze blonde Haare, dicke schwarze Hornbrille, ein Lachen von Köln bis OWL. Ist eine der Powerfrauen, die unser Kanzler bestimmt gut in seinem Kabinett gebrauchen könnte, weil sie so viel Spaß am Arbeiten hat, dass die Work-Life-Balance bei ihr total ausgeglichen ist, weil dir einfach wirklich alles Freude zu machen scheint und du mit einem unglaublichen Optimismus unterwegs bist. Wie können wir uns am schnellsten bei dir anstecken mit Optimismus?
1: Dankbar sein. Dankbarkeit ist die Säule des Optimismus, das ist total wichtig und ich liege jeden Abend im Bett und bin wirklich dankbar, dass ich in einem Bett liege, dass ich eine Zudecke habe und über mir auch eine Decke ist. Dafür bin ich jeden Abend dankbar und ich bin dankbar für alle wunderbaren Begegnungen, die ich habe. Manchmal benehmen sich Menschen wie eine offene Hose, das ist dann auch eine besondere Begegnung, die ich dann habe und meistens benehmen die sich total gut, sind aufgeschlossen, sind fröhlich, lassen mich teilhaben und ich kann jeden Tag ein bisschen mehr dazulernen. Das finde ich einfach großartig. Und das macht so viel Spaß. Und was könnte man sich denn Schöneres vorstellen?
0: Wenn du mit so vielen Jugendlichen zusammen bist an der Uni als Dozentin, dann hast du ja auch durchaus Leute, die sagen, hilf mir mal bei der Lösung meines Problems. Also warum soll ich mehr arbeiten, wenn ich das Wohnen und das Leben kaum noch bezahlen kann? Dann kann ich das ja auch sofort lassen. Wie gehst du damit um? Was sagst du denen?
1: Ich sage ihm, ja, das wäre eine Option, die ich nicht für eine kluge halte. Probier es mal anders aus und probier es wenigstens mal aus. Also dieses immer nur meckern finde ich doof. Probier es mal aus und dann wirst du sehen, dass du ja nicht nur Geld und Wohnung dadurch hast, sondern dass wir einfach auch die Arbeit und das Miteinander brauchen für Zufriedenheit. Und aus der Zufriedenheit kann unfassbar viel entstehen, unter anderem Produktivität, Herr Merz.
0: Was liest Sandra im Sommerurlaub, um mit Herz und Humor weiterhin diszipliniert zu sein?
1: Oh, also ich habe da noch 17 Bücher aus der Pandemiezeit, die müssten mal abgelesen werden. Was ich aber, wo wir hier beim Thema Disziplin sind, gerne empfehle, ist das Buch von Doris Zölz, eine buddhistische Nonne, die ein Buch geschrieben hat und das heißt Disziplin als Anfang. Und das hat mir unfassbar geholfen, damit ich selber diesen Begriff der Disziplin ein bisschen raushole aus dieser, ist ja alles so schwierig und so schwer. Und seitdem sage ich auch immer, Disziplin aus Liebe zu mir. Und das finde ich ganz schön. Dieses Buch empfehle ich gerne und ansonsten alle Texte von Axel Hacke, unter anderem sein vorletztes Buch über die Heiterkeit in schwierigen Zeiten.
0: Du warst jetzt kürzlich in Halle an der Saale.
1: Ja.
0: Wie war's?
1: Ach, das war ganz wunderbar, weil ich hatte dort schöne Sommertage und das hat mich sehr an zu Hause erinnert, weil an Sommertage habe ich immer gute Erinnerungen. Jetzt war zu Hause natürlich, da war es nachmittags die Badeanstalt, die hatte ich jetzt in diesem Fall nicht.
0: Aber in Herford.
1: In Herford. Und ich hatte aber zu Hause in Herford, habe ich dann jeden Abend ein wunderbares Grillen mit meiner großartigen Herkunftsfamilie und das hatte ich hier mit Freunden und das war ganz toll. Es war wie früher. Es war super und es war leicht und heiter und lecker.
0: Ich bin Gisela Steinhauer, wünsche dir schöne Ferien und danke dir sehr, Sunny, für deine Gedanken, die ihr wie immer im Sonntagsfragen-Podcast nachhören könnt.
1: Dankeschön. Einen schönen Sommer für alle.
0: Und nach uns begleitet euch der Marco Schreil weiter durch den Sonntag.

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1: Die Nachrichten mit Anja Gavlik. Guten Morgen.
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1: In Berlin ist am Abend der Christopher Street Day abgebrochen worden, nachdem ein Mann in einem Auto mehrere Menschen angefahren hatte. Gegen 22 Uhr wurde das CSD-Gelände rund um das Brandenburger Tor geräumt.
2: Bitte geht jetzt nach Hause. Die Versammlung ist hiermit abgebrochen.
1: Was bisher zu dem Angriff auf die CSD-Feiernden bekannt ist, fasst Steve Neuwirth aus Berlin zusammen.
3: Gestern kurz vor 22 Uhr ist laut Polizei ein Fahrer mit einem weißen Kastenwagen in den Berliner Tiergarten eingefahren. Auf einem großen Weg des Parks soll der Täter dann mehrere Menschen angefahren haben und war anschließend gegen einen Baum im Tiergarten geprallt. Bei der Tat erlitt eine Frau tödliche Verletzungen. Mindestens 16 weitere Menschen wurden verletzt, 3 davon lebensgefährlich.
1: Die Polizei in Berlin hat inzwischen einen Tatverdächtigen ermittelt. Nach dem 21-Jährigen wird öffentlich gefahndet. ARD-Sicherheitsexperte Holger Schmidt zum Stand der Ermittlungen.
4: Die Polizei hat bei der Halteabfrage festgestellt, dass das Auto im Bundesland Brandenburg zugelassen ist und gemietet war. Der Mieter soll Abdul B. sein, ein den Sicherheitsbehörden bekannter Islamist mit Verbindungen zum sogenannten Islamischen Staat. Unklar ist bislang, ob Abdul B. tatsächlich auch der Fahrer des Fahrzeugs war. Ebenso unklar sind Berichte, wonach es nach der Fahrzeugattacke auch Angriffe mit einem Messer oder einer Machete gegeben haben soll. Zum Motiv hat sich die Polizei noch nicht geäußert, auch wenn ein Zusammenhang zwischen dem Christopher Street Day einerseits und der fanatischen Ablehnung von buntem Leben durch gewaltbereite Islamisten andererseits naheliegend ist.
1: In Spanien kämpfen die Feuerwehren weiter gegen Waldbrände. In der Nähe von Madrid sind 2 Feuer mittlerweile zu einem großen verschmolzen. Das macht die Löscharbeiten extra schwierig, sagt Christina Böcker.
5: Mittlerweile hat das Feuer einen Umfang von 200 Kilometern. Da kann man sich vielleicht die Dimension mal ein bisschen vorstellen. Und die Einsatzkräfte hatten den ganzen Tag über mit wechselnden Winden zu kämpfen. Der Wind wurde im Laufe des Tages immer stärker und hat sich auch immer wieder gedreht. Das heißt, man musste mal hier, mal da löschen. Man hat mal hier, mal da wieder immer mehr Gemeinden evakuieren müssen. Das heißt, auch für die Bewohner dieser Region ist es eine sehr unsichere Situation.
1: In der Nähe von Valencia gab es durch die Waldbrände ein Todesopfer. Das Feuer dort konnte inzwischen aber gelöscht werden. In Frankreich hoffen Einsatzkräfte gegen die Waldbrände auf ein neues Transportflugzeug, das jetzt beim Löschen hilft. Es wurde dafür umgebaut und kann 3-mal mehr Wasser transportieren als normale Löschflugzeuge. In der Nähe von Bordeaux mussten schon weit mehr als 200.000 Menschen vor den Feuern in Sicherheit gebracht werden. Sie haben eine Fläche größer als Bremen zerstört. Und das ist auch Thema. In Brasilien beginnt die Welt-AIDS-Konferenz. In Rio de Janeiro geht es unter anderem darum, dass Gelder zur Bekämpfung der Krankheit

0: zuletzt gekürzt wurden. Auf Mallorca wollen Inselbewohner heute wieder gegen Massentourismus demonstrieren. Sie machen ihn für steigende Mieten und eine überlastete Infrastruktur verantwortlich. Für Leichtathletikfans gibt es in Wattenscheid noch mal was zu gucken. Da gehen die deutschen Meisterschaften weiter. In Bonn startet heute eines der größten Tennisturniere Deutschlands, die Bonn Open. Zum Auftakt soll es für die Besucherinnen und Besucher einen extra Spaß geben bei der One-Point-Challenge. Wie die funktioniert, dazu Franka Schön.
1: Nur ein Ballwechsel entscheidet in diesem K.O.-Turnier übers Weiterkommen oder Ausscheiden. Amateure, die sich im Vorfeld beworben hatten, treten gegen Profis an. Zum Beispiel Juniorenweltmeister Max Schönhaus und Grand-Slam-Sieger Dominic Thiem.
0: Die Bonn Open laufen eine Woche. Bis zu 10.000 Zuschauer werden erwartet. Das war WDR aktuell.
2: Und das ist Melina Fuhrmann in unserer WDR 2 Wetterredaktion. Guten Morgen.
3: Schönen guten Morgen. Das Wetter ist ein wenig zweigeteilt jetzt schon am Vormittag. Wir haben vor allem südlich der Ruhr schon recht freundliche Momente mit mal mehr, mal weniger Wolken und Sonne. Nördlich davon allerdings schon oft grau und auch schon die ersten kleinen leichten Schauer gerade aktuell zwischen Münster und Ibbenbüren. Da sind gerade ein paar Schauer schon unterwegs. Im Laufe des Tages ziehen genau aus dieser Richtung noch mehr Schauer rein samt dichteren Wolken. Und Richtung Abend können auch Gewitter und punktuell Starkregen mit dabei sein. Das alles bei folgenden Höchstwerten. Heute Bad Salzuflen erreicht 23 Grad. Essen kommt auf 24 und Langenfeld auf 25 Grad. Und die neue Woche startet ganz ähnlich. Mehr Wolken als Sonne. Dazu gebietsweise Schauer. Es wird jetzt aber von Tag zu Tag wärmer. Dienstag schon 32 Grad und Donnerstag soll Stand jetzt 38 werden.
2: 5:09. 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
4: Die A40 Duisburg-Essen ist zwischen Mülheim-Winkhausen und dem Dreieck Essen-Ost in beiden Richtungen wegen Bauarbeiten bis Donnerstag gesperrt. Die A46 Düsseldorf Richtung Wuppertal ist zwischen Wuppertal-Elberfeld und Wuppertal-Barmen nach einem Unfall gesperrt. Und im weiteren Verlauf ist die A46 Richtung Wuppertal zwischen Wuppertal-Barmen und Wuppertal-Wichlinghausen bis morgen früh wegen Bauarbeiten gesperrt. Kommt gut an.
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4: Na hallo, hallo, guten Morgen. Wir frühstücken gemeinsam, wie schön, unsere Sonntagsverabredung. Schön, dass ihr die nicht vergessen habt. Und was gehört zu diesem Sonntag auf WDR 2? Ein guter Wein. Ist tatsächlich so. Ab 12 habe ich eine Frau zu Gast, die uns sagen kann, welcher Wein gerade jetzt der richtige ist. Romana Echensberger ist Master of Wine. Die hat richtig Ahnung. Mit ihr bin ich ab 12 also verabredet zum Reden über Wein. Und vorher rätseln wir, wie jeden Sonntag, das härteste Radioquiz der Welt bedeutet 4 Begriffe, die eine Gemeinsamkeit haben. Die Gemeinsamkeit suchen wir uns aus und auf die sollt ihr kommen. Das ist Sinn und Zweck dieses schönen Spiels. Es geht gleich los. Aber ihr wisst, wer rechtzeitig dabei ist, kriegt den exklusiven Hinweis. Den nenne ich immer kurz nach 9 und immer nur dann, ein einziges Mal. Also, exklusiver Hinweis für heute, mochte ich lange gar nicht.
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4: Ja, zusammen pflegen wir unser Sonntagsritual. Ihr kocht Kaffee oder Tee, ich decke den Tisch.
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0: schön, gleich Westlife und Mandy hier auf WDR 2, 12 nach 9.
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0: Aber jetzt legen wir erstmal los, ne, mit der Kernkompetenz dieser Sonntagsshow. Das härteste Radioquiz der Welt. Vier Begriffe, die wir uns zusammensuchen. Und zu diesen vier Begriffen suchen wir uns eine Gemeinsamkeit. Und jetzt kommt ihr ins Spiel. Auf diese Gemeinsamkeit sollt ihr bitte kommen. Das ist das härteste Radioquiz der Welt. Wenn ihr alle vier Begriffe von mir genannt bekommen habt, dann habt ihr die Chance aufzulösen. Das geht dann auch nur per Telefon. Aber da ist ja noch Zukunftsmusik. Bis dahin liegt ein schöner Rätselweg, weil wir miteinander reden. Wir starten mit zwei Begriffen, dann kommt der dritte dazu und ihr könnt miträtseln über alle verfügbaren Wege. Am besten über die 0221 567 89222 oder ihr schickt eine Sprachnachricht und das geht über die WDR 2 App. Also, legen wir los. Begriff Nummer 1 für heute heißt Schwamm. Begriff Nummer 2 heißt Kyoto. Schwamm und Kyoto. Den exklusiven Hinweis habt ihr kurz nach 9 schon bekommen. Schwamm und Kyoto. Welche Gemeinsamkeit vermutet ihr? Schmeißt das Hirn an am Frühstückstisch zwischen Toast und Cappuccino. Ja? Schwamm und Kyoto. Welche Gemeinsamkeit vermutet ihr?
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0: So, wir haben aufgemacht. Das härteste Radioquiz der Welt ist eröffnet. Hier auf WDR 2, 20 nach 9 haben wir's. Begriff Nummer 1 für heute heißt Schwamm und Begriff Nummer 2 Kyoto. Was für eine Gemeinsamkeit vermutet ihr da schon? Insgesamt sind es 4 Begriffe, die eine Gemeinsamkeit haben. Schwamm ist Begriff Nummer 1, Kyoto Begriff Nummer 2. Zum Miträtseln nehmt ihr gern die 0221 567 89 222 oder ihr schickt eine Sprachnachricht über die WDR 2 App.
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0: Morgen, 9.23 Uhr. WDR 2 ist hier und es ist nicht nur die Sonntagsshow, sondern an dieser Stelle auch die Erling Haaland Show. Kennt ihr? Das ist der Fußballer, der schon im Westen gespielt hat, sehr erfolgreich ist. Als norwegischer Nationalspieler ist er jetzt einer der Stars bei der Fußball-WM geworden. Norwegische Mannschaft, norwegische Fans übrigens, die hier. Ja, das waren diese rudernden Fans. Ne? Rot-Blau, großartig. Und über Erling Haaland, 26 Jahre jung, 1,95 groß, ein Muskelpaket. Lange blonde Haare gab's auf Instagram, auf TikTok und so weiter und so fort in den sozialen Medien. Jede Menge Memes, also so Beiträge, in denen der Stürmer mal mehr oder mal weniger liebevoll so aufs Korn genommen wurde. Jetzt hat Erling Haaland dazu bei Instagram reagiert. Klar, die WM ist vorbei, er hat sich alles angeguckt zu den Beiträgen, die es da so auf Social Media gab.
1: The memes has been, they've been too good. It's been unreal. You need to just have a laugh with the memes. People take things too personal. No?
0: Ja, er nimmt es sportlich. Wir nehmen alles viel zu persönlich, sagt er. Wir sollten da mit mehr Humor rangehen. Über ein Foto, das ihn und seine Frisur mit Frühlingszwiebeln vergleicht, sagt Erling Haaland.
1: Green onion look like me. It's exactly the same.
0: Die sehen halt exakt aus wie ich, sagt er. Diese langen, blonden Haare. Der Typ, der kann nicht nur gut Fußball spielen, sondern eben auch über sich selbst schmunzeln. Und das gefällt mir sehr, sehr.
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0: und Ray Garvey, Best Bad Friend. Es ist kurz nach 9:30.
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0: Das hat Milena Fuhrmann in unserem WDR 2 Wetterteam.
2: Guten Tag. Heute gibt es mal mehr, mal weniger Wolken und ganz, ganz vereinzelt ein paar Schauer, die allerdings im Laufe des Tages dann auch immer öfter auftreten. Auch Gewitter sind nicht gänzlich ausgeschlossen. Das alles bei Werten von bis zu 26 Grad heute an der Spitze.
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0: Die A3 Oberhausen Richtung Arnheim ist zwischen Hamminkeln und Ries gesperrt. Da brennt ein Fahrzeug, 2 Kilometer Stau. Die A40 Duisburg-Essen ist zwischen Mülheim-Winkhausen und dem Dreieck Essen-Ost in beiden Richtungen wegen Bauarbeiten bis zum Donnerstag gesperrt. Die A46 Düsseldorf Richtung Wuppertal ist zwischen Wuppertal-Elberfeld und Wuppertal-Barmen nach einem Unfall gesperrt. Und weiter dann im Verlauf ist die A46 Richtung Wuppertal zwischen Wuppertal-Barmen und Wuppertal-Wichlinghausen bis morgen früh wegen Bauarbeiten gesperrt. Kommt gut an!
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0: Einen schönen Sonntag zusammen. Das härteste Radioquiz der Welt. Es ist eröffnet. 2 Begriffe kennt ihr von diesen 4. Begriff Nummer 1 heißt Schwamm. Begriff Nummer 2 Kyoto. Was für eine Gemeinsamkeit suchen wir? 0221 56789 222 oder ihr schickt eine Sprachnachricht über die WDR 2 App. Schwamm und Kyoto. Herzlich willkommen bei uns.

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0: Es ist 20 vor 10. Der Westen rätselt und das ist schön so.
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0: Das härteste Radioquiz der Welt bedeutet vier Begriffe, die eine Gemeinsamkeit haben. Und die ersten zwei Begriffe vom Radioquiz kennt ihr. Begriff Nummer 1 heißt Schwamm, Begriff Nummer 2 Kyoto. WDR 2-Hörer Tobias, 21 Jahre jung, in frechen Königsdorf im Rheinland, rätselt mit. Guten Morgen, Tobias.
2: Guten Morgen.
0: Ich weiß, dass ihr gerade eure Fahrradtaschen packt, ne?
2: Ja.
0: Ja, Fahrradtour machst du mit wem heute?
2: Die Fahrradtour mache ich mit meiner Familie, aber noch fahren wir nicht los, sondern erst am Dienstag.
0: Ach so, ich dachte, ihr würdet heute schon losfahren, wenn ihr eure Taschen schon packt. Also heute ist irgendwie so großer Check-up angesagt wahrscheinlich, ne?
2: Genau.
0: Okay. Mit der Familie, das heißt, ihr seid zu dritt oder sind noch mehr Leute dabei?
2: Wir sind zu dritt.
0: Aha. Und wohin fahrt ihr? Wohin radelt ihr?
2: Wir radeln nach Norddeutschland in die Richtung Emden und da dann entlang der Küste.
0: Oh, wie schön. Ich bin mal vom Kahlen Asten an die Nordsee geradelt für wunderschön. Das war auch wunderschön. Wobei zwischendrin habe ich gedacht so, ouch, meine Knie. Habt ihr Probleme damit?
2: Mit den Knien haben wir keine Probleme mehr.
0: Gut, dann gucken wir mal auf das, was du eigentlich loswerden willst hier. Schwamm und Kyoto, was glaubst ihr denn, wahrscheinlich rätselt ihr ja zu mehr, was für eine Gemeinsamkeit wir uns da ausgedacht haben?
2: Genau, zu den Begriffen Schwamm und Kyoto haben wir die Gemeinsamkeit SpongeBob Schwammkopf gefunden. Das ist eine bekannte Serie.
0: SpongeBob?
2: Ja.
0: Aha.
2: Und auf die Serie bin ich gekommen durch den Begriff Schwamm,
0: ja.
2: Weil Schwamm ist ja der Hauptcharakter SpongeBob.
0: Aha.
2: Und in Kyoto gibt es ein Haus, was zu dem Charakter Thaddäus gehört.
0: Aha.
2: Und heute hat SpongeBob auch seinen 40. Geburtstag in der Serie.
0: Okay, ja, dann nehmen wir das doch mit. SpongeBob ist notiert als Hinweis von WDR2-Hörer Tobias aus Frechen-Königsdorf im Rheinland. Dann herzlichen Dank fürs Miträtseln. Grüße an die Familie. Viel Freude beim Tasche checken. Kleiner Hinweis von mir, immer so eine quadratische Nussschokolade mit dabei. Macht zwischendrin ganz viel Freude.
2: Okay.
0: Liebe Grüße, tschüss.
2: Tschüss.
0: Ciao. So, und WDR2-Hörerin Kerstin hat sich auch gemeldet.
3: Ich würde mal sagen, ihr sucht heute den Begriff Pilze.
0: Gut, das haben wir auch notiert. Kerstin, vielen Dank fürs Miträtseln. Also, Schwamm ist Begriff Nummer 1, Kyoto ist Begriff Nummer 2. Pilze und SpongeBob sind als Gemeinsamkeit im Rennen. Hier kommt Begriff Nummer 3 und der heißt Protein. Schwamm, Kyoto, Protein. Was für eine Gemeinsamkeit haben wir uns wohl ausgedacht? 0221 567 89222 oder ihr nehmt die WDR 2 App.
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0: das härteste Radioquiz der Welt. Hier auf WDR 2. Schwamm, Kyoto und Protein. Drei der vier Begriffe. Welche Gemeinsamkeit suchen wir? 0221 567 89 222 oder ihr nehmt die WDR 2 App.
1: 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Shakira und Burna Boy. Dai Dai.

0: Und diese Meldung gehört leider zum Aufstehen an diesem Sonntag dazu.
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0: In Berlin wollen an diesem Wochenende eigentlich zehntausende Menschen feiern. Friedlich, bunt, offen, respektvoll für die Rechte von queeren Menschen. Es ist Christopher Street Day in der Hauptstadt und nun ist das Schlimmste passiert. Was bei so einer Veranstaltung passieren kann, am Rande des CSD ist am Abend ein Auto in eine Menschengruppe gefahren.
2: Ich war auch selber bei der Siegessäule so eine Stunde vorher. Ich glaube ungefähr an der Stelle, wo das passiert sein muss. Also ja, es ist heftig, dass sowas beim CSD passiert. Und ich kann es immer noch nicht ganz glauben.
0: Das sagt CSD-Besucher Leo. Und viele werden das, was da passiert ist, auch nicht glauben können. Es ist aber real. Und ich rede drüber mit Sebastian Schöbel, WDR 2 Berlin, der exakt an dieser Stelle steht, wo es passiert ist. Ein Auto fährt in eine Menschengruppe, Sebastian, mit tragischen Folgen. Wie ist die aktuelle Lage, der Stand heute Morgen?
3: Ja, noch in der Nacht ist ja leider eine Frau, die hier den CSD besucht hatten, von diesem Amokfahrer angefahren wurde. Die ist noch am Tatort verstorben. 16 weitere Personen wurden zum Teil lebensgefährlich verletzt. Die wurden dann hier zum Teil auch mit Hubschraubern ausgeflogen in die Krankenhäuser hier in Berlin. Wie gesagt, also 16 Menschen zum Teil noch lebensgefährlich verletzt. Da hoffen wir einfach, dass da kein weiterer Todesfall hinzukommt. Und ja, ich stehe hier im Tiergarten, da wo dieser weiße Transporter dann am Ende gegen einen Baum gefahren ist. Der Tatverdächtige wird ja weiterhin noch gesucht, aber der Fahrer ist dann wohl da abgesprungen, ist noch in die Menge gelaufen. Wir wissen nicht genau, ob er noch Menschen angegriffen hat. Das wird noch ermittelt und ist dann geflüchtet und ist auch weiterhin auf der Flucht. Hier ist jetzt die Polizei gerade noch dabei, die Spuren aufzunehmen, auch teilweise mit Spezialkameras. Aber so langsam kann man auch sagen, erobern sich die Berlinerinnen und Berliner ihren Tiergarten zurück, gehen hier joggen und fahren Rad.
0: Wen sucht man denn da?
3: Man sucht einen 21-Jährigen, der heißt Abdullah B. und ist der Polizei nicht unbekannt gewesen. Der saß wohl noch bis Mai 2026 im Jugendarrest für schwere Straftaten. Und er hatte wohl auch Kontakte zur Islamistenszene hier in Berlin. Das hat die Polizei bereits bestätigt. Und er wird jetzt gefahndet. In der Nacht wurde eine Wohnung in Berlin-Schöneberg vom SEK besucht, muss man sagen. Er versucht da jemanden festzunehmen, wahrscheinlich den Tatverdächtigen, haben aber niemanden angetroffen und sind dann unverrichtete Dinge weitergezogen. Und jetzt warten wir auf weitere aktuelle Informationen eben von der Polizei, wie es bei dieser Fahndung weitergeht.
0: Ein Besucher aus Magdeburg hat es heute Morgen so eingeordnet.
4: Es ist einer der schwersten Tage für die queere Community und ein Tag, den ich selbst persönlich nie gehofft habe, dass ich ihn erleben muss.
0: Sebastian, du hast gerade gesagt, Berlin erobert sich quasi die Stadt wieder zurück. Wie geht's da jetzt weiter?
3: Ja, auf jeden Fall ist die ganze Stadt geschockt. Berlin ist geschockt. Ich kam hier heute Morgen um 6 an diesem Tatort an und habe direkt ein kleines Plakat gefunden, auf Karton aufgekritzelt, eine Nachricht an die Betroffenen hier dieses Anschlags. Wir müssen ja inzwischen von einem Anschlag ausgehen. Da stand drauf, get well soon, love is love und ihr seid nicht allein. Also Berlin übt hier auch große Anteilnahme und das wird hier in den nächsten Tagen und Wochen auch noch so weitergehen. Aber man muss einfach sagen, die Stadt steht unter Schock. Es sollten heute noch weitere CSD-Veranstaltungen stattfinden. Die sind alle abgesagt worden.
0: Das ist die Einschätzung von unserem Reporter Sebastian Schöbel. Mehrere Verletzte, 16, zum Teil schwer Verletzte, eine Tote bei diesem mutmaßlichen Terrorangriff auf den CSD in Berlin. Informationen also von Sebastian Schöbel, WDR 2 Berlin.
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1: Die Nachrichten mit Anja Gavlik. Guten Morgen.
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2: Wir waren direkt bei der Bühnenshow am Brandenburger Tor. Da kam dann einer auf die Bühne, hat die Show abgebrochen, hat gesagt, das ist eine ernste Situation.
1: Dieser Besucher war gestern Abend dabei, als der Christopher Street Day in Berlin wegen eines mutmaßlichen Anschlags abgebrochen wurde. Im Tiergarten waren mehrere Menschen von einem Kleintransporter angefahren worden. Eine Frau kam ums Leben, 16 weitere Menschen wurden verletzt. Die Polizei fahndet nach einem 21-Jährigen, der islamistischen Szene zugerechnet wird. ARD-Sicherheitsexperte Holger Schmidt fasst zusammen, was über ihn bekannt ist.
3: Nach meinem Verständnis ist die Polizei der Meinung, dieser Mann hat mit der Tat zu tun. Sie ist sich auch relativ sicher, dass dieser Mann derjenige ist, der das Fahrzeug angemietet hat, mit dem der Anschlag begangen worden ist. Aber ob dieser Mann tatsächlich am Steuer saß und welche Rolle eine weitere Person spielt, die offenbar festgenommen worden ist, ob das möglicherweise der Beifahrer ist, das sind Dinge, die sind für mich im Augenblick noch so ein bisschen in der Spekulation. Aber nach meinem Eindruck ist es noch nicht letztlich gesichert.
1: Die Berliner Polizei hat ein Foto des Gesuchten veröffentlicht. Ermittler sind weiterhin am Tiergarten im Einsatz, um Spuren zu sichern. Vom Tatort in Berlin berichtet Martin Spiller.
4: Hier ist überall rot-weißes Flatterband aufgespannt. Ich habe hier ein Schild gefunden. Das haben offenbar CSD-Besucher noch in der Nacht eilig gemalt auf einem Pappschild mit einem Stift. Eine Botschaft an die Opfer dieses mutmaßlichen Anschlags. Get well soon, love is love und ihr seid nicht allein, steht da drauf geschrieben. Das hat man hier eilig an einen Baum gebunden. Und ich vermute mal, dass dann hier im Laufe des Tages auch noch weitere Menschen kommen werden, um zum Beispiel Blumen niederzulegen. Denn wir wissen ja inzwischen, leider ist eine Frau ist gestorben bei diesem Anschlag. 16 Menschen sind lebensgefährlich verletzt.
1: In Frankreich und Spanien bringen sich immer mehr Menschen vor den Waldbränden in Sicherheit. Rund um Madrid sind bereits zehntausende Hektar Land durch die Flammen vernichtet worden. In Frankreich wurden inzwischen mehr als 220.000 Menschen in der Region Bordeaux vor den Flammen in Sicherheit gebracht. Um die 5.000 Helfer sind im Einsatz. Kai Rienecker berichtet aus der Region.
5: Kennzeichnend für dieses Feuer ist einmal mehr, dass es sich völlig unkontrolliert ausbreitet, dass das immer wieder so eine Eigendynamik entwickelt mit eigenen Winden und geradezu Tornados. Innen drin, die für die Feuerwehr völlig unvorhersehbar sind. So bleibt es den Rettungskräften am Ende nichts anderes übrig, als immer mehr Leute zu evakuieren. Jetzt werden weitere Ortschaften sind evakuiert worden in der Nacht zwischen Bordeaux und dem Becken von Arcachon. Und so langsam rückt der Brand näher heran an Bordeaux und dieser Brandgeruch, der ist über der ganzen Stadt.
1: Und das ist heute auch Thema. Auf Mallorca wollen Inselbewohner heute wieder gegen Massentourismus demonstrieren. Sie wollen in Palma durch die Straßen ziehen, gegen steigende Mieten und eine überlastete Infrastruktur. In Paris geht heute die Tour de France zu Ende. Wegen der Waldbrände in Frankreich führt die letzte Etappe heute ausschließlich durch Paris. In den USA ist die Zahl der Maserninfektionen auf dem höchsten Stand seit Jahrzehnten. In diesem Jahr gab es schon jetzt mehr Infektionen als im gesamten Jahr 2025. Für Leichtathletik-Fans gibt es in Wattenscheid heute noch mal was zu gucken. Da laufen die deutschen Meisterschaften. Schon gestern hat Owen Ansah den

0: Titel über 100 Meter Sprint bei den Männern geholt. Das Event in Wattenscheid findet parallel zu den Finals in Hannover statt. Auch da werden deutsche Meisterschaften ausgetragen in 24 kleineren Sportarten wie Rudern oder Bogenschießen. Das war WDR aktuell.
1: Milena Fuhrmann ist in unserem WDR2-Wetterteam. Schönen Sonntag, guten Morgen.
2: Schönen guten Morgen über den Niederrhein und das Münsterland. Da breiten sich immer mehr dichtere Wolken aus, die vereinzelt auch schon ein paar Schauer mit dabei haben. In die südliche Richtung, da ist es meistens trocken und freundlich, aber auch dort werden dann bis zum Abend die Schauer durchkommen. Das alles bei folgenden Höchstwerten. Menden erreicht 23 Grad, Köln kommt auf 25 und Höchster auf 26 Grad. Und die neue Woche startet erstmal ähnlich, wird aber dann von Tag zu Tag immer heißer.
1: Gleich 5 nach 10.
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1: Die A3 Oberhausen Richtung Arnheim ist zwischen Hamminkeln und Rees wegen Bergungsarbeiten gesperrt. 2 Kilometer Stau. Die A40 Duisburg-Essen ist zwischen Mülheim-Winkhausen und dem Dreieck Essen-Ost in beiden Richtungen wegen Bauarbeiten bis Donnerstag gesperrt. Die A46 Düsseldorf Richtung Wuppertal ist zwischen Wuppertal-Elberfeld und Wuppertal-Barmen nach einem Unfall gesperrt. Und weiter im Verlauf ist die A46 Richtung Wuppertal zwischen Wuppertal-Barmen und Wuppertal-Wichlinghausen bis morgen früh wegen Bauarbeiten gesperrt. Kommt gut und sicher an.
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1: Hallöchen, schönen Sonntag euch. Das härteste Radioquiz der Welt. 4 Begriffe, die eine Gemeinsamkeit haben. 3 dieser 4 Begriffe kennt ihr. Schwamm ist der erste, Kyoto ist der zweite und Protein ist der dritte. Was für eine Gemeinsamkeit haben wir uns wohl ausgedacht? Zum Miträtseln nehmt ihr bitte die 0221-567-89222 oder ihr schickt uns eine Sprachnachricht über die WDR 2 App.
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0: Guten Morgen, 12:10.
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0: Dennis Scheck hat Ben Lerner Transkription dabei, ein Herr Scheck Roman über ein Treffen und kann man sagen, die Hauptrolle hat ein Smartphone?
2: Ja. Ein Apple-Handy, das dem Erzähler kurz vor einem Interview mit einem 90-jährigen Schriftsteller, der so eine Art Mentor für ihn ist. Man kann so eine Gestalt wie Alexander Kluge, den wunderbaren Filmemacher und Erzähler, darin vermuten. Mir kam, das hat die deutsche Presse in der Rezeption dieses Buches, Transkription von Ben Lerner gemacht, mir lag noch näher eigentlich eine Gestalt wie Werner Herzog, also der in USA im Grunde der berühmteste Deutsche heutzutage ist, also so eine Mischung von einem unglaublich gebildeten intellektuellen Superman, der sich seltenermaßen mal zu einem Interview herbeilässt, weil eben dieser junge Schützling von ihm danach gefragt hat. Und jetzt kommt es zu Kalamität aller Kalamitäten. Das Handy fällt dem unmittelbar vor dem ersten Treffen ins Waschbecken seines Motelzimmers und ist kaputt. Und er hat kein anderes Aufzeichnungsgerät. Okay. Was tun?
0: Hingehen.
2: Ja, so entscheidet er sich auch und denkt, na, ich halte den einfach hin. In der Stadt gibt's bestimmt einen Apple Store. Am nächsten Morgen kann ich mir ein Leihgerät holen und dann wird es schon laufen. Aber so billig lässt ihn dieser Schriftsteller nicht davonkommen.
0: Wir werden gleich mehr erfahren zu Ben Lerner und Transkription dieser Geschichte. Du gehst zu einem Interviewtermin als Journalist an Aufnahmegerät, streikt kurz vorher, weil du zu dusselig bist, es anständig zu versorgen. Was passiert dann? Dennis Scheck erzählt es gleich hier auf WDR 2.

0: Hashtag BenLearner, Transkription. Sie haben uns gerade schon in diese Geschichte mitgenommen. Also ein Journalist möchte zu einem Interview gehen mit einer wirklich großen Persönlichkeit. Sie haben uns gerade Vergleiche genannt, also große Medienpersönlichkeit. Und dann versenkt er sein Aufnahmegerät, dieses Telefon, das Smartphone, im Waschbecken im Motel. Er geht aber trotzdem hin. Was passiert jetzt?
1: Er versucht, das Gespräch auf den nächsten Tag zu lenken. Aber der Schriftsteller ist ungeduldig. Der hat nämlich auch nicht mehr lange zu leben. Und der weiß, das könnte sein letztes Interview sein. Und er hat da noch einige Nachrichten für die Nachwelt. Jetzt ist dieses Buch nicht umsonst Transkription, also Abschrift, Niederschrift, Protokoll betitelt. Weil man muss sich ja klar machen, bevor Tonbandgeräte, bevor Kassettenrekorder, bevor Smartphones erfunden wurden,
0: ging's auch
1: Journalisten zunächst mal mit Bleistift und Notizzettel zu den Prominenten. Diese Form des Interviews wurde ja eigentlich erst um die Wende vom 19. zum 20. Jahrhundert erfunden. Mhm. Und diese Interviews waren natürlich immer Konstruktionen. Und jetzt muss man sich festhalten und eine harte Wahrheit aushalten. Sie sind bis heute Konstruktionen. Denn auch wenn ich mit einem funktionierenden Aufnahmegerät, gar mit einer Fernsehkamera zu Menschen komme, dann liegt die Wahrheit, wie es so schön heißt, ja im Schnitt. Man sendet ja in der Regel nicht das ganze Interview, sondern nur Ausschnitte, also eine Schnittfassung. Und diese Schnittfassung ist genauso eine Konstruktion, wie man früher eben mit Bleistift und Papier nur die allerwichtigsten Stichworte sich notiert hat und den Rest drumherum erfunden. Jedes Interview enthält auch eine Art von Fiktion. Im Grunde ist ein Interview so eine Aufgabe für einen Dr. Frankenstein. Wir komponieren aus totem Material einen neuen lebendigen Körper, aber so wie Frankensteins Monster hat er nur eine
0: die Pferde mit Ihnen durch, Herr
1: beschränkte Ähnlichkeit mit dem, was da leben von Natur aus vor uns sitzt. Und so ist diese Fragen verhandelt dieses Buch und es zielt damit wirklich pfeilgerade ins Herz unserer Gegenwart. Und ich muss ehrlich sagen, das ist ein schmales Buch, 160, 180 Seiten. Der BenLearner, der hat einen Ruf wie Donnerhall, der gilt als aufregende neue Stimme in der amerikanischen Gegenwartsliteratur. Das ist ein kleines Meisterwerk. Das ist so komplex und vielfältig, weil also diese Begegnung mit dem Schriftsteller, der daraufhin tatsächlich bald danach stirbt, ist nur der Ausgangspunkt. Dieses Gespräch wird ein Riesenerfolg. Es gibt akademische Symposien, die darüber veranstaltet werden. Der wird dazu eingeladen. Und als er die Katze aus dem Sack lässt, nämlich dass das keine wörtliche Transkription ist, sondern eben eine Fiktion, eine Konstruktion jedenfalls, wird er in der Öffentlichkeit dafür fast gelyncht. Und er hat eben sehr gute Gründe, um sich zu verteidigen. Aber das ist inklusive des über ihn hereinbrechenden Shitstorms eben ein wunderbares Bild unserer Medienwirklichkeit.
0: Und Dennis Scheck spricht über Transkription von BenLearner. Alle Informationen dazu stellen wir ins Netz auf wdr2.de. Herr Scheck, herzlichen Dank Ihnen. Schönen Sonntag.
1: Schönen Sonntag, Herr Schreiber.
0: Danke. Hello.

0: So, dann will ich mal den Rätselball weiter oben halten. Also das härteste Radioquiz der Welt. 3 der 4 Begriffe kennt ihr. Begriff Nummer 1 heißt Schwamm, Begriff Nummer 2 Kyoto, Begriff Nummer 3 Protein. Was für eine Gemeinsamkeit suchen wir? Rätselt mit. Also Begriff Nummer 1 Schwamm, Begriff Nummer 2 Kyoto, Begriff Nummer 3 Protein. Welche Gemeinsamkeit haben wir uns zu diesen Begriffen ausgedacht? 0221 567 89222 oder ihr rätselt mit über die WDR2 App. Ich habe die Sporties für euch. Das gesungene Kompliment. Schönen Sonntag.
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0: Wir sind fast textsicher, Milena.
1: Voll.
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0: Es ist kurz nach 11, Milena Fuhrmann in unserem WDR 2 Wetterteam.
1: Schönen guten Tag, südlich der Ruhr ist es oft noch freundlich und trocken. Ansonsten breiten sich nämlich immer dichtere Wolken aus. Dazu sind örtlich auch Schauer unterwegs. Vereinzelt ist es auch möglich, dass mal kurze Gewitter oder Starkregen mit dabei sein können. Das alles bei Höchstwerten zwischen 19 und 26 Grad.
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0: Die A40 Duisburg-Essen ist zwischen Mülheim-Winkhausen und dem Dreieck Essen-Ost in beiden Richtungen wegen Bauarbeiten bis zum Donnerstag gesperrt. Die A46 Düsseldorf Richtung Wuppertal ist zwischen Wuppertal-Elberfeld und Wuppertal-Barmen wegen Bergungsarbeiten gesperrt und im weiteren Verlauf ist die A46 Richtung Wuppertal zwischen Wuppertal-Barmen und Wuppertal-Wichlinghausen bis zum Nachmittag wegen Bauarbeiten gesperrt. Kommt gut und sicher an.
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0: Hallo! Wir spielen das härteste Radioquiz der Welt. Vier Begriffe, die eine Gemeinsamkeit haben. Und drei Begriffe kennt ihr schon. Jetzt fühle ich mich gerade ein bisschen wie Götz Alsmann, als er immer das, wie hieß das gleich, dieses besondere Quiz bei Zimmer frei. Bilderrätsel, hat er doch immer so erklärt. Ne? Begriff Nummer 1 heißt Schwamm. Begriff Nummer 2 Kyoto. Begriff Nummer 3 Protein. Was für eine Gemeinsamkeit verbirgt sich wohl dahinter? Rätselt mit unter 0221 567 89 222 oder ihr nehmt die WDR 2 App.

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0: 20 vor 11.
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0: Beschäftigt uns jeden Sonntag und das ist so schön. Der ganze Westen rätselt mit. Wir sind da so eine Rätsel-Community. 4 Begriffe, die wir uns zusammensuchen. Zu diesen 4 Begriffen suchen wir uns eine Gemeinsamkeit. Es gibt immer den exklusiven Hinweis, den nenne ich ein einziges Mal um 8:45. Das ist der kleine Vorteil für alle diejenigen, die rechtzeitig dabei sind. Gerade sind wir bei 3 Begriffen. Schwamm, Kyoto und Protein. Und WDR2-Hörerin Jasmin aus Heinsberg ist am Telefon. Die ist aber gerade in Hückelhofen, ne? Jasmin, hallo.
2: Hallo.
0: Du machst Trödelmarkt.
2: Genau, ich bin auf dem Trödelmarkt.
0: Was vertrödelst du?
2: Das ganze Kinderspielzeug.
0: Oh Mann, von wie vielen?
2: Von meinen Zwillingen.
0: Du, wie alt sind die?
2: Die werden jetzt beide im September 5.
0: Jungs oder Mädels?
2: Beides.
0: Ey, du hast ja den Jackpot.
2: Ja.
0: Oder?
2: Ja, auf jeden Fall.
0: Ein Mädel, ein Junge, 5 Jahre, die sind ja fast erwachsen. Du hast es doch geschafft. Das Schöne ist, Trödeln, ich schieb das immer so vor mir her. Ich habe ja so ein halbes Zimmer voll Trödelzeugs. Ich bräuchte jemanden, der das mit mir einfach, der mal sagt so, komm, mach mal einen Sonntag frei und komm mal mit mir auf den Trödelmarkt. Ist Hückelhofen eine gute Adresse dafür?
2: Also ich bin jetzt zum ersten Mal auf diesem Trödel und bisher läuft es richtig gut. Also ich würde das jetzt auf jeden Fall immer wieder empfehlen, ja.
0: Also und du könntest mich beim nächsten Mal mitnehmen, weil ich bin ein guter Verhandler.
2: Ja klar, machen wir.
0: Ich kann das gut. Kann sein, so, Entschuldigung. Das hier, das ist das kleine Kleidchen von einem Zwillingsmädchen. Also. Ja? Das gibt's doch nicht für 6 Euro. Dann müssen schon mindestens 9 sein.
2: Ich merke
0: schon,
2: du kannst das. Super.
0: Komm, du bist ja am Miträtseln. Das ist total schön. Am Flohmarkt, Trödelmarkt und dann rätselst du. Diese 3 Begriffe, Schwamm, Kyoto und Protein, was glaubst du denn, was für eine Gemeinsamkeit haben wir uns ausgedacht?
2: Also ich würde selber auf den japanischen Cognac-Schwamm kommen.
0: Japanischer?
2: Das ist ein Cognac-Schwamm. Das ist ein Hygieneprodukt. Und den habe ich mir vor kurzem erst gekauft, deswegen weiß ich das. Der wird aus der Cognac-Wurzel hergestellt und die wird in Kyoto angebaut.
0: Okay, der japanische Cognac-Schwamm.
2: Genau, ja, und die Wurzel selber, also den Cognac, den findet man auch als Protein in vielen Protein-Fitness-Artikeln. Ja, Cognac-Nudeln zum Beispiel.
0: Super. Deswegen
2: würde das mit dem Protein auch passen.
0: Jasmin, dann nehmen wir das mal mit hier. Ich habe Jord meldet sich auch, unser WDR2-Hörer, der denkt auch in Richtung Japan.
3: Es könnte sich um japanischen Käsekuchen handeln. Er ist schwammig, Kyoto ist ein Hinweis auf Japan und Protein, ja halt der Cheesecake beziehungsweise das Eiweiß.
0: Ja, dann nehmen wir doch eure Hinweise mit, der Cognac-Schwamm und der japanische Käsekuchen. Und dir wünsche ich jetzt gutes Gelingen, viel Freude dabei und dass du ganz viel für ganz viel Geld los wirst.
2: Mache ich, danke schön.
0: Liebe Grüße, tschüss Jasmin.
2: Tschüss.
0: So, also Schwamm, Kyoto, Protein. Der Cognac-Schwamm ist im Rennen, der japanische Käsekuchen, die Pilze, SpongeBob. Ich nenne euch Begriff Nummer 4 und dann machen wir die Leitung auf, okay? Begriff Nummer 4 heißt Sojabohne. Schwamm, Kyoto, Protein, Sojabohne. Was für eine Gemeinsamkeit suchen wir? Attacke.
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0: Kyoto, Protein, Sojabohne, das sind die vier Begriffe, die eine Gemeinsamkeit haben. Aber welche? 0800 567 8222 ist unsere Nummer zum Auflösen. Schwamm, Kyoto, Protein, Sojabohne, das härteste Radioquiz hier auf WDR 2. Die Sonntagsshow mit Marco Schreil und wie hat meine Oma immer gesagt? Junge, schmück dich nicht mit fremden Federn. Schauspieler Matt Damon hat den Spruch meiner Oma wohl auch gehört. Denn er hat kurz nach dem Start seines aktuellen Kinofilms die Odyssee klargemacht.
1: It was almost 100% my arms in the movie.
0: Das waren fast zu 100% meine Arme in dem Film. Denn im Netz geht's gerade ab, weil Matt Damon im Film so einen Mega-Bizeps hat.
1: So my double was a woman, a female stunt performer.
0: Ja, das ist nicht sein Bizeps, sondern Matt Damon gibt ganz entspannt in so einem Podcast zu, das ist der Bizeps einer Stunt-Frau. Warum auch nicht? Er musste in seiner Rolle eben mit so einem Riesen kämpfen und deswegen wurde der Gegner mit einem sehr großen Menschen gedoubelt. Und seine Figur, die Figur, die Matt Damon spielt, mit einem sehr kleinen Menschen, in diesem Fall mit einer kleinen Frau, dafür aber eine Frau mit krassen Oberarmen.
1: Who had the greatest arms I've ever seen.
0: Naja, der schwärmt und er schmückt sich eben nicht mit fremden Federn. Und das macht Matt Damon, wie ich finde, sehr sympathisch.
2: 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Und das ist neu im WDR 2 Musikmix. Jennifer Lopez und David Guetta. Save Me Tonight.

0: 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Es ist 11 Uhr.
1: Die Nachrichten mit Anja Gawlik. Guten Tag.
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1: In Berlin fahndet die Polizei nach einem 21-Jährigen, der mit dem mutmaßlichen Anschlag beim Christopher Street Day in Verbindung stehen soll. Der Mann habe einen islamistischen Hintergrund. Gestern Abend wurden mehrere Menschen von einem Auto angefahren. Eine Frau starb, 16 weitere Menschen wurden verletzt. Der CSD wurde daraufhin abgebrochen. Vom Tatort in Berlin, Marc-Anton Schmidt.
2: Ich stehe etwa 100 Meter von dem weißen Kastenwagen, dem Tatfahrzeug, entfernt. Und man muss sich das so vorstellen, der Tiergarten, dieser große Berliner Stadtpark, der bietet nur wenige breite Wege, wo ein solches Auto reinfahren kann. Der oder man muss es jetzt immer noch sagen, möglicherweise auch die Täter sind von der Südseite des Parks auf einen solchen Weg gerast und dann muss wohl der Fahrer regelrecht Jagd auf Passanten und Feiernde des Christopher Street Day gemacht haben und insgesamt dauerte diese Fahrt durch den Berliner Tiergarten nur wenige hundert Meter, denn etwa 100 Meter von mir entfernt krachte er gegen einen Baum. Und die Motorhaube des weißen Kleintransporters ist völlig eingedellt.
1: Nordrhein-Westfalens Innenminister Reul hat wegen des mutmaßlichen Anschlags in Berlin vor islamistischen Einzeltätern gewarnt. Die Landesregierung werde die Polizei noch einmal für die kommenden Veranstaltungen sensibilisieren. Weitere Reaktionen aus der Politik fasst Philipp Eckstein zusammen, WDR Berlin.
3: Bundeskanzler Merz spricht von einer abscheulichen Tat und einem Angriff auf unsere Gesellschaft. Der Kanzler kündigt an, dass die Tat aufgeklärt und mit aller Härte verfolgt werde. Er stehe dazu auch im ständigen Kontakt mit Bundesinnenminister Dobrindt. Der linken Politiker Ramelow spricht von einem Anschlag auf eine offene Welt. AfD-Chefin Weidel teilte den öffentlichen Fahndungsaufruf der Polizei nach dem mutmaßlichen Täter und schreibt: Meine Gedanken sind bei den Opfern und Hinterbliebenen.
1: Auf Mallorca soll es wieder Proteste gegen Massentourismus geben. Inselbewohner haben für heute Abend zu einer Demonstration aufgerufen. Sie fordern die Politik auf, den Tourismus stärker zu regulieren. Anna Mund, WDR Madrid.
4: Besonders angespannt ist die Situation auf dem Wohnungsmarkt. Der Quadratmeterpreis auf den Balearen liegt bei mehr als 4.000 Euro. Auf Mallorca können sich Angestellte und Arbeiter deshalb oft nicht mal ein WG-Zimmer leisten. Viele müssen auch auf Wohnwagensiedlungen oder Elendsviertel ausweichen. Auf den Balearen leben 1,2 Millionen Menschen, demgegenüber stehen 19 Millionen Touristen im vergangenen Jahr.
1: Und das ist auch Thema heute. Im Süden Europas vernichten die Waldbrände immer mehr Land. In Frankreich wurden inzwischen mehr als 220.000 Menschen in der Region Bordeaux in Sicherheit gebracht. Der Iran hat nach eigenen Angaben 6 Handelsschiffe vor einer Durchfahrt durch die Straße von Hormus gestoppt. Der Streit um die Durchfahrtsrechte auf der wichtigen Route für Öl und Gas gilt als Auslöser für die neuen Angriffe der USA. In Düsseldorf geht die Rheinkirmes heute zu Ende. Noch bis Mitternacht hat der Kirmesplatz geöffnet. Bei den Finals stehen heute wieder einige Wettkämpfe an. Die meisten Entscheidungen des letzten Wettkampftages fallen bei der Leichtathletik. Anne van Eickels, WDR Sport.
5: In Bochum-Wattenscheid geht auch Weitsprung-Olympiasiegerin Malaika Mihambo an den Start. Sie nutzt die deutschen Meisterschaften auch als Test für die Europameisterschaften, die in 2 Wochen beginnen. In Hannover wird es wohl auch heute wieder voll, an dem Hotspot der Finals, dem Opernplatz. Das Finale im Speedklettern der Frauen steht auf dem Programm, genauso wie das Endspieler Beachvolleyball-Männer.
1: Das war WDR aktuell.
6: Milena Fuhrmann ist im WDR 2 Wetter.
7: Guten Tag, über Mittag ist es südlich der Ruhr oft noch freundlich und trocken. Über den Niederrhein und das Münsterland hingegen, da breiten sich immer dichtere Wolken aus. Dazu sind örtlich auch Schauer unterwegs, kurze Gewitter und auch Starkregen sind punktuell möglich. Das alles bei folgenden Höchstwerten. Remscheid erreicht 22 Grad, Bottrop 24 und Bonn kommt auf 25 Grad. Morgen gibt es ein ähnliches Wetterprogramm bei bis zu 26 Grad und die Tage danach werden dann immer heißer.
6: 11:04.
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6: Die A1 Osnabrück Richtung Bremen zwischen Osnabrück-Hafen und Osnabrück-Nord. 10 Minuten drauf planen, 2 Kilometer Stau. Die A3 Oberhausen Richtung Köln zwischen dem Kreuz Oberhausen-West und dem Kreuz Kaiserberg. 3 Kilometer stockender Verkehr. Die A40 Duisburg-Essen ist zwischen Mülheim-Winkhausen und dem Dreieck Essen-Ost in beiden Richtungen wegen Bauarbeiten bis zum Donnerstag gesperrt. Die A46 Düsseldorf Richtung Wuppertal ist zwischen Wuppertal-Elberfeld und Wuppertal-Wichlinghausen bis zum Nachmittag wegen Bauarbeiten gesperrt. Kommt gut an, wenn ihr unterwegs seid.
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0: Yo, yo, yo, das härteste Radioquiz der Welt möchte gelöst werden. Schwamm, Kyoto, Protein und Sojabohne, das sind die vier Begriffe. Welche Gemeinsamkeit haben wir uns ausgedacht? Schwamm, Kyoto, Protein und Sojabohne. 0800 567 8222.
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0: Schönen Sonntag wünsche ich euch. Hab gerade meine Butterbrezel gebissen. Während ihr rätselt, das ist gut so. Arbeitsteilung. Vier Begriffe, eine Gemeinsamkeit. Das ist das härteste Radioquiz der Welt. Begriff Nummer 1 heißt Schwamm. Begriff Nummer 2 heißt Kyoto. Begriff Nummer 3 heißt Protein. Begriff Nummer 4 heißt Sojabohne. Welche Gemeinsamkeit suchen wir? Versucht aufzulösen. 0800 5678 222 ist unsere Nummer.
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0: So, dann versuchen wir doch mal.
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0: Versuchen wir doch mal aufzulösen. Schwamm, Kyoto, Protein und Sojabohne. Das sind die vier Begriffe, zu denen wir uns eine Gemeinsamkeit haben einfallen lassen. Wir möchten die Gemeinsamkeit herausfinden. Was heißt wir? WDR2-Hörerin Evelyn aus Aachen möchte das gern. Hallo Evelyn.
2: Hallo.
0: Bei dir klingt so, als wärst du draußen unterwegs gerade. Ist das so?
2: Nee, ich sitze in der Küche zu Hause, gerade fertig mit dem Frühstück.
0: Oh, was gab's?
2: Einfach Brötchen, Käse, Marmelade.
0: Das ist ja schon mal was. Croissants auch, also Sonntagsbäckerei.
2: Ja, genau.
0: Super, wer macht das? Machst du das selber? Rennst du los oder hast du jemanden, der losrennen kann?
2: Mein Freund ist losgerannt und hat die Brötchen und Croissants besorgt.
0: Sehr gut. Und dann hattet ihr ein gemeinsames Frühstück und das härteste Radioquiz der Welt lief im Radio.
2: Ja, genau.
0: Das gefällt mir. Das ist schön. Liebe Evelyn, dann versuchen wir doch mal. Also wir sind bei Schwamm, Kyoto, Protein und Sojabohne. Was meint ihr denn? Wahrscheinlich rätselt ihr ja zusammen, ne? Dein Freund
2: genau.
0: Und du. Was meint ihr denn, was für eine Gemeinsamkeit wir uns ausgedacht haben könnten?
2: Wir haben uns als Gemeinsamkeit Tofu ausgedacht. Mhm. Es gibt nämlich den Tofu-Schwamm. Dann Kyoto ist die Stadt der Tofu-Küche. Da wird ganz viel Tofu verarbeitet in der Küche. Dann Tofu hat ganz viel Proteine. Und Tofu wird aus Soja hergestellt.
0: Mhm. Und meinen exklusiven Hinweis, habt ihr den zufällig schon gehört?
2: Nee, da waren wir diesmal leider zu spät.
0: Den exklusiven Hinweis gibt es ja immer um kurz nach neun. Den nenne ich ein einziges Mal und dann nie wieder. Ich kann dir sagen, wie er hieß. Mochte ich lange gar nicht.
2: Oh ja, das passt auch zu mir.
0: Das passt zu dir und das passt zu Tofu, ja!
2: Ja, nice.
0: Das ist toll, herzlichen Glückwunsch. Ja, den Tofu
2: Danke
0: haben wir gesucht. Du sagst, Evelyn, das passt zu dir auch. Mochtest du lange gar nicht und heute isst du Tofu?
2: Genau, ich ernähre mich mittlerweile vegetarisch und da passt das halt ganz gut in die Ernährung. Am Anfang war ich sehr skeptisch.
0: Und warum?
2: Aber mittlerweile nutze ich das.
0: Warum ist das so gewesen? Wenn ich mich heute zurückerinnere, ich habe immer gedacht, so, ne, geht mir weg mit diesem Quatsch. Und heute, denke ich...
2: Ja, man muss ein bisschen lernen, das gut zuzubereiten.
0: Ja, finde ich auch. Und am liebsten ist mir Tofu, wenn er so ein bisschen crispy ist, so.
2: Ja.
0: Also wenn man von diesem Schwamm nicht so viel mitbekommt. Aber du hast natürlich recht, der saugt ganz viel Flüssigkeit auf. Kyoto ist so eine Tofu-Herstellerstadt in Japan. Viel Protein und klar wird aus Sojamilch verarbeiteten weißen Sojabohnen hergestellt. Damit geht unser WDR2-Thermobecher, unser Superbecher, geht ab zu dir nach Aachen.
2: Ja, danke.
0: Und es hat viel Freude gemacht, mit euch wieder zu rätseln. Dankeschön. Liebe Grüße, Evelyn. Tschüss.
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0: Ist aufgelöst, aber es gibt natürlich ein neues. Nach dem Spiel ist vor dem Spiel, auch beim härtesten Radioquiz der Welt. Nächsten Sonntag, kurz nach 9.

0: Was für ein schöner Sommersong, Leonie und Caleb Scott und Stay.
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0: Hat Milena Fuhrmann in unserem WDR2-Wetterteam.
2: Schönen guten Tag. Es ist zum Teil noch recht sonnig, aber die dichteren Wolken, die breiten sich immer weiter aus. Und örtlich sind auch schon die ersten Schauer unterwegs. Kurze Gewitter und punktuell Starkregen sind auch nicht gänzlich ausgeschlossen. Das alles bei Höchstwerten bis an die 26 Grad heute.
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0: Die A1 Osnabrück Richtung Bremen zwischen Osnabrück Hafen und Osnabrück Nord. 10 Minuten plus planen, 5 Kilometer stockender Verkehr. Die A1 Köln Richtung Euskirchen zwischen Hürth und dem Kreuz Bliesheim 6 Kilometer stockend. Dann die A3 Oberhausen Richtung Köln zwischen Oberhausen-Lierich und dem Kreuz Kaiserberg 3 Kilometer stockender Verkehr. Die A40 Duisburg-Essen ist zwischen Mülheim-Winkhausen und dem Dreieck Essen-Ost in beiden Richtungen wegen Bauarbeiten bis zum Donnerstag gesperrt. Die A46 Düsseldorf Richtung Wuppertal noch ist zwischen Wuppertal-Elberfeld und Wuppertal-Wichlinghausen bis zum Nachmittag wegen Bauarbeiten gesperrt. Kommt gut an.
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0: Schönen Sonntag zusammen. Alle, die jetzt später noch irgendwie was wollen, ich sag immer, bei Instagram löse ich alles nochmal auf, was das härteste Radioquiz der Welt betrifft, ja. Könnt ihr gucken. Ich kann nur sagen, Evelyn, WDR2-Hörerin Evelyn aus Aachen, hat gerade gewusst, dass wir Tofu gesucht haben. Milena hatte mir vorhin zwischendrin mal, du hast Sushi mir zugerufen.
2: Ja, ich dachte, ich habe das Gefühl, es könnte Sushi sein.
0: Und was habe ich gesagt?
2: Na dran, hast du gesagt.
0: Ja,
2: und
0: genau.
2: Jetzt weiß ich auch, warum.
0: Also es war Schwamm, Kyoto, Protein und Sojabohne. Also, Tofu haben wir gesucht. Glückwunsch nach Aachen nochmal.

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0: WDR 2. Die Sonntagsshow mit Marco Schreil und es geht um den Mann mit den Bleistiften.
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0: 26. Juli 1896, also heute vor 130 Jahren, ist Lothar von Faber gestorben. Der Mann, der durch die Bleistifte zum Großfabrikanten wurde.
2: Jeder hat ihn, jeder kennt ihn, jeder nutzt ihn. Vermutlich den Bleistift. Und wo kommen die wahrscheinlich bekanntesten Bleistifte der Welt her? Genau, aus dem bayerischen Ort Stein bei Nürnberg.
3: Ein Weltunternehmen hat seinen Ursprung in einer kleinen Werkstatt mitten in Europa.
2: So bewirbt vor einigen Jahrzehnten Faber-Castell das eigene Unternehmen.
3: Idee, Entwicklung und Realisation. Der erste Markenbleistift der Welt entsteht.
2: Und beruft sich dabei nach wie vor auf seine Wurzeln.
3: Der Mann hinter dieser Innovation, Lothar von Faber. Pionier und Visionär und Motor eines der ersten internationalen Unternehmen.
2: Der sogenannte Bleistiftbaron hat das Familienunternehmen im Alter von 22 Jahren übernommen. Da ist aus dem 1761 vom Urgroßvater gegründeten Handwerksbetrieb schon eine kleine Manufaktur erwachsen, die allerdings kurz vor der Pleite steht. Europa befindet sich politisch und wirtschaftlich in unruhigen Zeiten, aber der junge Lothar weiß, wie es geht. Er führt erfolgreich neueste Verfahren zur Bleistiftherstellung aus England und Frankreich ein.
4: Schon um die Mitte des vorigen Jahrhunderts hat das Unternehmen den Schritt in das industrielle Zeitalter gewagt. Maschinen markieren dabei den Übergang von der Einzelherstellung zur Massenproduktion.
2: Mit dem AW Faber Bleistift von 1840, benannt nach den Initialen seines Großvaters, erfindet der Geschäftsmann die heute noch typische sechseckige Bleistiftform. Er lässt ihn als einen der ersten Markenartikel Europas schützen. Mit Musterkollektionen reist er durch die Welt und baut ein globales Unternehmen auf. Als in Ostsibirien Graphitvorkommen entdeckt werden, sichert er sich die alleinige Nutzung des wichtigen Rohstoffes. Er erweitert das Sortiment um Schiefertafeln, Tafelkreide und Schwämme, später um Holzlineale und Rechenstäbe. Die Produktion und die Belegschaft wachsen. Und er kümmert sich um sie, immer nach dem Motto:
5: Wer satt und gesund ist, geht nicht auf die Barrikaden.
2: So gründet er Kindergärten, Arbeiterbäder, Wohnhäuser, eine Fabrikbibliothek, zahlreiche Stiftungen, eine Kirche im Ort und eine eigene Krankenkasse. Die erste Betriebskrankenkasse Bayerns und eine der ersten in Deutschland. Dieses ungewöhnliche soziale Engagement eines Unternehmers verschafft ihm einen Ritterorden vom französischen Kaiser und vom bayerischen König wird er in den Adelsstand und als Reichsrat in den bayerischen Landtag erhoben. An der Seite von Lothar, Freiherr von Faber, seine Gattin Ottilie. Sie ist gleichzeitig seine 14 Jahre jüngere Nichte. Mit ihr baut er ein Schloss, das Faber-Schloss, direkt neben der Fabrik und empfängt eine Reihe illustrer Gäste, darunter König Maximilian II. Von Bayern und den Märchenkönig Ludwig II. Der Name Faber lebt mit Lothars Enkelin weiter. Er verfügt testamentarisch, den Namen Faber stets im Familiennamen zu integrieren und so soll es tatsächlich für immer bleiben. Gestorben ist Lothar Freiherr von Faber im Alter von 79 Jahren am 26. Juli 1896. Das war heute vor 130 Jahren.
0: Der Stichtag von Katharina Gulaikow über Lothar von Faber. 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Und das hier ist die aktuelle Single von Teddy Swims, die ich sehr, sehr mag. Er singt, besingt den Mr. Know-It-All. Das ist der Besserwisser, der Klugscheißer, einer, der alles weiß. Und das kann so schön klingen.

Das ist die frisch verheiratete Taylor Swift, I knew it, I knew you. Und ich freue mich sehr auf kurz nach 12, weil eine ganze Stunde lang eine Frau zu Gast sein wird, die uns in Sachen Wein mal richtig vorwärts bringen wird. Nämlich Romana Echensberger, Menschen bei Marco. Hier auf WDR 2.

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1: Die Nachrichten mit Katja Ruppenthal. Guten Tag.
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2: Diese Tat ist ein Angriff auf unsere offene Gesellschaft, auf unsere Art zu leben und zusammenzuleben.
1: Bundespräsident Steinmeier hat den mutmaßlichen Anschlag auf den Christopher Street Day in Berlin verurteilt. Im Tiergarten sind gestern Abend mehrere Menschen von einem Auto angefahren worden. Eine Frau starb, mindestens 16 weitere Menschen wurden teils schwer verletzt. Der CSD wurde abgebrochen. Wie das abgelaufen ist, beschreibt aus Berlin Sebastian Schöbel.
3: Da muss man wirklich sagen, da haben die Veranstalter des CSD gemeinsam mit der Polizei und der Feuerwehr wirklich ganze Arbeit geleistet. Die haben hier auf großen Videoleinwänden das Wort evakuieren eingeblendet, haben die Leute dann hier, das waren ja tausende Menschen, die sich hier im Tiergarten an diesem Ort und am Brandenburger Tor aufgehalten haben. Die haben die dann sicher vom Platz weggebracht, dass die dann nach Hause fahren konnten, den Platz verlassen konnten, diese Gegend hier verlassen konnten. Denn wir dürfen nicht vergessen, der Täter oder die Täter waren ja da noch unterwegs, waren noch in der Menge und sind geflohen. Und trotzdem hat diese Evakuierung nach den bisherigen Erkenntnissen, die wir haben, hat gut funktioniert.
1: Die Polizei fahndet weiterhin nach einem 21-Jährigen, der vermutlich an der Tat beteiligt war. Die Ermittler schreiben ihn der islamistischen Szene zu. Es ist aber unklar, ob er das Auto gefahren hat. ARD-Sicherheitsexperte Holger Schmidt ordnet die laufende Fahndung nach dem Mann ein.
4: Die Gefahr durch diesen Mann, die halte ich für real. Und es ist ja durchaus so, dass die gesamte Situation in vielem wirklich an den Anschlag auf dem Breitscheidplatz erinnert, auf den Weihnachtsmarkt. Und die Situation eigentlich wirklich an ganz vielen Punkten sehr, sehr ähnlich ist. Und nochmal zur Erinnerung, damals der Attentäter hat es durchaus geschafft, sich durch halb Europa zu bewegen, bis er dann in Norditalien von einer Streife erkannt und aufgegriffen und bei der Festnahme erschossen worden ist. Also wenn ich das jetzt eins und eins nebeneinander stelle, dann kann es auch in diesem Fall durchaus sein, dass die Fahndung noch Zeit in Anspruch nimmt.
1: Im Südwesten Frankreichs haben die Waldbrände den Großraum Bordeaux erreicht. Mehr als 200.000 Menschen mussten bereits in Sicherheit gebracht werden. Die Feuer rücken weiter an die Großstadt Bordeaux heran. Auch in Spanien weiten sich die Flammen immer weiter aus. Hans-Günther Kellner, WDR Madrid.
5: Zu den drei Bränden im Großraum Madrid mit 45.000 Hektar verbrannter Fläche ist nun ein Feuer im Val d'Uixó, der Region Valencia, hinzugekommen, wo die Löschmannschaften Flammen auf einer Front von 21 Kilometern bekämpfen. Die Bürgermeisterin des Orts Laval, Tania Banyos, erklärte, das Feuer sei völlig außer Kontrolle. 16.000 Menschen seien evakuiert worden. Wer nicht evakuiert wurde, soll seine Wohnung nicht verlassen. Unterdessen sind auch im Großraum Madrid weitere kleine Ortschaften evakuiert worden. Somit sind dort insgesamt rund 100.000 Menschen entweder aufgefordert, ihre Häuser zu verlassen oder im Gegenteil zu Hause zu bleiben.
1: Auch das ist heute Thema. Die Waldsiedlung in Berlin-Zehlendorf ist zum UNESCO-Weltkulturerbe gekürt worden. Es war die einzige deutsche Nominierung für die aktuelle Aufnahmerunde. Auf Mallorca wollen Inselbewohner heute wieder gegen Massentourismus demonstrieren. Sie kritisieren steigende Mieten und eine überlastete Infrastruktur. In Brasilien stehen HIV und AIDS ab heute im Fokus. Fachleute und Betroffene sehen in der diesjährigen Welt-AIDS-Konferenz einen entscheidenden Moment, weil Gelder für die Bekämpfung der Krankheit zuletzt gekürzt wurden. Fußballweltmeister Spanien richtet sich mit einer Geste an die Menschen, die von den Waldbränden betroffen sind. Der spanische Fußballverband stellt das Teamhotel der Mannschaft als Notunterkunft zur Verfügung. Damit stehen 48 Doppelzimmer nordwestlich von Madrid bereit. Normalerweise werden die Zimmer von den spanischen Auswahlteams genutzt. Das war WDR aktuell.
6: Und das ist Inga Hinnenkamp in unserer WDR 2 Wetterredaktion.
7: Nach viel Trockenheit kommen jetzt zumindest mal wieder ein paar Schauer runter im Westen. Aktuell schon in Ostwestfalen-Lippe. Heute Nachmittag kann es dann im ganzen Westen zwischendurch regnen. Am Abend können sich auch Gewitter bilden und die Temperaturen liegen jetzt gerade bei 20 bis 26 Grad. Das sind auch so die Höchstwerte für heute und morgen. Morgen gibt es weitere Schauer. Ab Dienstag geht es dann trocken und sonnig weiter und wird von Tag zu Tag heißer.
6: 4:04.
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6: Die Staus mit den längsten Wartezeiten. A1 Dortmund Richtung Osnabrück zwischen dem Kreuz Münster Süd und Greven. 10 Minuten drauf, 4 Kilometer stockender Verkehr. Die A1 Osnabrück Richtung Bremen zwischen Osnabrück Hafen und Osnabrück Nord. 10 Minuten plus 4 Kilometer Stau. Dann die A1 Köln Richtung Euskirchen zwischen Hürth und dem Kreuz Bliesheim. 10 Minuten extra, 5 Kilometer stockt's. Die A40 Duisburg Richtung Duisburg-Essen ist zwischen Mülheim-Winkhausen und dem Dreieck Essen-Ost in beiden Richtungen wegen Bauarbeiten bis zum Donnerstag gesperrt. Die A46 Düsseldorf Richtung Wuppertal ist zwischen Wuppertal-Barmen und Wuppertal-Wichlinghausen bis zum Nachmittag wegen Bauarbeiten gesperrt und alle

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0: Einen schönen Sonntag euch. Jörg hat Sommer und Redepause, also machen wir weiter Menschen bei Marco. Und heute ist eine Frau zu Gast, die einen wunderbaren Job hat und die, das sagt die Jobbeschreibung schon, Ahnung von Wein hat. Romana Echensperger ist Sommelier, Master of Wine, finde ich total spannend. Hallo Romana.
2: Hallo Marco, ich freue mich hier zu sein.
0: Ich freue mich auch, dass du da bist. Zum Mittag müssen wir drüber reden. Wein ist dein Business, dein Job. Du bist Expertin. Hattest du dann jetzt zum Mittag schon irgendwie ein Schlückchen heute oder noch nicht?
2: Also Sonntagmittag zum Essen würde ich schon gern so ein Gläschen trinken. Das machen wir schon durchaus. Jetzt nicht jeden Sonntag, aber doch, wenn ich schön koche, gehört ein gutes Glas Wein dazu.
0: Ja. Romana Echensperger ist Master of Wine. Das ist ein ganz besonderer Titel. Den haben in Deutschland nämlich nur 10 Personen. Wie sie dazu gekommen ist, was der Titel bedeutet, das besprechen wir natürlich auch. Aber auch, welchen Wein wir in diesem Sommer probieren sollten. Schön, dass ihr dabei seid.
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0: Menschen bei Marco auf WDR 2 und zu Gast ist die Weinexpertin Romana Echensberger. Sie ist Master of Wine. Romana, das ist, ich habe schon gesagt, was ganz Besonderes. Davon gibt's, wenn ich das richtig recherchiert habe, weltweit 421 Personen und nur 10 in Deutschland. Warum gehörst du dazu?
1: Oh, weil ich diese schweren Prüfungen bestanden habe. Also muss ich das eigentlich as simple as that. Ah ja, aber ich muss auch sagen, ich würde das wahrscheinlich heute nicht mehr schaffen, weil ich jetzt auch 2 Kinder habe und voll berufstätig und verheiratet und so. Aber damals war ich eben Single, alleine und konnte mich voll da reinschmeißen und dann eben diese sehr schwierigen Prüfungen mich vorbereiten und durchzuziehen.
0: Was waren das denn für Prüfungen?
1: Also man muss sich vorstellen, da geht es jetzt einmal im Theorieteil um die ganz breite Weinwelt. Also Weinbau, Kellertechnik, Business of Wine. Und da gibt es auch immer noch so einen Bereich, wo man auch sehen will, ob man gut kommunizieren kann, ob man schreiben kann über Wein. Da gibt es dann so Fragen, ist Wein Kunst oder Wissenschaft? Und dann muss man da so philosophieren und so. Das ist eine ganz spannende Übung übrigens auch. Und dann ist natürlich die Tasting-Prüfung auch entscheidend. An 3 Vormittagen muss man 12 Weine verkosten, blind. Also man weiß nicht, was da eingeschenkt wird. Und dann dazu verschiedene Fragen beantworten. Also da heißt dann zum Beispiel Wein 1 bis 3 sind Weißweine aus einer Rebsorte aus 3 verschiedenen Ländern. Und dann sollte man schon wissen, was das für eine Rebsorte ist und so weiter.
0: Ja, jetzt bist du Master of Wine und so, wie ich das jetzt durchhöre, ist man das wie Olympiasiegerin oder Olympiasieger auch. Also hast du es einmal geschafft, bist du es dein ganzes Leben lang.
1: Genau, das ist praktisch.
0: Super. Und also du musst es jetzt nicht immer wieder erbringen, aber ist trotzdem so eine Grundverantwortung, die immer mitgeht, wenn ich dich vorstelle
1: Absolut.
0: Als Master of Wine?
1: Absolut. Also da muss man ja auch sagen, das eine ist ja Master of Wine zu werden und das andere was draus zu machen, dass man natürlich auch wirtschaftlich erfolgreich ist. Und dafür muss man dann sowieso immer ständig am Ball bleiben. Was sind die Trends? Was wird getrunken? Wo geht die Weinreise hin? Man muss dranbleiben und nur die Guten können auch was draus machen. So ist es einfach.
0: Was begeistert dich an gutem Wein?
1: Ich finde, dass Wein ein Kulturgut ist. Es ist kein Getränk. Also natürlich muss man dann auch den richtigen Wein dazu trinken und nicht irgendwas, was so beliebig hergestellt wurde. Aber der zeigt einfach die Handschrift des Winzers, er zeigt die Tradition, er präsentiert eine Region und es ist für mich auch ein Stück Kulturtechnik, eben zusammenzusitzen, ein Glas Wein zu genießen, auch der Umgang mit Alkohol, das erfordert ja auch den mündigen Bürger und dann aber diesen Genuss zu erleben und dann eben ein tolles Gespräch dabei zu haben, man bleibt länger am Tisch sitzen, man guckt nicht aufs Handy, sondern man kommt richtig auch ins Gespräch und genießt. Und diese Freude, die einem das bereitet, das finde ich einfach ganz besonders.
0: Und da passt der Sommer ja perfekt dazu. Wir sind im Sommer. Welchen Wein wir dann jetzt vielleicht am besten genießen sollten, ob der Gute auch immer teuer ist. Empfehlungen von Romana Echensberger. Gleich hier auf WDR 2.
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0: WDR 2 Menschen bei Marco und die Weinexpertin Romana Echensberger ist zu Gast. Sie ist Sommelier, Master of Wine. Davon gibt's nur 10 in Deutschland. Romana, wir sind mitten im Sommer. Was sollte so ein Sommerwein 2026 können?
1: Also ich finde einfach diese Leichtigkeit und diese Frische und vielleicht auch ein Stück weit Unkompliziertheit bringen. Also das kann man natürlich super mit Rosé. Ich finde, Rosé ist ja auch schon so eine attraktive Farbe. Ich sag mal, das ist ein Glas, die Sonne scheint und es ist eisgekühlt und es läuft da so dieses Kondenswasser da so runter.
0: Super,
1: ich
0: finde,
1: das ist so lustig. Und es gibt ja großartige Rosés, vor allem so auch aus der Provence und so. Und aber man kann natürlich auch einige Rotweine heute leicht gekühlt trinken. Ist ein toller Genuss zum Grillen.
0: Ist das so? Da muss ich nachfragen. Ja. Ich habe das jetzt gehört und ich habe es auch einmal ausprobiert und habe mich gefragt, wow, ging da was schief? Weil ich habe immer noch auf meiner Festplatte, Rotwein muss Zimmertemperatur haben. Man kann den auch gekühlt trinken?
1: Ja, absolut, absolut. Ich glaube, wir haben in der Weinbranche ein paar Fehler gemacht in der Kommunikation über Rotwein. Also die meisten meinen ja immer, das muss irgendwie alt sein. Also da muss erstmal so eine dicke Staubschicht drauf, sonst kann ich den ja gar nicht aufmachen. Und ich brauche mindestens ein Glas so groß, dass auch ein Goldfisch drin Platz hätte. Nein, ist nicht so. Und das ist ein Wahnsinnsgenuss, die leicht gekühlt zu trinken. Dann kommt die Frucht mehr raus, die Frische kommt mehr raus. Gerbstoff kann nicht so sperrig werden, wenn nicht so viel drin ist. Mhm. Und das ist ein großartiger Genuss. Kann ich nur empfehlen.
0: So, und jetzt mal so generell die Frage, die wir uns als Nicht-Expertinnen, Nicht-Experten stellen. Sind die teuren Weine auch die guten? Oder umgekehrt gefragt, sind die günstigen weniger gut?
1: Ich glaube, es gibt so ein Mindestpreis, den man für ein Kulturgut bezahlen sollte. Und dann lieber weniger, aber dafür besser. Mhm. Jeder sucht immer, ach, was ist jetzt der oberbilligste Wein? Aber das geht zulasten der Winzer, die eine Wahnsinnsarbeit machen.
0: Aber wenn ich in meinem Supermarkt bin und da steht so einer, der so knapp unter 10 Euro kostet, soll ich hingreifen? Super. Das kann ich machen.
1: Ja, absolut. Das ist auch super. Also wenn so um die 10 Euro, 8 Euro, wenn man heute zum Winzer fährt, wer da irgendwo in der Nähe von der Mosel ist, fahrt doch mal zum Winzer, fahrt nochmal nach Frankfurt. Zum Winzer, da kriegt ihr tolle, fantastische, mega Alltagsweine aus Winzerhand, handwerklich gemacht. Und wenn da, ist man bei 8 Euro dabei. Mhm. Und ich finde, das soll es einem wert sein, lieber weniger. Aber man muss jetzt auch nicht diese Kultweine trinken. Also ich habe auch so eine persönliche Grenze. Manche Weine, also Romane Conti kostet 2.000 Euro,
0: ja.
1: 3.000 Euro. Das will ich niemals. Also das interessiert mich nicht.
0: Ja, das ist gut so. Romana Echensberger, wir verstehen, was du sagst. Die Master of Wine ist zu Gast hier auf WDR 2.
2: 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Martin Garrix und Ed Sheeran. 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

0: Es ist 12:30.
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0: Das hat Inga Hinnenkamp.
2: Heute Nachmittag ist es bewölkt, es ziehen Schauer durch. Das gilt übrigens auch für morgen. Und heute Abend sind dann auch kurze, teils kräftige Gewitter möglich. Der Wind weht heute böig. Die Temperaturen erreichen nicht mehr als 23 bis 26 Grad. Ab Dienstag geht es dann wieder trocken und sonnig weiter. Und dann wird es vor allem so Mittwoch, Donnerstag auch wieder richtig heiß.
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0: Das sind die Staus mit den längsten Wartezeiten, die A1 Osnabrück Richtung Bremen zwischen Osnabrück Hafen und Osnabrück Nord. 10 Minuten drauf, 4 Kilometer Stau. Die A1 Münster Richtung Dortmund zwischen dem Kamener Kreuz und dem Kreuz Dortmund-Unna, 4 Kilometer stockend. Die A40 Duisburg-Essen ist zwischen Mülheim-Winkhausen und dem Dreieck Essen-Ost in beiden Richtungen wegen Bauarbeiten bis Donnerstag gesperrt. Die A46 Düsseldorf Richtung Wuppertal ist zwischen Wuppertal-Barmen und Wuppertal-Wichlinghausen bis zum Nachmittag wegen Bauarbeiten gesperrt. A61 Mönchengladbach Richtung Koblenz zwischen Miel und Grafschaft Ringen. 10 Minuten drauf, 4 Kilometer stockt's und alle Staus, auch die kürzeren, kriegt ihr über die WDR 2 App.
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0: Einen schönen Sonntag zusammen und Romana Echensberger ist zu Gast. Weinexpertin, Master of Wine ist sie. Sag mal, in diesem Job, ne, wenn du jetzt ständig probieren musst, hast du eigentlich ständig so einen kleinen Schwips, oder?
3: Nein, um Gottes Willen. Also das ist ja auch was, man muss sehr bewusst mit dem Thema Alkohol umgehen. Das ist ja auch vielleicht auch so ein Hinweis auf diese ganze Anti-Alkohol-Diskussion.
0: Ja.
3: Man muss einfach bündig damit umgehen. Und das heißt, wenn ich verkoste, spucke ich alles aus. Mhm. Selbstverständlich. Ich habe oft auch, ich bin zum Beispiel im Tasting-Team der Lufthansa und dann haben wir da Verkostungstage, da probieren wir 120 Weine, die werden alle gespuckt, natürlich.
0: Also, das heißt, du bestimmst, welchen Wein wir da oben, wenn wir mit der Lufthansa Fliegen bekommen.
3: Zusammen mit dem Team. Wir sind 3 Master of Wine und noch viele andere zusammen, ja. Und wir bestimmen, was dann an Bord ausgeschenkt wird. Absolut.
0: Toll. Ja. Romana Echensberger ist eine von gerade mal 10 zertifizierten Master of Wine in Deutschland. Wie sie dazu überhaupt gekommen ist und auch die Geschichte mit dem alkoholfreien Wein werden wir besprechen in der nächsten halben Stunde hier auf WDR 2.

0: Hier ist WDR 2, die Master of Wine, Romana Echensberger ist zu Gast bei uns. Romana, du bist Jahrgang 77, man Jawohl. Hört es und ich weiß es, du bist in Bayern geboren und aufgewachsen. Welche Rolle haben eigentlich Weingenuss in deiner Familie gespielt? Hatten die Eltern so ein Gespür, so einen Gaumen für guten Wein?
1: Also meine Eltern, die haben sich so selbstständig gemacht und haben dann so das erste Geld dann so bekommen und die ersten Mercedes gekauft, weißt du, so Champagner Metallic. und dann war irgendwie auch, ja, jetzt wollen wir mal Wein probieren. Und dann, weil das war irgendwie so Teil, wenn man den ersten Mercedes kauft, sollte man auch mal Wein kaufen. Irgendwie war das, hat das irgendwie zusammengehört. Und dann kam so ein Händler, weißt du, mit so einem Köfferchen, mit so Beaujolais.
0: So nach Hause, der den Koffer auf den Wohnzimmertisch gelegt hat.
1: Ja, genau, so ein bisschen wie bei L'Oreal. Aber der hatte eigentlich ganz gute Weine, muss ich sagen. Weil ich habe da, manchmal sehe ich da noch, sind noch so ein paar alte Flaschen im Keller. Oh, dieses Chateau Neuf du Pape ist eigentlich gar nicht so schlecht gewesen, was die damals gekauft haben und so. Und dann hatte man das einfach so gepflegt, auch zu Weihnachten, dann zur Weihnachtsgans. Und dann wurde Chateau Neuf du Pape getrunken und dann hat es zu Silvester Lachs gegeben und dann hat man den Chablis getrunken. So, aber das war es dann auch. Also ja, aber es hat dann schon so, war dann immer so was Besonderes.
0: Also es waren so elterliche Nischenkenntnisse. Ne? Da kam der Experte, genau. Der hat was hingelegt und man hat gesagt, gefällt uns, nehmen wir. Und es war irgendwie so der ganz anständige Griff.
1: Ja. Ich glaube auch, dass wenn der Bayer Beaujolais sagt, dann fühlt er sich schon so kosmopolitisch. Weißt du, was ich meine?
0: Weil dieses Wort Beaujolais ganz weit weg vom Weißbier ist. Ne?
1: Ja, total.
0: So, jetzt bist du aber eine richtige Kennerin. Du hast Restaurantfachfrau gelernt. Ja. Was hat dir dein Herz denn damals gesagt? Warum wolltest du das werden?
1: Ja, du, ich habe eigentlich erst, also wie gesagt, ich hätte ja also aufs Abitur machen können, aber meine Mutter hat gesagt, komm, du heiratest eh, dann kannst du auf Latein die Knödel ins Wasser drehen. Und dann habe ich nur so Realschule gemacht. Und dann habe ich immer nebenbei in der Gastronomie gearbeitet. Angefangen in so einem Vereinsheim, weißt du, wo so also Sportler und Weißbier und so, also so habe ich angefangen. Mhm. Aber irgendwie hat es mir so Spaß gemacht, mit Leuten zusammen zu sein. Und dann habe ich mit 21 nochmal eine zweite Lehre gemacht als Restaurantfachfrau. Und die habe ich glücklicherweise in Königshof in München, ein fantastischer Ausbildungsbetrieb mit ganz tollem Weinkeller. Da hat es immer so eine Riesenrolle gespielt. Und dann hat mich das so fasziniert und habe gesagt, boah, das ist es, das will ich machen. Es war echt ein crazy Lebensweg und auch ziemlich hart, weil ich habe 13 Jahre hammerharte Sterne-Gastro gemacht. Das ist schon, sagen wir mal, ein Weg, der echt steinig ist, aber trotzdem irgendwie, es war super.
0: Und das Schöne ist, du hast diese Härte, die diese Frauen und Männer in der Sterneküche manchmal haben, die spürt man bei dir null. Du bist ein Sonnenschein, Romana Echensberger, eine von gerade mal 10 Master of Wine, die wir in Deutschland haben. Und sie ist zu Gast hier auf WDR 2.
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0: Master of Wine Romana Echensberger ist zu Gast. WDR 2 hier in Menschen bei Marco. Romana, lass uns noch mal, jetzt haben wir so viel über Wein geredet, das Prickelwasser müssen wir noch erwähnen. Es gab mal eine Kollegin, die mir gesagt hat, Marco, du solltest bitte immer eine Flasche Champagner im Kühlschrank haben. Ich habe mir diesen Rat angenommen. Ich habe allerdings den Champagner gegen Cremant getauscht. Ich fand es einen sehr schlauen Hinweis und ich weiß auch, was sie meinte. Irgendwie habe ich das Gefühl, ich kann immer meine Tür öffnen. Ich habe immer so einen Türöffner da. Kommt rein. Wollt ihr ein Glas Cremant haben?
1: Ja, super. Also, da komme ich, also wenn du mich einlässt,
0: komm. Ist das so? Du würdest ein Glas Cremant mit mir trinken, weil der, den ich trinke, der ist aus dem vom Discounter der. Und da ist aber auch immer so ein Falstaff-Label drauf. Also mache ich doch hoffentlich nichts falsch.
1: Also absolut. Wenn das ein guter Cremant ist. Cremant ist ja eine Bezeichnung. Es wird ja wie Champagner auch hergestellt. Mhm. Ist eine tolle, also da gibt es so ein Lastenheft, das man erfüllen muss, dass man es Cremant nennen darf. Das ist also strikter als zum Beispiel nur, wenn nur Sekt draufsteht.
0: Ja.
1: Und man kann natürlich zum Discounter gehen, aber hier würde ich auch wieder sagen, schaut doch mal beim Winzer vorbei. Cremant gibt es nämlich in ganz Europa. Also manche meinen das ja jetzt nur in Frankreich. Es gibt tolle Cremant de Loire, Cremant d'Alsace auf jeden Fall. Aber es gibt zum Beispiel auch in der Pfalz und im Badischen gibt es auch Cremant. Und da googelt einfach mal fantastische Winzer und da kann man auch ganz tolle Cremant kaufen, die auch den Geldbeutel nicht überstrapazieren.
0: Weil so, und dann jetzt mal ganz ehrlich, also so ein Winzersekt oder ein Cremant ist doch genauso oder mindestens so wertvoll wie so ein Champagner, oder? Also ich finde, ich brauche keinen Champagner, der schmeckt mir auch gar nicht.
1: Ja, also da muss ich jetzt sagen, da muss man differenzieren. Also bevor man jetzt irgendwie so einen Billo-Champagner kauft, irgendwie so eine große Marke, die halt irgendwie aus Funk und Fernsehen, keine Ahnung was, da würde ich jetzt auch irgendwie. Aber es gibt zum Beispiel tolle Winzer-Champagner und die sind übrigens auch gar nicht so teuer, wie man es immer glaubt.
0: Hm.
1: Und dann ist Champagner schon einzigartig, das muss ich sagen. Also dieses Parfum, das es an den Gaumen zaubert und diese Frische und dieses tolle Prickeln, wenn es ein Winzer-Champagner ist, dann, das macht schon richtig Spaß.
0: Wir haben vorhin das Thema Alkohol schon angesprochen. Natürlich reden wir jetzt schon fast eine Stunde über Alkohol, das ist einfach so. Es gibt aber auch alkoholfreie Weine. Was hältst du von denen?
1: Ich habe doch nicht so eine abschließende Meinung, muss ich dir ehrlich sagen. Ich finde, das wird ja sehr stark behandelt, ja, und dann wird es, um den Alkohol zu entziehen. Und es geht schon ein Stück weit auch dieser Geschmack, diese Kultur verloren. Und es ist für mich eher ein Getränk als ein Wein. So, ich glaube, aber es hat seine Berechtigung, weil viele Leute schmeckt es einfach und der Gast hat immer recht. Ich weiß nur nicht, ob für mich, es ist für mich eher so ein Getränk und hat nichts mit diesem Kulturgut Wein zu tun. Also da habe ich so ein bisschen meine Probleme damit, so
0: verstehe.
1: Philosophisch.
0: Kann ich komplett nachvollziehen. Sollte am Ende jeder für sich selber entscheiden, das ist
1: absolut
0: richtig. Aber wenn du jetzt als Weinexpertin, jetzt komm, ich roll dir jetzt den roten Teppich aus. Gib uns bitte eine Empfehlung, wenn wir nächste Woche Zeit und Gelegenheit haben, irgendwie loszuziehen und zu einer Weinhandlung zu gehen oder was zu bestellen. Welchen Sommerwein empfiehlst du uns?
1: Ich würde euch einen Provence Rosé empfehlen. Und weißt du warum? Weil der Rosé aus der Provence einfach fantastisch ist. Es muss nämlich per Gesetz trocken sein. Der darf nicht mehr wie 4 Gramm pro Liter Restzucker haben. Mhm. Aber der hat Grenache als eine Rotweinsorte hauptsächlich dabei. Und Grenache gibt dir Fruchtschmelz, ohne Süße zu brauchen. Das ist das Geheimnis von Provence Rosé. Und das ist jetzt, wenn es jetzt wieder heiß wird, genial.
0: Das ist super. Dann nehmen wir diese Empfehlung mit von der Sommeliere, von der Master of Wine, Romana Echensberger, die sich Zeit genommen hat für uns, um über die schönste Nebensache der Welt zu reden, über den Wein. Ich danke dir sehr, schick dir liebe Grüße, hab einen schönen Restsonntag.
1: Ja,
0: Dankeschön, alles Gute, tschüss.
1: Danke, tschüss, ciao, ciao.
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1: Die Nachrichten mit Katja Ruppenthal. Guten Tag.
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2: Das ist nicht der erste Anschlag, den wir erleben müssen. Wir vernetzen uns alle sehr schnell und es fühlen sich alle gleichzeitig parallel weltweit angegriffen.
1: Der Queerbeauftragte des Berliner Senats, Pantisano, ist bestürzt über den mutmaßlichen Anschlag auf den Christopher Street Day in Berlin. Gestern Abend wurden mehrere Menschen im Berliner Tiergarten von einem Auto angefahren. Eine Frau starb mit

0: Reporter des Recherchenetzwerks von WDR, NDR und Süddeutscher Zeitung berichten, dass der gesuchte Abdul B. als islamistischer Gefährder galt. Er soll versucht haben, nach Syrien auszureisen, um sich der Terrororganisation IS anzuschließen. Vergangenes Jahr sei er bei einer Rückreise aus dem Libanon am Berliner Flughafen BER festgenommen worden. Laut Ermittlerkreisen soll er bis Mai dieses Jahres auch in Untersuchungshaft gesessen haben. Unklar ist, ob Abdul B. der Fahrer des Autos ist, mit dem der mutmaßliche Anschlag begangen worden ist. Die Berliner Polizei fahndet öffentlich mit einem Foto nach ihm.
1: Bundespräsident Steinmeier hat sich erschüttert gezeigt über die Gewalttat beim CSD in Berlin. Er sprach von einem Angriff auf unsere offene Gesellschaft. Steinmeier äußerte sich beim Besuch des großen Tempelfestes in Hamm. Zum Fest am zweitgrößten Hindu-Tempel in ganz Europa kommen jeden Sommer tausende Menschen aus ganz Europa. Aus Hamm Daniel Schmitz.
2: Die Ansprache von Bundespräsident Steinmeier hat die Gemeinde auf einer Leinwand vor dem Tempel übertragen. Steinmeier würdigte den Tempel als Ort der Begegnung, an dem zu spüren sei, wie reich und vielfältig das religiöse Leben in Deutschland mittlerweile sei. Der oberste Priester des Hammer Tempels hatte den Bundespräsidenten schon mehrfach zum Tempelfest eingeladen. Steinmeier dankte ihm und allen Menschen, die sich für den Dialog der Religionen und ein respektvolles Miteinander einsetzen.
1: Und auch das ist heute Thema. Amsterdam reagiert auf den tödlichen Vorfall beim CSD in Berlin. Für die laufende World Pride dort sollen die Sicherheitsmaßnahmen verschärft werden. In Frankreich nähern sich die Waldbrände der Großstadt Bordeaux. In der Region wurden inzwischen mehr als 220.000 Menschen in Sicherheit gebracht. Der Iran hat nach eigenen Angaben 6 Handelsschiffe vor einer Durchfahrt durch die Straße von Hormuz gestoppt. Der Streit um die Durchfahrtsrechte auf der wichtigen Route für Öl und Gas gilt als Auslöser für die neuen Angriffe der USA. Heute Abend geht auf der Düsseldorfer Rheinkirmes die letzte Zuckerwatte über den Tresen. Nach 10 Tagen ist Schluss. Der Chef des für die Kirmes verantwortlichen St. Sebastianus Schützenvereins, Andreas Paul Stieber, ist zufrieden.
3: Die Rheinkirmes hat mit 4,1 Millionen Besuchern so viel Applaus bekommen wie selten zuvor. Die Menschen sind glücklich über den Platz gegangen. Es gab keine Zwischenfälle. Wir haben ein Fest erlebt für alle Generationen mit 2 großartigen Drohnenshows, mit einem fantastischen Feuerwerk am Ende, ohne irgendwelche Zwischenfälle.
1: Auch Polizei und Feuerwehr ziehen eine insgesamt positive Bilanz. Das war WDR aktuell.
4: Ich sag mal so, Inga, nach der Zuckerwatte ist vor der Zuckerwatte, ne? In jedem Fall. Der Blick aufs Wetter.
5: Kennst du Petrichor?
4: Ich habe dich diese Tage schon mal gehört. Das ist doch, ist das was, wenn das Wasser nicht so richtig durch...
5: Wenn Regen auf so knochentrockene Böden fällt, so wie es dann riecht. Besondere Sommerregenduft.
4: Genau, ja. Den hatten wir diese Woche hier im Büro und da haben wir drüber gesprochen.
5: Genau. Und ja. Den gibt's auch heute wieder, also jetzt gerade nördlich der Ruhr schon hier und da. Und heute Nachmittag gibt's dann auch im restlichen Westen zwischendurch mal Regenschauer und eben die ersten Schauer nach langer Trockenheit. Heute Abend könnte es auch einzelne, teils kräftige Gewitter geben. Und die Temperaturen erreichen heute maximal 26 Grad und morgen sieht's dann nochmal recht ähnlich aus.
4: Man muss es sagen. Wie es ist, Petrichor, eigentlich stinkt's nach Staub.
5: Finster?
4: Ja, es ist so.
5: Ich finde, das riecht schön.
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4: Es ist kurz nach 1, die Staus mit den längsten Wartezeiten. Die A1 Münster Richtung Dortmund zwischen dem Kamener Kreuz und dem Kreuz Dortmund-Unna. Viertelstunde drauf, 7 Kilometer stockender Verkehr. Die A3 Köln Richtung Oberhausen zwischen Duisburg-Wedau und Oberhausen-Lierich 10 Minuten 6 Kilometer stockend. Die A40 Duisburg-Essen ist zwischen Mülheim-Winkhausen und dem Dreieck Essen-Ost in beiden Richtungen wegen Bauarbeiten bis Donnerstag gesperrt. Die A46 Düsseldorf Richtung Wuppertal ist zwischen Wuppertal-Barmen und Wuppertal-Wichlinghausen bis zum Nachmittag wegen Bauarbeiten gesperrt. A61 Mönchengladbach Richtung Koblenz zwischen Miel und Grafschaft Ringen Viertelstunde 8 Kilometer stockend und alle Staus gibt's in der WDR2-App.
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4: Schönen Sonntag zusammen, so eng liegen Freud und Leid beisammen. Gerade noch über die Lebensfreude geredet mit der Master of Wine hier auf WDR 2. Aber der Anschlag auf den Christopher Street Day in Berlin gehört leider zu diesem Sonntag auch dazu. Den aktuellen Stand der Dinge habt ihr gerade in den Nachrichten gehört. In 10 Minuten ungefähr spreche ich mit einem jungen Mann aus dem Westen, der in Berlin zum Feiern war, als dieser Anschlag passiert ist.
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0: Ein Hinweis aus der WDR 2 Verkehrsredaktion. Die A1 ist in Richtung Dortmund zwischen Kamenzentrum und Unna gesperrt. Da muss ein Auto gelöscht werden. Es ist Sonntag, WDR 2 hier. Diese Meldung gehört leider dazu zu heute.
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0: In Berlin wollen an diesem Wochenende eigentlich zehntausende Menschen feiern. Friedlich wollen sie feiern, bunt wollen sie feiern, offen und respektvoll für die Rechte von queeren Menschen. Es ist Christopher Street Day in der Hauptstadt und nun ist das Schlimmste passiert, was bei so einer Veranstaltung passieren kann. Am Rande des CSD ist am Abend ein Auto in eine Menschengruppe gefahren. Ein mutmaßlicher Anschlag. Eine Frau ist gestorben dabei. Mehrere Menschen wurden teilweise schwer verletzt. Pascal ist 27, kommt aus Gummersbach, war gestern beim CSD in Berlin dabei. Hallo Pascal.
2: Hallo.
0: Es gibt viele Menschen, Pascal, die auch heute noch schockiert sind, wo diese schlimme Tat emotional heute erst so richtig ankommt. Mhm. Wie geht's dir denn?
2: So ein bisschen gemischte Gefühle, ne? Das war, gestern haben wir quasi vor 24 Stunden noch die Freiheit und die Liebe und das Leben gefeiert. Und dann wurde man mit einem Schlag in eine komplett andere Welt versetzt und weiß nicht so ganz, wohin mit sich und wie man jetzt mit der Situation umgehen soll.
0: Hm. Wie stellst du das an? Also, wie man mit der Situation umgehen soll? Mit wem sprichst du? Was tust du, um es irgendwie bei dir dort zu verpacken, wo es hingehört?
2: Ja, es ist ja so, bei CSDs ist man ja zum Glück meistens nicht alleine, sondern ist irgendwo mit Freunden unterwegs. Wir waren auch gestern mit Freunden beim Brandenburger Tor, als es quasi passiert ist. Und dann haben wir natürlich die ganze Zeit gesprochen, sind lange wach geblieben und haben einfach über unsere Eindrücke und die Situation geschildert und so ein bisschen die Nachrichtenlage aktualisiert.
0: Jetzt ist Berlin eine riesige Stadt und trotzdem ist man ja bei so einem Ereignis dann doch irgendwie nah beisammen. Wie schnell habt ihr von der Tat erfahren und auf welche Art und Weise? Wie ist diese Information zu euch gekommen?
2: Im Prinzip war es so, wir sind gestern bei der Parade gewesen, bei dem Umzug, und dann geht es quasi immer in Berlin nahtlos über zum Straßenfest, und da sind wir dann eine halbe Stunde vorher über den Tiergarten, also da wo der Anschlag passiert ist, tatsächlich dann zum Brandenburger Tor gelaufen. Dann waren wir am Brandenburger Tor, da gibt es ja dann immer viel Programm. Und dann kam irgendwann der Veranstalter auf die Bühne und hat allen mitgeteilt, man möge doch bitte schnell die Ausgänge aufsuchen und schnell nach Hause gehen. Es war wie als würde ein Luftballon platzen, wie als hätte man auf einer Hausparty quasi die Musik ausgemacht. Und dann sind alle ruhig und geordnet nach Hause gegangen, weil es ja in der Situation dann auch noch hieß, der Täter ist flüchtig, ja. Sind wir dann auch in einer größeren Gruppe geblieben und sind dann quasi in die andere Richtung zum Hotel gelaufen und waren dann erstmal froh und erleichtert, als wir sicher im Hotel angekommen sind.
0: Pascal, das hast du schön erklärt. Im Netz kursieren jetzt Meinungen, Statements, sowas wie im Sinne von jetzt erst recht. Was bedeutet dieser Angriff für dich als queerer Mensch? Wie gehst du jetzt damit um?
2: Ja, im Prinzip, wie du schon gesagt hattest, man darf sich eigentlich von sowas nicht unterkriegen lassen, weil die Menschen, die sowas machen, die wollen diese Welt nicht sehen. Und wir müssen jetzt zeigen, dass wir genau diese Welt haben wollen, dass wir in einer toleranten, weltoffenen Welt leben und dass wir für unsere Werte einstehen und uns diese Tat jetzt nicht verstummen lässt. Andererseits ist es natürlich total krass, weil man immer noch aufgewühlt ist, weil das so nah an einem dran war, dass das natürlich immer so ein innerer Kampf ist, den man gerade jetzt auch noch mit sich führt. Ich werde auch weiter zu CSDs gehen und weiter da für meine Rechte einstehen. Aber allein der Gedanke, dass das jemand gestern auch gemacht hat oder machen wollte und dafür mit seinem Leben bezahlt hat oder schwer verletzt im Krankenhaus liegt, der macht natürlich eine tiefe Narbe.
0: Weil eine Frau getötet wurde und mindestens 16 Menschen verletzt wurden, einige schwer. Pascal, 27, aus Gummersbach, ist in Berlin dabei, als da gestern Abend am Rande des CSD ein Auto in eine Menschengruppe fährt und eben Schlimmes anrichtet. Pascal, herzlichen Dank, komm gut nach Hause.
2: Danke.
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Solche Namen hätte ich gerne abbekommen. Pia Sedora oder Jermaine Jackson. When the rain begins to fall. Marco Schreil ist es geworden. WDR 2, die Sonntagsshow. Wir haben das härteste Radioquiz der Welt gespielt heute Vormittag. Schwamm, Kyoto, Protein und Sojabohne. Das waren die vier Begriffe. Die Gemeinsamkeit, die wir gesucht haben, hieß Tofu. Wir spielen natürlich nächsten Sonntag wieder das härteste Radioquiz der Welt. Kurz nach neun gibt es den exklusiven Hinweis. Verpasst es nicht.

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1: Das hatte Inga für uns.
2: Und ich habe Wind und Wolken dabei im Westen. Und zwar heute Nachmittag und auch morgen. Und es ziehen Schauer durch. Jetzt gerade kommt wieder vom Niederrhein bis ins Westmünsterland was Neues rein. Die Temperaturen erreichen in der Spitze heute 23 bis 26 Grad. Heute Abend kann es dann auch mal kurz gewittern. Lokal sind dann auch Starkregen und Hagel möglich. Und ab Dienstag geht es dann trocken, sonnig und heiß weiter.
1: Kurz nach halb zwei.
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1: Die Staus mit den längsten Wartezeiten A1 Köln Richtung Dortmund zwischen Burscheid und Remscheid. Ungefähr eine Stunde drauf. 4 Kilometer Stau, da steht ein brennendes Auto. Nur ein Fahrstreifen ist frei gerade. Denn die A1 Münster Richtung Dortmund zwischen Carmenzentrum und Ona 20 Minuten drauf planen. 4 Kilometer Stau, wegen Bergungsarbeiten auch nur ein Fahrstreifen frei. Dann die A40 Duisburg-Essen, die ist zwischen Mülheim-Winkhausen und dem Dreieck Essen-Ost in beiden Richtungen wegen Bauarbeiten bis zum Donnerstag gesperrt. Die A46 Düsseldorf Richtung Wuppertal ist zwischen Wuppertal-Barmen und Wuppertal-Wichlinghausen bis zum Nachmittag wegen Bauarbeiten gesperrt. A61 Mönchengladbach Richtung Koblenz zwischen Miel und Grafschaftringen, Viertelstunde, 7 Kilometer stockend. Und alle Staus, auch die kürzeren rund um die Uhr in der WDR2-App.
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1: Ich wünsche euch den tollsten Sonntag. Mit bestem Wetter. Inga hat uns gerade schon auf diesen richtig fetten Hochsommer eingestimmt, der dann ab Mitte der Woche kommen wird. Also macht's euch gemütlich und habt es schön.

0: Kravitz, unser 90er der Stunde, Fly Away, gleich 20 vor 2, WDR 2, die Sonntagsshow mit Marco Schreil und...
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0: Jawohl, Kaulitz und Kaulitz, Staffel 3.
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0: Bill und Tom Kaulitz sind seit dieser Woche mit ihrer Doku-Serie Kaulitz und Kaulitz eben wieder zurück bei Netflix. Annika Wasenmüller, WDR 2 Serien, hat die neue dritte Staffel schon geguckt und alle Emotionen dabei durchgemacht, ne?
3: Wow, und wie Staffel 3, die zeigt wieder unfassbar viele witzige Momente aus dem Leben der Kaulitz-Zwillinge. Es wird aber auch ganz schön emotional dieses Mal, sei es, weil Bill zum Beispiel zurück in sein Heimatdorf in der Nähe von Magdeburg geht und da über seine Kindheit spricht oder aber auch wegen sowas hier.
4: Wir haben zur Überraschung mal ein paar Fans getroffen, die wirklich schon immer dabei waren.
3: Ja, Bill und Tom Kaulitz, die treffen nämlich Tokyo Hotel Fans der allerersten Stunde und haben da super persönliche Gespräche mit den Fans. Die kennen sich halt auch schon seit über 20 Jahren und sind alle im selben Alter und halt mit Songs wie Durch den Monsun aufgewachsen. Aber trotzdem, Friede, Freude, Eierkuchen ist es jetzt nicht die ganze Zeit.
0: Ich hörte von Zoff.
3: Ja, und wie? Bill und Tom Kaulitz, die hatten einfach den Streit ihres Lebens und das wirklich nicht witzig. Vor laufenden Kameras, super betrunken, mitten auf der Hochzeit von ihrem Tokyo-Hotel-Bassisten Georg Blisting.
5: Warum attackierst du mich?
6: Ich weiß überhaupt nicht, was los ist.
3: Ja, man hört schon so ein bisschen. Im Suff, da streitet sich Bill wirklich stundenlang mit Tom. Und der kam auf Bills emotionalen Zusammenbruch überhaupt nicht klar.
4: War mir echt peinlich. Und ich habe das vor allem nicht kommen sehen. Also... ich weiß gar nicht, warum.
3: Ja, die Szenen, wie Bill weinend Tom anschreit und sich die ganze Zeit unverstanden fühlt, die sind teilweise echt hart zuzuschauen.
0: Da, wo ich groß geworden bin, hätte man gesagt, hätten sie doch Kont rausschneiden lassen, ha?
3: Nee, ich war auch total überrascht, aber es war den beiden halt total wichtig, sich ungefiltert zu zeigen. Ja. Außerdem reflektieren die beiden sich in der Staffel schon die ganze Zeit auch selbst.
7: Absolut trägt der Alkohol dazu bei, dass Dinge manchmal auch sich hochbauschen. Und gerade wenn ich so emotional aufgeladen bin und eh durcheinander oder viel Druck verspüre.
3: Ja, und am Ende, da haben sie ihren Streit ja auch aufgearbeitet und beiseite gelegt. Den Spoiler kann ich schon mal mit gutem Gewissen geben. In Zukunft, da haben sie ja auch noch eine Menge zusammen vor, weil spätestens im Dezember ist ja zum Beispiel auch eine gemeinsame Moderation von Wetten, dass angesagt.
0: So, aber jetzt reden erstmal alle über Kaulitz und Kaulitz. Netflix, Staffel 3.
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0: Bett. So wie die Frau Winehouse das hier besingt. Johanna Horn ist da. Das ist wirklich eine eigenartige Situation. Wir zwei sind ja die WDR2-Abendmagazin-Muckels. Du bist da, wenn ich nicht da bin und umgekehrt. Genau. Und jetzt übergeben wir uns mal. Du machst das Sommerradio am Sonntagnachmittag.
1: Ja, und ich entführe euch in den Urlaub nach Schottland. Könnt ihr nämlich in Wesel haben. Da laufen tatsächlich die Weseler Highland Games. Schön im Schottenröckchen, Tauziehen, Baumstamm, Weitwurf und was weiß ich was noch alles. Da beamen wir uns gleich mal hin zusammen. Schön, oder Marco?
0: Mhm. Wie heißt der Bürgermeister von Wesel?
1: Ja, das weiß ich, aber der heißt auf jeden Fall nicht Esel. Mensch, Tauziehen machen die übrigens auch noch.
2: Das Leben muss ja irgendwie weitergehen.
0: Viel Spaß.
1: Danke.
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1: Die Nachrichten mit Katja Ruppenthal. Guten Tag.
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1: Im Berliner Tiergarten ist die Polizei noch dabei, Spuren des mutmaßlichen Anschlags auf den Christopher Street Day zu sichern. Gestern Abend ist ein Auto in eine Menschenmenge gesteuert worden. Eine Frau kam ums Leben, mindestens 16 weitere Menschen wurden verletzt. Die Polizei fahndet nach einem 21-Jährigen. Ob er den Wagen gefahren hat, ist aber noch unklar. ARD-Sicherheitsexperte Holger Schmidt.
2: Der Verdächtige Abdul B. ist in Berlin geboren worden und hat die deutsche Staatsangehörigkeit. Er ist deutschen Sicherheitsbehörden bereits früher aufgefallen, weil er bei einem Versuch, nach Syrien zu reisen und sich der Terrororganisation des sogenannten Islamischen Staats anzuschließen, im Libanon festgenommen wurde. Aus dem Libanon wurde er dann nach Deutschland abgeschoben und bei seiner Einreise von der Polizei festgenommen. Es folgte ein Strafverfahren und wohl auch eine Verurteilung. Seitdem galt der Mann für deutsche Sicherheitsbehörden als gewaltbereiter Islamist.
1: Auch aus NRW gibt es inzwischen erste Reaktionen aus der LGBTQ-Gemeinde auf den mutmaßlichen Anschlag auf den Berliner CSD. Stefan Haase, WDR aktuell, was sagen denn die Verantwortlichen?
3: Zunächst mal herrscht natürlich auch hier in NRW großes Entsetzen und tiefe Trauer über die Tat in Berlin. Der CSD-Verein Mönchengladbach plant für 16 Uhr eine Mahnwache in der Innenstadt. In Duisburg ist für 18 Uhr eine geplant. In Bonn, wo nächstes Wochenende

0: Kirmes perfekt gewesen. Das freute besonders die Schausteller. Laut der Düsseldorfer Polizei blieb es weitgehend friedlich. Die Zahl der Straftaten sei wie in den Vorjahren niedrig gewesen. Auch für den Sanitäts- und Rettungsdienst sei die Kirmes mit etwas weniger Einsätzen als im Vorjahr gut verlaufen.
1: Und das ist heute auch Thema. Amsterdam reagiert auf den tödlichen Vorfall beim CSD in Berlin. Für die laufende World Pride dort sollen die Sicherheitsmaßnahmen verschärft werden. In Frankreich sind die Waldbrände bis auf 15 Kilometer an die Grenzen des Großraums Bordeaux gerückt. Der Bürgermeister der Millionenstadt hält eine Evakuierung der Menschen dort zum jetzigen Zeitpunkt nicht für notwendig. Die Waldsiedlung in Berlin-Zehlendorf ist zum UNESCO-Weltkulturerbe gekürt worden. Es war die einzige deutsche Nominierung für die aktuelle Aufnahmerunde. Auf Mallorca wollen Inselbewohner heute Abend wieder gegen Massentourismus demonstrieren. Sie kritisieren steigende Mieten und eine überlastete Infrastruktur. Am letzten Wettkampftag der Finals in Bochum und Hannover geht es für einige deutsche Sportler um Medaillen und es gab schon Erfolge. Anne van Eickels, WDR Sport.
2: Triathlon-Olympiasieger Lasse Lürs gewann Gold beim Wettkampf am Steinhuder Meer. Auch eine der besten deutschen Turnerinnen überzeugte nach einer langen Verletzungspause. Helen Keveritsch gewann heute Gold auf dem Schwebebalken und damit bereits ihren zweiten Titel bei den Finals.
1: Weitsprung-Olympiasiegerin Malaika Mihambo geht am Nachmittag in Bochum an den Start. Das war WDR aktuell.
3: Das Wetter im Westen hat jetzt Inga Hinkamp aus unserer WDR 2 Wetterredaktion.
4: Und das ist nochmal so gemütliches Sonntagswetter. Wir haben heute Temperaturen zwischen 23 und 26 Grad. Es ist recht windig da draußen, teilweise auch böiger Wind dabei und außerdem auch ziemlich bewölkt. Und es ziehen immer wieder Schauer durch. Und zum Abend hin können dann auch einzelne Gewitter dabei sein. Und ganz vereinzelt sind die dann auch hier und da mal kräftig, vielleicht auch mal mit Sturmböen, Hagel und Starkregen. Und morgen wird das Wetter dann recht ähnlich.
5: 2:04.
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7: A1, Köln Richtung Dortmund, zwischen Burscheid und Remscheid. Da braucht ihr eine halbe Stunde länger. Es gibt 5 Kilometer Stau. Da hatte ein Auto gebrannt. Seit wenigen Minuten ist laut Polizei die Fahrbahn aber wieder frei. Die A1 Münster Richtung Osnabrück, zwischen Münster Nord und Greven. 10 Minuten plus 5 Kilometer stockender Verkehr. A1 jetzt Münster Richtung Dortmund, zwischen Kamen Zentrum und Unna. 20 Minuten plus und 4 Kilometer Stau. Die A40 Duisburg-Essen ist zwischen Mülheim-Winkhausen und Dreieck Essen-Ost in beiden Richtungen gesperrt, weil da bis Donnerstag gebaut wird. Die A46 Düsseldorf Richtung Wuppertal ist zwischen Wuppertal-Barmen und Wuppertal-Wichlinghausen auch gesperrt wegen Bauarbeiten.
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7: Hallo am Sonntag. Das ist klassischerweise der Tag zum Durchatmen, Batterie aufladen. Oder ist das so ein Action-Day bei euch, Inga?
4: Also bei uns so Ausflugtag.
7: Ausflugtag?
4: Ja, schon.
7: Okay. Also wenn ich nicht arbeiten müsste, hätte ich immer noch einen Schlafanzug an.

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die Männer-Fußball-EM. Erstes Werk der holländisch-irischen Berufsfreundschaft. Martin Garrix und Bono bleiben ab da in Kontakt, tauschen sich über Songideen eben aus. Aber dass sie gemeinsam einen Song rausbringen, ist jetzt das zweite Mal erst. Plötzlich beim Tomorrowland Festival in Belgien neulich, Martin Garrix legt auf und Gitarrist The Edge von U2 stellt sich einfach mit dazu. Und liefert ab, ne? Kurz danach gibt's die Studioversion von Fireflies, nicht nur mit Gitarrist, sondern mit allem Mann von U2. Und Fireflies haben wir jetzt auch hier neu von Martin Garrix und U2 im WDR 2 Musikmix.

Hallo am Sonntag, ihr hört euer WDR 2 Sommerradio und seid vielleicht mit dem Auto unterwegs in den Urlaub. Wenn es durch oder nach Tschechien geht, habe ich einen Spot in Prag für euch für ein wirklich unvergessliches Abendessen. Im Prager Zoo gibt es an diesem Wochenende Insektenküche. Auf der Speisekarte stehen zum Beispiel gebratene Maden, geröstete Heuschrecken. Wenn ihr so spontan und schnell aber nicht nach Tschechien kommt, einfach heute Nacht bei uns im Westen mit offenem Mund schlafen. Da verirrt sich bestimmt auch die ein oder andere Mücke in euren Mund. Oder auch eine Fliege. Oder auch die ein oder andere Spinne. Wenn der Mund zu ist, dann klopfen die auch an. Das klingt

0: Jessie J. Prestek. Preisschild an Klamotten wird immer abgeschnitten, kratzt und nervt sonst. Kurz vor 2:30 am Sonntag.
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0: Hat Inga Hinkamp aus unserer WDR 2 Wetterredaktion.
2: Und wir schauen mal kurz auf Mittwoch und Donnerstag. Da geht es nämlich wieder hoch auf heiße 35 Grad und mehr im Westen. Also da ist das heute noch recht entspannt. Es gibt heute viele Wolken, wenig Sonnenschein und es ziehen Schauer durch. Und zum Abend hin können die dann lokal auch mal gewittrig ausfallen. Und es ist nicht ganz ausgeschlossen, dass da dann auch mal ein Starkregenschauer mit dabei ist. Die Temperaturen liegen heute bei 23 bis 26 Grad. Und morgen am Montag wird es dann nochmal ähnlich wie heute.
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0: A1 Köln Richtung Dortmund zwischen Burscheid und Remscheid 20 Minuten plus 4 Kilometer Stau nach einem Autobrand. A1 Münster Richtung Dortmund zwischen Kamen Zentrum und Unna 20 Minuten länger 4 Kilometer Stau. A3 Oberhausen Richtung Köln zwischen Kreuz Oberhausen West und Kreuz Kaiserberg Viertelstunde plus 3 Kilometer Stau. Die A40 Duisburg Essen ist zwischen Mülheim Winkhausen und Dreieck Essen Ost in beiden Richtungen gesperrt, weil da bis Donnerstag gebaut wird. Und die A46 Düsseldorf Richtung Wuppertal ist zwischen Wuppertal-Barmen und Wuppertal-Wichlinghausen auch gesperrt wegen Bauarbeiten.
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0: Schneidest du die Preisschilder nicht ab, Inga, an Klamotten?
2: Doch, natürlich die Preisschilder, ne? Immer. Aber meinst du diese Größenschilder, oder
0: ja,
2: was?
0: Ja, ich meine, diese guck mal hier, ich habe mir gerade, ja genau, hier so ein Waschschild, das meine ich.
2: Die.
0: Waschschild, Preisschild, bei mir kommt alles ab.
2: Alles.
0: Ja. Und ich habe das auch an meine Kinder weitervererbt, die mögen das auch nicht.
2: Ja, und sie hat wirklich eins in der Hand gerade.
0: Ja,
2: hast du gerade rausgeschnitten?
0: Ja, ich habe nämlich geguckt, habe ich jetzt alle, nee, und weil mich hat hier irgendwas gejuckt, jetzt habe ich hier wieder eins von meinem T-Shirt. So, jetzt bin ich wieder entspannt. Mark Ember, Belong Together, schön, dass ihr da seid.

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Die A3 Oberhausen Richtung Köln ist zwischen Oberhausen-Lierich und Kreuz-Kaiserberg nach einem Unfall jetzt gesperrt. Da ist ein Rettungshubschrauber gelandet. Es gibt im Moment 4 Kilometer Stau.

0: hört das WDR 2 Sommerradio am Sonntag. Sebastian, klingt das bei euch auch gerade ungefähr so?
1: Ja, ich muss zugeben, nicht ganz so laut, aber die Stimmung ist natürlich ähnlich gut. Auch wenn wir gerade ein bisschen schottischen Sonnenschein haben, das heißt, es kommt gerade ein Schauer durch, aber das sind die Athletinnen und Athleten und auch die Fans, die das kennen, eigentlich gewöhnt. Das hält man bei einem Whisky oder einem Bierchen ganz gut aus. Man kann sich auch gut unterstellen und dann weiter gucken.
0: Ich erkläre mal gerade kurz für alle. Sebastian Falke organisiert die Weseler Highland Games, die heute eben laufen, und Dresscode da ist wahrscheinlich der Schottenrock, oder?
1: Ja, auch Kilt genannt, natürlich in allen Farben und Formen oder wie man sagt, Tartan. Das ist natürlich Pflicht, also ohne Kilt kommt man hier gar nicht auf den Platz.
0: Und unterm Kilt trägt man auch was, ne?
1: Ja, der Schotte sagt, eine bewegte Vergangenheit.
0: Okay, ihr macht ja so wilde Sachen wie Baumstamm werfen, Fass drehen, Strohsack hochwerfen und Tau ziehen. Und das alles als Wettkampf. Erklär uns mal, nimm uns da mal mit.
1: Ja, wir hatten gestern Teamwettkampf. Das ist natürlich für die Zuschauer besonders toll, dass man auch lokale Teams dann unterstützen kann, die dann um die Gunst der Zuschauer und um Ruhm und Ehre kämpfen. Und heute haben wir ein besonderes Highlight, nämlich wir richten die deutschen Meisterschaften der Leichtgewichte durch. Das ist bei den Damen bis 70 Kilo und bei den Herren bis 90 Kilogramm. Und die müssen dann ja auch verschiedene Disziplinen erfüllen, nämlich Hochwurf, Weitwurf, das legendäre Kabatos und natürlich auch Hammerwurf. Und wir haben noch einen offenen Wettbewerb für die schweren Jungs und die schweren Mädels. Das heißt, wir haben ja auch drei Zentnerkerle dabei, die halt so einen Baumstamm wie so ein Streichholz durch die Luft schmeißen. Da kann man schon Bauklötze stauen. Eine andere großartige Disziplin zum Zugucken ist auch das Gewicht hochwerfen. Das sind 19 Kilogramm, die so ungefähr 5 Meter hoch, also im zweiten Stock eines Wohnhauses, werfen. Das ist schon beeindruckend.
0: Seid ihr alle Schränke da am Niederrhein? Habt ihr Langeweile und dann irgendwann diese Schnapsidee gehabt? Oder wie war das?
1: Ja, du sagst es. Es ist tatsächlich nicht beim Kamillentee entstanden, die Idee, sondern beim Bier. Ich habe mal zufällig den deutschen Meister hier aus Mörs kam, der damals kennengelernt. Und dann haben wir uns zusammengesetzt und gesagt, das müssten wir doch eigentlich auch mal in Wesel organisieren. Und so ist das Ganze vor 4 Jahren entstanden. Mittlerweile machen wir das zum 4. Mal. Und heute dürfen wir zum 1. Mal die deutsche Meisterschaft ausrichten. Das ist natürlich für unseren Verein auch eine große Ehre.
0: Klar, das ist schön. Macht ihr dann auch mal einen Betriebsausflug nach Schottland?
1: Das ist noch nicht geplant, aber wir fahren jetzt zu den Weltmeisterschaften im September. Da tritt tatsächlich einer auch unserer Athleten dort an in den Niederlanden und den werden wir natürlich entsprechend anfeuern.
0: Dankeschön, Sebastian Falke. Viel Spaß euch noch und die Baumstämme schön weit werfen, ne?
1: Machen wir. Danke. Dankeschön.
0: Ne? Ciao, tschüss.
1: Ciao.
2: 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Tiffany Harris, Vertigo.

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1: Die Nachrichten mit Katja Ruppenthal. Guten Tag.
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2: Meine Damen und Herren, alles, was wir hier sehen, deutet darauf hin, dass wir es mit einem islamistischen Terroranschlag zu tun haben.
1: Bundesinnenminister Dobrindt hat sich zum Tatmotiv des mutmaßlichen Attentäters auf den CSD in Berlin geäußert. Der CSU-Politiker teilte mit, es handele sich bei dem flüchtigen Verdächtigen um einen deutschen Staatsbürger mit libanesischen Wurzeln.
2: Wir haben es hier mit einem mutmaßlichen Täter zu tun, der in der Vergangenheit auffällig war durch ein hohes Maß an Straftaten, durch eine Radikalisierung, durch eine Zugehörigkeit zur islamistischen Szene.
1: Dobrindt berichtete, der Mann sei bereits einschlägig verurteilt worden, und zwar zu 1 Jahr und 10 Monaten Gefängnis auf Bewährung. Außerdem habe er noch bis Mai in Untersuchungshaft befunden. Nach den Worten des Ministers wurde eine Frau getötet und 29 Menschen schwer oder auch schwerst verletzt. Nach seiner Fahrt in eine Menschenmenge habe er noch weitere Personen mit einer Stichwaffe angegriffen, bevor er flüchtete. Viele Menschen nehmen Anteil am Schicksal der Opfer. Hunderte Menschen versammelten sich am Brandenburger Tor. Von dort berichtet Tom Garus.
3: Diese Idee wurde noch in der Nacht geboren von Menschen aus der queeren Community, die einen Halt suchten, die sich Mut machen wollten, die irgendwie mit diesem Schock, mit dieser Trauer irgendwie umgehen wollen. Es wird immer voller auf dem Pariser Platz am Brandenburger Tor, wo ja unweit von hier der Anschlag sich ereignet hat. Hier sammeln sich immer mehr Menschen. 600 sind angemeldet, 2000 sind laut Polizei noch machbar. Es geht natürlich hier auch das mulmige Gefühl um. Irgendwo ist der mutmaßliche Täter noch unterwegs. Der wird in der ganzen Stadt gesucht. Dennoch sind hier viele hergekommen, zeigen die Solidarität. Es soll um 17.30 Uhr

0: Geflüchteten evakuieren müssen. Das heißt, auch für die Bewohner dieser Region ist es eine sehr unsichere Situation.
1: Wir behalten in der Redaktion auch noch folgende Themen im Blick. Auf Mallorca wollen Inselbewohner heute wieder gegen Massentourismus demonstrieren. Sie wollen in Palma durch die Straßen ziehen gegen steigende Mieten und eine überlastete Infrastruktur. In Brasilien stehen HIV und AIDS ab heute im Fokus. Fachleute und Betroffene sehen in der diesjährigen Welt-AIDS-Konferenz einen entscheidenden Moment, weil Gelder für die Bekämpfung der Krankheit zuletzt gekürzt wurden. In Paris geht heute die Tour de France zu Ende, wahrscheinlich mit dem 5. Gesamtsieg für den Slowenen. In Bonn läuft eines der größten Tennisturniere Deutschlands, die Bonn Open. Auch für die Besucherinnen und Besucher gibt es etwas Besonderes, die One-Point-Challenge. Wie die funktioniert, erklärt WDR-Reporterin Franka Schön.
2: Nur ein Ballwechsel entscheidet in diesem K.O.-Turnier übers Weiterkommen oder Ausscheiden. Amateure, die sich im Vorfeld beworben hatten, treten gegen Profis an. Zum Beispiel Juniorenweltmeister Max Schönhaus und Grand-Slam-Sieger Dominic Thiem.
1: Die Bonn Open laufen eine Woche. Bis zu 10.000 Zuschauer werden erwartet. Das war WDR aktuell.
3: Das Wetter im Westen hat jetzt Inga Hinkamp aus unserer WDR2-Wetterredaktion.
4: Dieser Juli war bislang deutlich trockener als im langjährigen Mittel. Das werden diese Schauer heute und morgen auch nicht ausgleichen können. Trotzdem freuen wir uns über alles, was wir kriegen können an Regen. Also es ziehen Schauer durch heute und auch morgen. Heute Abend können auch einzelne, teils kräftige Gewitter dabei sein. Insgesamt ist es recht windig, teils böiger Wind. Und die Temperaturen liegen dann heute und auch morgen so bei 23 bis 26. 20 Grad.
3: 4 nach 3.
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3: A1 Münster Richtung Dortmund zwischen Kamen Zentrum und Unna. Da braucht ihr 10 Minuten länger. Es gibt 3 Kilometer Stau. Die A3 Oberhausen Richtung Köln ist zwischen Oberhausen-Lierich und Kreuz-Kaiserberg nach einem Unfall gesperrt. 4 Kilometer Stau. A31 Gronau Richtung Meppen zwischen Emsbüren und Lingen. Nach einem Unfall 20 Minuten länger. 7 Kilometer Stau. Die A40 Duisburg-Essen ist zwischen Mülheim-Winkhausen und Dreieck Essen-Ost in beiden Richtungen wegen Bauarbeiten bis Donnerstag gesperrt. Und die A46 Düsseldorf Richtung Wuppertal ist zwischen Wuppertal-Barmen und Wuppertal-Wichlinghausen wegen Bauarbeiten gesperrt.
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3: Wellness-Sonntag für viele ja auch, ne? Da wird der Dreck unter den Nägeln weggekaut. Das Bier landet in den Haaren und nicht im Mund. Oder? Füße sind ja auch ein Thema, Inge. Hast du heute
4: Zerkrass? Oh, ich muss weg. Was? Nein.
3: Ja, nackte Füße. Weil es gibt doch auch Fußmasken. Darüber reden wir gleich, weil wir ja schöne Füße haben wollen, Inga. Ja, guck nicht so.

0: Holla, du hast aber schöne Füße. Also so ein Kompliment, ne? Das wollen wir doch alle hören. Da geht fast nichts drüber. Wir halten unsere Mauken ja bei dem Sommerwetter gern nackig in die Sandalen oder Flipflops. Und da guckt halt auch jeder, ne? Soll also möglichst schön aussehen. Wenn ihr durch den Drogeriemarkt latscht, dann werdet ihr Fußmasken entdecken, die jetzt viele Hersteller für sich entdeckt haben. Das sind oft so Socken aus Plastik, die mit verschiedenen Cremes gefüllt sind. Die zieht ihr dann an und lasst die eine gewisse Zeit drauf. Nina Müller-Rositzke, WDR 2 Service. Was bringt das denn?
1: Ein Problem kennen wahrscheinlich fast alle: zu viel Hornhaut. Und hier versprechen zum Beispiel Fruchtsäuremasken schnelle Hilfe sogar für unter 5 Euro.
0: Mhm.
1: Der Wirkstoff steckt dabei in so zwei Socken, die sind aus Plastik und die werden über die Füße gezogen und dann am Bein zusammengeklebt. Aber so ganz ohne sind die wohl nicht. Das hat mir Podologin Miriam Steven-Nowak erklärt.
2: Man sollte immer vorsichtig sein, ne? Weil die Säure unterscheidet ja nicht zwischen guter Haut und schlechter Haut. Ne? Gerade auf dem Fußrücken kann die Haut sich noch mehr schälen, wenn das da dran kommt, weil es ist ja eine gesunde Haut meistens.
1: Und nach der Behandlung sollte wirklich genau gecheckt werden, ob alle Rückstände der Maske auch entfernt wurden. Bei dieser Anti-Hornhaut-Maske dauert das Einwirken etwa 45 Minuten und die Creme da drin ist eher kalt und glitschig.
0: Ja, ich habe die von meiner Tochter geschenkt bekommen, weil Horn, ne, passt ja zum Namen. Ich habe es dann ausprobiert und habe dann eine ganze Woche lang Hautfetzen in der ganzen Wohnung verteilt. Deshalb die Frage, gibt es das auch in etwas wohltuender Variante?
1: Es gibt auch zum Beispiel noch passende Produkte für trockene Füße und die sind dann mit Macadamia-Nussöl und Chia-Butter. Das ist also die softe Variante, mit der man nicht viel falsch machen kann. Es ist dasselbe Prinzip, Socken über die Füße und hier ist der Wellness-Faktor auf jeden Fall höher als bei der ersten Maske. Das fühlt sich cremig und reichhaltig an, was da in den Socken steckt.
0: Aber Geduld ist hier das Stichwort, wenn es schnell gehen muss. Es ist dann doch wieder das gute alte Hausmittel.
1: Da hilft am besten wirklich der gute alte Bimsstein und das ist auch eine ganz sanfte Variante. Und perfekt ist, wenn du vorher noch ein kleines Fußbad genießt, dann kommt der Wellness-Effekt noch mit on top.
0: So, wenn ihr darauf keine Lust habt, einfach Socken anziehen, die gehen auch in Schlappen. Ihr habt WDR 2 am Sonntag, das hier ist Rihanna, Umbrella.

0: Das wird ja zwei Sommerradio am Sonntag. Leute, Weltklasse-Tennis ab heute bei uns im Westen in Bonn. ATP-Turnier Bonn Open. Das sind also Weltranglistenspieler tatsächlich zu Gast und spielen gegeneinander. Wenn ihr jetzt also sagt, oh, ich habe da so einen schönen Hut, den würde ich gerne mal ausführen. Hut, ne, nicht Hund. Dann hin. Aber das ist gar nicht so leicht zu finden, Inga Hinnenkamp aus dem WDR2-Wetterteam. Du kommst da aus der Ecke und sagst, ja, also da muss man gucken, ne?
1: Ja, die Anreise ist wirklich unprätentiös. Also entweder musst du dich so eine kleine Straße entlang schlängeln, wo links ein Acker und rechts Wohngebiet ist, alles ganz eng, ganz klein. Oder zweite Zufahrt ist ein Radweg. Aha. Also wenn dich dein Navi irgendwo so in die Bonn-Ramersdorfer Pampa schickt, dann bist du genau richtig.
0: Musst aber dann noch laufen, ein Stückchen zu Fuß. Aber das ist dann so eine schöne kleine Atmosphäre, oder?
1: Ja, genau. Also dann hinter diesem ganzen Wilden erstreckt sich dann das Tennis.
0: Wie war nochmal deine Nummer, falls das jemand nicht findet? 0173
1: WDR2 @inga.de.

0: so ein bisschen Kopfschmerzen. Das ist bestimmt das Wetter.
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0: Oder, Inga Hinkamp?
2: Könnte sein. Ist ja so ein bisschen Bewegung drin. Ne? Ergiebiger Regen sieht leider anders aus als das, was da gerade runterkommt. Aber besser als nichts. Also es ist bewölkt. Es ziehen leichte Schauer gerade durch. Sowohl heute als auch morgen übrigens. Heute Abend könnte es dann auch einzelne teils kräftige Gewitter geben. Und die Temperaturen sind O-Ton Michelle Faust, die hier gerade reinkam. Nicht so richtig warm und nicht so richtig kalt. Und da wird man auch noch nass.
0: Sie kam ran und fragte, ist das jetzt warm oder ist das kalt draußen?
2: Ja, ich sag mal 23 bis 26 Grad, entscheidet selbst, was das ist.
0: Dankeschön, Inga.
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0: A1 Münster Richtung Dortmund zwischen Kamener Kreuz und Kreuz Dortmund-Unna. 10 Minuten länger, 6 Kilometer stockender Verkehr. A31 Gronau Richtung Meppen zwischen Emsbüren und Lingen. Nach einem Unfall braucht ihr hier 20 Minuten länger, 3 Kilometer Stau. Die A40 Duisburg-Essen ist zwischen Mülheim-Winkhausen und Dreieck Essen-Ost in beiden Richtungen gesperrt, weil da gebaut wird bis Donnerstag. Die A46 Düsseldorf Richtung Wuppertal ist zwischen Wuppertal-Barmen und Wuppertal-Wichlinghausen gesperrt auch, weil da gebaut wird. Und dann noch die A555 Bonn Richtung Köln zwischen Köln-Godorf und Kreuz Köln-Süd. 10 Minuten plus und 3 Kilometer Stau.
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Hot and Cold von Katy Perry auf WDR 2, die ist richtig sauer gerade, richtig sauer. Warum? Auf dem TikTok-Account des Weißen Hauses gibt es ein Video, auf dem Explosionen zu sehen sind, Kriegsszenen. Und das Weiße Haus schreibt dazu, der Iran ist gewarnt worden und verwendet diesen Song von Katy Perry. Katy Perry schreit in den sozialen Medien raus, ich habe dem nicht zugestimmt, ich wurde nicht gefragt und ich billige das absolut nicht. Ihre Musik sei dazu da, um Menschen zusammenzubringen und nicht, um Krieg zu verherrlichen.

0: zu Westen. Wo ist der Club der Angeberinnen und Angeber bei uns im Westen? Mitschreiben jetzt bitte.
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0: Es geht um Angeberwissen über Shakira, die bei der WM-Eröffnungsfeier in Mexico City ja mit dem Song Die Die dabei war, schön versteckt hinter einer schwarzen Sonnenbrille. Ist aber ja nicht ihr erster WM-Song. Vor 16 Jahren in Südafrika war Waka Waka der offizielle WM-Song.
2: Ohne diesen Song kommt mittlerweile keine WM-Party mehr aus. Waka Waka. For 2010 wurde der Song von Shakira und der Band Freshly Ground zur Fußball-WM in Südafrika veröffentlicht. Die Strophen und Teile vor dem Refrain wurden von Shakira und ihrem Team geschrieben. Der Refrain geht aber zurück auf einen Song aus dem Jahr 1986. Sangalewa heißt er und er wurde von der Gruppe Golden Sounds international bekannt gemacht. Im Kern geht die Melodie aber auf alte Marsch- und Militärgesänge aus Kamerun zurück. Nach einigem juristischen Hin und Her wurden die Mitglieder von Golden Sounds zum Glück an Shakiras großem Hit beteiligt. Und den hat sie auch auf Spanisch aufgenommen. Ob auf Spanisch oder Englisch, für viele gehört Waka Waka seit 2010 einfach zu Fußball-WM.
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1: Die Nachrichten mit Katja Roppenthal. Guten Tag.
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1: Der islamistische Anschlag auf den CSD in Berlin ist bei Organisatoren anderer CSDs auch in Nordrhein-Westfalen mit großer Betroffenheit aufgenommen worden. Nadine John-Reuen vom CSD Mönchengladbach ist bestürzt.
2: Dadurch hat es halt die komplette Community getroffen. Und das merkt man. Das merkt man auch. Ja, da fehlen einem dann auch so, mal ganz ehrlich, die Worte.
1: Weitere Reaktionen aus der queeren Community fasst Stefan Hase zusammen. Wie gehen andere CSD-Verantwortliche mit der Situation um?
3: Neben Mönchengladbach wollen sie heute auch noch Mahnwachen in Duisburg und um 18 Uhr dann in Duisburg und in Krefeld um 20 Uhr organisieren. In Bonn, wo nächstes Wochenende der nächste größere CSD hier in NRW geplant ist, soll die Parade auch weiterhin stattfinden. Allerdings kündigt der Veranstalter an, die Strecke zu verkürzen und ausschließlich durch die Stadt laufen zu lassen. Die Route soll aber zunächst geheim bleiben und auch die Veranstalter des CSD in Krefeld Mitte August wollen an ihren Plänen festhalten und die Parade durchführen. Allerdings werde man auch hier, Zitat, in Sachen Sicherheit noch einmal nachschärfen müssen.
1: Was über den mutmaßlichen Täter bisher bekannt ist, fasst Holger Schmidt, WDR Berlin, zusammen.
4: Dass er vor einigen Monaten versucht haben soll, von Deutschland aus sich dem sogenannten Islamischen Staat, also der islamistischen Terrororganisation im Großraum Syrien, anzuschließen und dass er dazu aus Deutschland weggereist ist, aber nur bis in den Libanon gekommen ist. Im Libanon soll er von dortigen Sicherheitskräften festgehalten worden sein, dann nach Deutschland zurückgeschickt worden sein. Und das hat zu einem Verfahren geführt, indem er wohl verurteilt worden ist zu einer Jugendstrafe von 1 Jahr und 10 Monaten auf Bewährung.
1: Wie die Ermittler mit ihren Informationen darüber umgegangen sind, dazu nochmal Holger Schmidt.
4: Durch diese Erkenntnisse war für die deutschen Sicherheitsbehörden klar, dass er ein sogenannter islamistischer Gefährder ist. Und trotzdem hat das nicht

0: In Paris geht heute die Tour de France zu Ende, wahrscheinlich mit dem 5. Gesamtsieg für den Slowenen Pogacar. Am letzten Wettkampftag der Finals in Bochum und Hannover haben deutsche Sportler weitere Medaillen gewonnen. Mareike Zeck in Hannover fasst die neuesten Erfolge zusammen.
1: Mit einer Weltklasseleistung am Stufenbarren und einer anspruchsvollen Schwebebalkenübung hat sich Spitzenturnerin Helen Kevrich 2 der Titel bei diesen deutschen Meisterschaften in Hannover geholt. Bei den Männern überragte Radomir Stelmach die Turnwettkämpfe bei den Finals in Hannover. Der 20-Jährige siegte im Mehrkampf, am Pauschenpferd und am Barren.
0: Und das war WDR aktuell.
2: Das Wetter im Westen hat jetzt Inga Hinkamp aus unserer WDR 2 Wetterredaktion.
3: Gevelsberg meldet aktuell 17 Grad, Lechten 20 Grad und Bonn 25 Grad. Also das sind gerade recht angenehme Temperaturen. Die gibt's dann auch morgen. Wir haben jetzt gerade an der Grenze zu Rheinland-Pfalz und Hessen auch noch so ein bisschen Sonnenschein. Im restlichen Westen gibt's viele Wolken, ein paar Schauer. Heute Abend kann es dann auch einzelne, teils kräftige Gewitter geben. Und heute Abend haben wir dazu dann noch Temperaturen zwischen 16 und 23 Grad.
2: Kannst du mal gucken, wie das in Düsseldorf ist? Warte.
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2: A1 Osnabrück Richtung Münster zwischen Kreuzlotte Osnabrück und Lattbergen. Etwa 10 Minuten plus, 4 Kilometer stockender Verkehr. A1 Münster Richtung Dortmund zwischen Kamen Zentrum und Kreuz Dortmund Unna. 10 Minuten plus und 6 Kilometer stockender Verkehr. Die A40 Duisburg Essen ist zwischen Mülheim Winkhausen und Dreieck Essen Ost in beiden Richtungen wegen Bauarbeiten bis Donnerstag gesperrt. Die A46 Düsseldorf Richtung Wuppertal ist zwischen Wuppertal Barmen und Wuppertal Wichlinghausen wegen Bauarbeiten gesperrt. Und zum Schluss die A555 Bonn Richtung Köln zwischen Köln-Godorf und Kreuz-Köln-Süd. 10 Minuten plus und 3 Kilometer Stau.
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2: Wie viel Grad ist das in Düsseldorf heute?
3: 22.
2: 22. Und Regen gibt es erst später, oder?
3: Ja, da ziehen auch immer mal wieder so ein bisschen leichte Schauer durch.
2: Ja, gut. Ich frage für alle Backfisch-Lover, die jetzt noch schnell auf die Rheinkirmes gehen und sich schön so ein Backfisch schießen und dann noch so ein Schokokrepp obendrauf und dann die wilde Maus. So würde ich es machen. Wärst du dabei, Inga?
3: Nicht als deine Beifahrerin. Ich weiß nicht, ob das alles
2: aber
3: drin
2: meine
3: bleibt. Aber unbedingt mitessen.
2: Oder?
3: Ja.
2: Mitessen habe ich
3: und
2: noch nicht
3: so viel.
2: Und
3: auch mit Fahren. Ja.
2: Ja. Ja.
3: Los geht's, komm.
2: Eine Runde rückwärts. Rheinkirmes in Düsseldorf heute, also letzter Tag. Viel Spaß.

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1: Ihr hört WDR 2 am Sonntag. Ein Deutsch-Libanese soll gestern am Rande des CSD in Berlin mit einem Lieferwagen in eine Menschenmenge gefahren sein.
2: Alles, was wir hier sehen, deutet darauf hin, dass wir es mit einem islamistischen Terroranschlag zu tun haben.
1: Sagt Bundesinnenminister Dobrindt vor kurzem. Eine Frau ist dabei gestorben, mindestens 29 Menschen wurden verletzt. Pascal aus Gummersbach war in Berlin dabei, ist natürlich geschockt, will aber weiter zu CSD-Paraden gehen.
3: Die Menschen, die sowas machen, die wollen diese Welt nicht sehen. Und wir müssen jetzt zeigen, dass wir genau diese Welt haben wollen, dass wir in einer toleranten, weltoffenen Welt leben und dass wir für unsere Werte einstehen und uns diese Tat jetzt nicht verstummen lässt.
1: In den nächsten Wochen gibt's bei uns im Westen viele CSD-Paraden. Stefan Hase, WDR 2 aktuell, finden die weiterhin wie geplant statt?
4: Also die Veranstalter, mit denen wir bisher gesprochen haben, sagen ganz klar ja. Man lasse sich davon jetzt nicht unterkriegen. In Bonn findet zum Beispiel kommenden Samstag schon die nächste größere Parade hier in NRW statt. Der Veranstalter Michael Harings hat uns gesagt, dass man die Parade auch weiterhin durchziehen will.
5: Wir fühlen uns bis jetzt relativ sicher mit unserem Konzept. Hatten da schon sehr viele ähnliche Situationen. Halt, klar kann man sich darauf nicht vorbereiten, aber wir hatten schon vieles davon im Blick und haben dementsprechend auch das Sicherheitskonzept so aufgestellt, dass wir wahrscheinlich nur noch wenige Anpassungen vornehmen müssen.
4: Und auch in Krefeld soll der CSD Mitte August weiterhin stattfinden. Allerdings, sagen die Veranstalter, werde man in Sachen Sicherheit noch mal nachschärfen müssen.
1: Wir haben eben Pascal aus Gummersbach gehört. Wie reagieren die Menschen bei uns im Westen auf den CSD-Anschlag in Berlin noch?
4: Ja, zunächst mal herrscht hier natürlich auch in NRW großes Entsetzen und tiefe Trauer. Nadine John vom CSD-Team in Mönchengladbach hat deshalb kurzfristig seit 16 Uhr eine Mahnwache in der Innenstadt dort organisiert.
6: Das war ja jetzt ein Angriff auf den CSD in Berlin, aber dadurch hat es halt die komplette Community getroffen. Das merkt man auch. Alle sind ja sprachlos, wissen nicht, was sie sagen sollen, sind schockiert.
4: Auch in Duisburg und Krefeld sind für heute noch Mahnwachen geplant. Und der Oberbürgermeister von Köln, also der Stadt, die NRW-weit ja als am offensten und tolerantesten in Sachen LGBTQ gilt, hat sich inzwischen auch ganz klar geäußert. Köln stehe fest an der Seite der queeren Community. Man werde auch künftig alles dafür tun, dass Menschen unabhängig von ihrer sexuellen Orientierung oder geschlechtlichen Identität frei, sicher und ohne Angst leben und feiern können.
1: Stefan Hase, WDR 2 aktuell mit Reaktionen aus dem Westen nach dem Anschlag auf den CSD in Berlin gestern Abend.

0: Queen, A Kind of Magic auf WDR 2 am Sonntag. Mama, Mama, ich muss schon 2 Stunden vor der Schule aufstehen an diesem Freitag. Ja, bitte unbedingt 2 Stunden vorher. Meine Tochter, vor ein paar Wochen. Ich dachte, ja toll, will bestimmt noch die Spülmaschine ausräumen oder so. Oder noch eine Wäsche anschmeißen. Denkst du, ne? Sie wollte das neue Album von Olivia Rodrigo hören.
1: 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Olivia Rodrigo, Drop Dead.

0: Elton John zusammen mit Blue am Klavier. Es ist 16:30 am Sonntag.
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0: Hat Inga Hinkamp aus unserer WDR2-Wetterredaktion.
2: Und wir haben gerade einen größeren Schauer, der ist unterwegs zwischen Bocholt und Coesfeld. Auch über dem Rothaargebirge und bis rüber zur Weser sind einige kleinere Schauer unterwegs. Also so ein paar Schauer, viele Wolken. Dazu gibt es dann heute Abend so 16 bis 23 Grad. Es ist auch recht windig. Morgen wird das Wetter nochmal ähnlich. Ich habe unterschlagen, heute Abend könnte es auch einzelne Gewitter geben. Oh. Und die können zum Teil dann auch kräftig ausfallen, auch punktueller Starkregen ist nicht komplett ausgeschlossen. Genau, morgen dann nochmal ähnlich und ab Dienstag wird es dann wieder trocken und auch deutlich heißer.
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0: A1, Münster Richtung Dortmund. Dortmund heißt das, ne? Dortmund heißt das.
2: Ja, wieder. Dortmund.
0: Nordmund ist aber auch schön. Zwischen Carmen-Zentrum und Kreuz Dortmund-Unna 10 Minuten plus 6 Kilometer stockender Verkehr. A3 Frankfurt Richtung Köln zwischen Siebengebirge und Loma 5 Kilometer stockender Verkehr. Die A40 Duisburg-Essen ist zwischen Mülheim-Winkhausen und Dreieck Essen-Ost in beide Richtungen gesperrt, weil da bis Donnerstag gebaut wird. Die A46 Düsseldorf Richtung Wuppertal ist zwischen Wuppertal-Barmen und Wuppertal-Wichlinghausen wegen Bauarbeiten auch gesperrt. Und dann habe ich noch die A555 Bonn Richtung Köln zwischen Köln-Godorf und Kreuz Köln-Süd 10 Minuten plus und 3 Kilometer Stau.
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0: Und mit euch. Hallo, schön, dass ihr da seid.
3: Hallo.

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0: Tour de France, schön und gut, ne? Aber wir haben hier im Westen doch die Tour de Sauerland. Okay, heißt eigentlich Sauerland-Radring. Aber sind mal Bahntrassen gewesen, auf denen geht es 40 bis 120 Kilometer in Runden durch Sauerland. Der Weg ist geformt wie so eine 8. Ihr könnt also die kompletten 120 Kilometer fahren, wenn ihr völlig irre seid, oder unterwegs abkürzen. WDR 2 raus in den Westen-Reporter Julian Beuter hat diesen Sauerland-Radring für uns ausprobiert. Und ich sag mal so, er hat die dicksten Waden aus dem Team jetzt.
1: Also ich bin tatsächlich die ganzen 120 Kilometer gefahren. Mir tun die Beine ein bisschen weh, ehrlich gesagt. Aber es hat sich gelohnt. Du fährst halt wirklich auf ehemaligen Bahntrassen durch Sauerland mit angenehmen Steigungen. Züge können ja auch nicht so steil den Berg hochfahren. Das heißt, du fährst im Prinzip oft so, dass du kaum merkst, dass es eben bergauf oder bergab geht. Du fährst ganz viel durch Wälder. Ich habe heute mehrere Kühe gesehen. Ich habe Karl-Heinz noch getroffen. Fast 90 ist er, hat er gesagt. Er läuft jeden Tag auf dem Sauerland-Radring einen kleinen Teil auf und ab. Und er hat mir erzählt, wie schön er das fand, diese Strecke früher mit dem Zug zu fahren. Füße hochlegen, Landschaft genießen, entspannt ankommen. Jetzt ist es ein Radweg. Das heißt, ich musste selber strampeln, aber die Landschaft ist wirklich immer noch toll.
0: Ja, und es gab ja auch ein tierisches Highlight.
1: Der Fledermaustunnel, der heißt so, weil er im Winter eben als Winterquartier für Fledermäuse dient. Im Sommer führt der Radweg da durch. Das heißt, du siehst rechts und links, wie der Tunnel gemauert ist, fast 700 Meter lang. Ich habe unterwegs Lilly und ihre Großeltern Petra und Dietmar getroffen und bin mit denen auch einfach mal durchgefahren durch den Tunnel. Hörst du, wie unsere Reifen so ein Echo machen?
2: Ja.
1: Willst du auch mal ein Echo machen? Komm, das machen wir zusammen. 1, 2, 3. Hallo, Echo.
2: Hallo, Echo.
1: Cool, oder?
2: Ja. Es ist aber richtig kalt hier drin, finde ich.
1: Und Petra, wie gefällt's dir?
3: Ja, ist so mystisch. Ja, so dunkel. Man weiß, dass im Winter hier die Fledermäuse sind. Mal was Besonderes.
0: Der Sauerland-Radring ist unser Ausflugstipp für euch heute. 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

0: Taylor Swift, I knew it, I knew you, auf WDR 2 am Sonntag.
1: Bitte gehen Sie weiter, hier gibt's nichts zu sehen.
2: Das Bla der Woche. Die letzte gute alte Zeit war möglicherweise die, in der man als Politiker mal ordentlich auf den Tisch donnern konnte und die Leute dann so, endlich sagt's mal einer. Das funktioniert heute nicht mehr.
3: Ehrlich gesagt, diese ewige Nörgelei, diese ewige Nölerei, dieses Schlechtreden, dieses Kaputtreden unseres Landes.
2: Nölt und nörgelt der Kanzler im ZDF-Sommerinterview.
3: Ich darf mir das bei solchen Gelegenheiten auch mal erlauben, ich bin's einfach leid.
2: Ab und zu fragt man sich, macht man wirklich alles richtig? Ist der Umgang mit dem Kanzler tatsächlich immer zu 100% fair?
3: Nein, Sie zeigen immer nur diejenigen, die Kritik an mir äußern. Sie zeigen selten diejenigen, die mal sagen, es ist genauso. Das war mit den kleinen Paschas schon vor vielen Jahren so. Sie zeigen immer diejenigen, die es kritisieren.
2: Und wenn nicht die, dann die in den Umfragen.
4: Gerade mal 14% sind mit der Arbeit des Kanzlers zufrieden.
2: Ein Umstand, der offenbar das Gerechtigkeitsempfinden des Kanzlers verletzt.
3: Und es gehört zur Wahrheit dazu, dass viele Menschen in Deutschland gesagt haben, genau so ist es, wie der Friedrich Merz das da gesagt hat. Nur die kommen in ihrer Berichterstattung kaum vor.
2: Und was in der Berichterstattung über den Kanzler auch kaum vorkommt, ist Literatur. Da wird ihm völlig aus dem Kontext gerissen ein Zitat vom CDU-Parteitag um die Ohren gehauen.
5: Kulturpessimisten, Untergangspropheten, Nöler, Nörgler, Empörte, Berufskritiker. Wegtreten.
2: Aber ihn auf sowas anzusprechen, ist natürlich ebenfalls unfair, weil...
3: Ich habe zuvor ein Zitat von George Bernard Shaw genannt, das hätten Sie auch bringen können.
2: Genau, man muss auch mal abwägen. Okay, ich habe mal wieder einen rausgehauen, aber dafür habe ich immerhin einen Literatur-Nobelpreisträger zitiert. Das muss ja auch was wert sein. Vielleicht sollte er nach dem nächsten Short-Zitat einfach mal ein paar Textmeter Rilke einbauen. Oder Hölderlin. Und wie wär's mit einem neuen Redenschreiber? Ein Büchner-Preisträger könnte nicht schaden.
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1: Die Nachrichten mit Katja Ruppenthal. Guten Tag.
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2: Wir werden die Freiheit unserer Gesellschaft verteidigen. Darauf können sich alle verlassen. Wir sind mehr, wir sind stärker und wir halten in unserem Land zusammen.
1: Bundeskanzler Merz hat nach dem islamistischen Attentat auf den CSD in Berlin dazu aufgerufen, die freie und liberale Gesellschaft mit aller Kraft zu verteidigen. Er wandte sich in einem kurzen Statement in der Hauptstadt auch direkt an die queere Community in Deutschland.
2: Und ich möchte den Teilnehmerinnen und Teilnehmern des Christopher Street Days hier in Berlin, aber auch in ganz Deutschland zurufen. Lassen wir uns nicht einschüchtern.
1: Der Kanzler kündigte außerdem politische Konsequenzen an im Umgang mit islamistischen Verdachtsfällen. Die Ermittlungen zu dem Anschlag hat inzwischen die Bundesanwaltschaft übernommen. Terrorismus fällt in die Zuständigkeit der obersten Anklagebehörde. Bundesinnenminister Dobrindt hatte zuvor den Anschlag auf den CSD in Berlin als islamistischen Terrorismus eingestuft, wie Sebastian Schöbel aus Berlin berichtet.
3: Dobrindt bestätigte Augenzeugenberichte aus der Nacht, wonach der Täter auch mit einer Stichwaffe auf CSD-Besucher losgegangen sei, nachdem er mit seinem weißen Transporter an einen Baum im Tiergarten gefahren war. Er hatte das Fahrzeug zuvor mit hoher Geschwindigkeit in den Tiergarten gelenkt und dort mehrere Menschen erfasst. Eine Frau starb noch am Tatort. Insgesamt gibt es laut Bundesinnenminister Dobrindt weitere 29 Verletzte und Schwerstverletzte. Der mutmaßliche Täter wird mit einer Großfahndung gesucht. Es soll sich um den 21-jährigen Abdul B. handeln, einen deutschen Staatsbürger, dessen Familie aus dem Libanon stamme. Laut Dobrindt hatte sich Abdul B. in der Islamistenszene radikalisiert.
1: Der Anschlag auf den CSD in Berlin ist bei Organisatoren anderer CSDs auch in Nordrhein-Westfalen mit großer Betroffenheit aufgenommen worden. In einigen Städten in NRW, etwa in Krefeld, treffen sich die Menschen zu einer Mahnwache. Und auch das und diese Themen haben wir weiterhin im Blick. Im Süden Europas vernichten die Waldbrände immer mehr Land. In Frankreich wurden inzwischen mehr als 220.000 Menschen in der Region Bordeaux in Sicherheit gebracht. In Spanien sind es in der Umgebung von Madrid rund 120.000. Der Iran hat nach eigenen Angaben 6 Handelsschiffe vor einer Durchfahrt durch die Straße von Hormus gestoppt. Der Streit um die Durchfahrtsrechte auf der wichtigen Route für Öl und Gas gilt als Auslöser für die neuen Angriffe der USA. Die deutsche Tennisspielerin Tamara Korpatsch hat die Hamburg Ladies Open gewonnen. Damit tritt die Hamburgerin in die Fußstapfen von Steffi Graf, die 1992 für den letzten deutschen Triumph am Roten Baum sorgte. Heute Abend geht auf der Düsseldorfer Rheinkirmes die letzte Zuckerwatte über den Tresen. Veranstalter, Schausteller, Polizei und Feuerwehr ziehen eine insgesamt positive Bilanz nach 10 Tagen. Annika Müller, WDR Düsseldorf.
4: Mit 4,1 Millionen Besuchern sind laut den Veranstaltern vom St. Sebastianus Schützenverein so viele Menschen über die Rheinkirmes geschlendert wie selten zuvor. Durch das milde, aber trockene Wetter seien die Bedingungen für eine Kirmes perfekt.

0: wie wir sie heute erlebt haben, nämlich mit bis zu 26 Grad.
1: 17 Uhr und 4 Minuten.
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1: A1 Osnabrück Richtung Münster zwischen Lattbergen und Flughafen Münster-Osnabrück. 10 Minuten länger, 3 Kilometer Stau. A1 Münster Richtung Dortmund zwischen Kamen Zentrum und Kreuz Dortmund-Unna. 10 Minuten länger, 5 Kilometer stockender Verkehr. Die A2 Dortmund Richtung Hannover ist zwischen Hamm-Öntrop und Beckum gesperrt. Da brennt ein Auto, es gibt im Moment 3 Kilometer Stau. Die A40 Duisburg-Essen ist zwischen Mülheim-Winkhausen und Dreieck Essen-Ost in beiden Richtungen gesperrt, weil da bis Donnerstag gebaut wird. Und die A46 Düsseldorf Richtung Wuppertal ist zwischen Wuppertal-Barmen und Wuppertal-Wichlinghausen wegen Bauarbeiten auch gesperrt.
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1: Ja, hallo am Sonntag. Was macht man da? Zurücklehnen, entspannen oder nochmal alle Karussells mitnehmen auf der Rheinkirmes in Düsseldorf, ne? Aber Libori in Paderborn ist ja auch noch Inga. Bist du ein Kirmesmädchen?
0: nicht so richtig, eher Freizeitpark.
1: Freizeitpark?
0: Ja.
1: Moviepark feiert 30-Jähriges, da bin ich tatsächlich nächste Woche.
0: Was
1: ja,
0: machst du?
1: Ich bin ein Kirmesmädchen.

0: Ich bin der Richtige für dich. Können ja viele Männer erzählen, ne? Für Loy ist DJ David Prentice aber tatsächlich ein Match. Gemeinsame Single von den beiden und es läuft also nicht wie sonst, dass der DJ etwas bastelt und dann eine Sängerin dafür sucht. David Prentice findet viel mehr etwas bei Loy.
1: Ich habe bei TikTok gesehen, wo sie ihre Songidee so ein bisschen angeteasert hat und dadurch, dass Loy und ich schon mal gemeinsam einmal auf der Bühne standen, hatte ich ihr direkt geschrieben, boah, was ist das, und habe da auch kommentiert.
2: Ich fand das einfach super sweet. Dann haben wir uns im Studio getroffen und dann ging das alles zu seine Wege.
0: Geschrieben von Loy also und ins Ziel gebracht von David Prentice. Golden Summer ist da.

0: nicht nur, wie bekommen wir diesen goldenen Sommer hin, lol.
1: Und klar, das kann die große Bühne sein, das kann aber auch ein Eisessen sein oder im Garten sein und grillen. Und man sollte, glaube ich, die kleinen Dinge auch einfach wertschätzen und genießen.
0: Neu im WDR 2 Musikmix, David Prentice und Loy und Golden Summer hören wir jetzt.

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Tal Beckmann und She's So High, unser 90er der Stunde im WDR 2 Musikmix. 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

0: Kurz vor 5:30, lass mal über das Wetter reden.
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0: Mit Inga Hinkamp aus der WDR 2 Wetterredaktion.
2: Heute Abend sind auch etwas kräftigere Schauer mit dabei, teilweise auch mit Blitz und Donner. Und die Temperaturen liegen am Abend noch bei 16 bis 23 Grad. Auch morgen gibt es dann noch vereinzelte Schauer, dazu mal Sonnenschein, mal Wolken. Und dann im Laufe des Tages recht ähnliche Temperaturen zu heute, also so bis zu 26 Grad. Ja, und am Dienstag geht es dann trocken und sonnig weiter. Dienstag dann noch so bis die 30 Grad, aber Mittwoch und Donnerstag dann 35 Grad und mehr.
0: Rufen dich deine Familie, ruft die dich eigentlich auch an und fragt immer, wie wird eigentlich das Wetter, Inga?
2: Ja.
0: Ja, ne? Als ich im Reisebüro gearbeitet habe, habe ich ständig irgendwelche Anfragen für irgendwelche Reiseplanungen bekommen.
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0: A1 Osnabrück Richtung Münster zwischen Lattbergen und Münster Nord. 10 Minuten plus 4 Kilometer stockender Verkehr. A2 Dortmund Richtung Hannover zwischen Hamm-Üntrop und Beckum. Halbe Stunde plus 4 Kilometer Stau. Wegen Bergungsarbeiten ist da nur ein Fahrstreifen frei. Die A40 Duisburg-Essen ist zwischen Mülheim-Winkhausen und Dreieck Essen-Ost in beiden Richtungen gesperrt, weil da bis Donnerstag gebaut wird. Die A46 Düsseldorf Richtung Wuppertal ist zwischen Wuppertal-Barmen und Wuppertal-Wichlinghausen wegen Bauarbeiten auch gesperrt.
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0: Und mit Basti am Klavier.

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0: Ihr hört WDR 2 am Sonntag. Wir schauen nach Berlin.
1: Alles, was wir hier sehen, deutet darauf hin, dass wir es mit einem islamistischen Terroranschlag zu tun haben.
0: Sagt Innenminister Dobrindt da heute, nachdem gestern Abend am Rande des Christopher Street Days ein Mann mit einem Transporter in eine Menschenmenge gefahren ist und dann Menschen mit einem Messer angegriffen haben soll. Eine Frau ist bei dem Anschlag gestorben, 29 Menschen zum Teil schwer verletzt worden. Sebastian Schöbel, WDR 2 Berlin. Wie ist jetzt aktuell die Stimmung in Berlin?
2: Bedrückt, traurig und betroffen. Und das zeigt sich am besten an der Zahl derer, die spontan zu den improvisierten Trauerkundgebungen kommen. Da gab es zum Beispiel am frühen Nachmittag ein Zusammentreffen am Brandenburger Tor auf dem Pariser Platz. Und das wurde zunächst einmal abgesagt aus Sicherheitsgründen, eben weil der Haupttatverdächtige nach wie vor auf der Flucht ist. Und trotzdem kamen mehrere tausend Menschen zusammen, schwiegen, lagen sich in den Armen. Man konnte hören, wie Menschen weinen. Es gab einige wenige Wortbeiträge. Und der evangelische Landesbischof von Berlin, Schlesische Oberlausitz, Christian Stäblein, er hat davor gewarnt, diese Tat jetzt von rechts außen vereinnahmen zu lassen.
3: Jeder, der im Namen von Religion Gewalt übt, missbraucht die Religion und lästert Gott. Gewalt und Hass im Namen von Religion widersprechen diesem Gott, der die Liebe ist.
0: Wie ist denn der aktuelle Stand bei der Fahndung nach dem mutmaßlichen Täter?
2: Die Polizei lässt sich da nicht allzu tief in die Karten blicken. Natürlich ist Abdul B., der mutmaßliche Hauptverdächtige, kein Unbekannter bei den Behörden. Man hat ihn vor wenigen Monaten erst im Mai aus einer Arresthaft entlassen. Er war wohl auf dem Schirm der Behörden wegen der Vorbereitung einer staatsgefährdenden terroristischen Straftat. Warum man ihn dann doch so weit unkontrolliert gewähren ließ, die Frage werden sich die Ermittlungsbehörden fallen lassen müssen. Es gab wohl eine Festnahme, allerdings nicht Abdul B., sondern ein iranischer Staatsbürger, der soll unter dem Verdacht festgenommen worden sein, dass er mit im Tatfahrzeug gesessen haben könnte. Ja, ich bleibe da bewusst im Konjunktiv, denn selbst die Polizei macht da 5 Fragezeichen drüber, ob sich dieser Verdacht bestätigt. Man weiß, wer der mutmaßliche Haupttäter ist, man kennt ihn, aber man weiß momentan nicht, wo er sich aufhält.
0: Sebastian Schöbel, WDR 2 Berlin mit einem Update nach dem Anschlag auf den CSD in Berlin gestern Abend.

0: Luis Fonsi zusammen mit Demi Lovato. Unser 90er der Stunde im WDR 2 Musikmix kommt jetzt von Cher. Die ist vor einigen Wochen 80 geworden. 80 und still a rich man. Das ist wahrscheinlich der berühmteste Satz von ihr, das wollte ich sagen. Der ging ja damals ausgerechnet an ihre Mutter. Die hatte ihr mal geraten, irgendwann einen reichen Mann zu heiraten. Und Chers Antwort darauf war, Mom, I am a rich man. Heute Kult, damals ein echtes Statement von ihr. Trotzdem hat Cher ihrer Familie eine Menge zu verdanken.
1: My mother, my grandfather, my uncle and I used to sing.
2: Meine Mutter, mein Opa, meine Onkel und ich haben zusammen gesungen. Und ich habe kleine Bühnenstücke geschrieben, die meine Schwester und ich dann für meine Mutter aufgeführt haben. Seit ich das erste Mal den Film Cinderella gesehen habe, war für mich klar, das will ich auch machen.
1: That's what I wanted to do.
0: Ja, und hat sie gemacht. Ein halbes Jahrhundert. Hier ist sie mit Strong Enough. Cher.

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1: Die Nachrichten mit Katrin Baumhöfe. Guten Abend.
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1: Der mutmaßliche Attentäter vom Berliner CSD war den Behörden seit langer Zeit bekannt. Nach Recherchen von WDR, NDR und Süddeutscher Zeitung wurde er außerdem beobachtet und sein Telefon wurde abgehört. Jörg Diehl mit weiteren Informationen zu dem mutmaßlichen Täter.
2: Der Verdächtige heißt Abdul B., er ist 21 Jahre alt, deutscher Staatsbürger, lebt in Berlin und gehört schon seit vielen Jahren der islamistischen Szene an. Er ist also schon als Teenager nach unseren Recherchen den Verfassungsschutzbehörden aufgefallen und inzwischen führt ihn die Polizei als Gefährder. Das bedeutet, dass die Polizei ihm jederzeit Gewaltakte zutraut. Und der Grund für diese Einstufung ist, dass Abdul B. versucht hat, im vergangenen Jahr zum Islamischen Staat auszureisen, sich in Syrien, also dieser Terrormiliz, anzuschließen. Ihm ist das nicht gelungen, er ist nur bis in den Libanon gekommen und dann zurückgebracht worden. Aber seine Absicht war offenbar fest, genauso fest wie sein Hass auf den Westen und sein Entschluss, sich dieser Terrormiliz anzuschließen.
1: Der Anschlag auf den CSD in Berlin ist bei Organisatoren anderer CSDs auch in Nordrhein-Westfalen mit großer Betroffenheit aufgenommen worden. Die Reaktionen fasst Stefan Hase zusammen.
3: Es herrscht natürlich auch hier in NRW große Trauer und Bestürzung in der queeren Community. Deshalb finden unter anderem in Duisburg und Krefeld heute Mahnwachen statt. Aber neben der Trauer sagen alle CSD-Organisatoren, mit denen wir heute gesprochen haben, dass sie ihre Paraden auch weiterhin durchführen wollen und sich nicht einschüchtern lassen. So zum Beispiel auch Michael Harings, der den CSD in Bonn nächste Woche organisiert.
4: Wir fühlen uns bis jetzt relativ sicher mit unserem Konzept, hatten da schon sehr viele ähnliche Situationen im Blick und haben dementsprechend auch das Sicherheitskonzept so aufgestellt, dass wir wahrscheinlich nur noch wenige Anpassungen vornehmen müssen.
3: Diese Anpassungen sehen dann wohl so aus, dass die Strecke in Bonn kürzer wird und bis kurz vor dem Start auch geheim bleibt.
1: Und auch diese Themen haben wir weiterhin im Blick. Im Süden Europas vernichten die Waldbrände immer mehr Land. In Frankreich wurden inzwischen mehr als 220.000 Menschen in der Region Bordeaux in Sicherheit gebracht. In Spanien sind es in der Umgebung von Madrid rund 120.000. In Düsseldorf geht die Rheinkirmes heute zu Ende. Polizei, Feuerwehr und Schausteller ziehen insgesamt eine positive Bilanz. Mit knapp 4,1 Millionen Besuchern waren es etwas mehr als beim letzten Mal. Die Bayreuther Festspiele setzen zu ihrem 150-jährigen Jubiläum auf künstliche Intelligenz. Richard Wagners Ring des Nibelungen kommt in diesem Jahr als KI-Version auf die Bühne. Auf Mallorca soll es wieder Proteste gegen Massentourismus geben. Inselbewohner haben für heute Abend zu einer Demonstration aufgerufen. Sie fordern die Politik auf, den Tourismus stärker zu regulieren. Anna Mund, WDR Madrid.
5: Besonders angespannt ist die Situation auf dem Wohnungsmarkt. Der Quadratmeterpreis auf den Balearen liegt bei mehr als 4.000 Euro. Auf Mallorca können sich Angestellte und Arbeiter deshalb oft nicht mal ein WG-Zimmer leisten. Viele müssen auch auf Wohnwagensiedlungen oder Elendsviertel ausweichen. Auf den Balearen leben 1,2 Millionen Menschen, demgegenüber stehen 19 Millionen Touristen im vergangenen Jahr.
1: Das war WDR aktuell.
6: Das Wetter im Westen hat jetzt Inga Hinkamp aus unserer WDR 2 Wetterredaktion.
7: Heute Abend ist es meistens stark bewölkt, selten sonnig und es gibt weiterhin örtlich Schauer oder auch kurze Gewitter. Und dabei kann es dann lokal Starkregen, stürmische Böen und auch kleinkörnigen Hagel geben, ist zumindest nicht gänzlich ausgeschlossen. Dazu weht böiger Wind und heute Abend haben wir dann immer noch 16 bis 23 Grad. Morgen ziehen dann weiterhin so ein paar Schauer durch und dazu gibt's mehr Wolken als Sonnenschein. Und Steinfurt erreicht dann 23 Grad, Halle 24 Grad und Aachen 25 Grad.
6: 4:06.
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6: A1 Münster Richtung Dortmund zwischen Kamen Zentrum und Kreuz Dortmund Unna 5 Kilometer stockender Verkehr. A2 Dortmund rum und Kreuz Dortmund Unna 5 Kilometer stockender Verkehr. A2 Dortmund Richtung Hannover zwischen Hamm-Üntrop und Beckum halbe Stunde plus 4

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1: Und jetzt den Ärzten M&F, Mäusespeck und Flips. Oder wofür steht das nochmal?

Der WDR2 Verkehrsservice mit einer Warnmeldung. Vorsicht bitte auf der A3 Köln Richtung Frankfurt. Zwischen Lohmar Nord und Lohmar liegt eine Metallplatte auf dem linken Fahrstreifen.

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3: Kennt ihr, ne? Wenn ihr hier Bill und Tom Kaulitz mögt. Die sind mit der dritten Staffel ihrer Doku-Serie Kaulitz und Kaulitz zurück beim Streaming-Anbieter Netflix. Und Annika Wasenmüller, WDR 2 Serien, hat die durchgebinged für euch und alle Emotionen dabei durchgemacht.
4: Wow, und wie Staffel 3, die zeigt wieder unfassbar viele witzige Momente aus dem Leben der Kaulitz-Zwillinge. Es wird aber auch ganz schön emotional dieses Mal, sei es, weil Bill zum Beispiel zurück in sein Heimatdorf in der Nähe von Magdeburg geht und da über seine Kindheit spricht oder aber auch wegen sowas hier.
5: Wir haben zur Überraschung mal ein paar Fans getroffen, die wirklich schon immer dabei waren.
4: Ja, Bill und Tom Kaulitz, die treffen nämlich Tokyo Hotel Fans der allerersten Stunde und haben da super persönliche Gespräche mit den Fans. Die kennen sich halt auch schon seit über 20 Jahren und sind alle im selben Alter und halt mit Songs wie Durch den Monsun aufgewachsen. Aber trotzdem, Friede, Freude, Eierkuchen ist es jetzt nicht die ganze Zeit.
3: Ja, Bill und Tom sind ja Geschwister, ne? Zwillinge sogar, wissen wir, wie das läuft. Gibt Zoff.
4: Ja, und wie? Bill und Tom Kaulitz, die hatten einfach den Streit ihres Lebens und das wirklich nicht witzig. Vor laufenden Kameras, super betrunken, mitten auf der Hochzeit von ihrem Tokyo-Hotel-Bassisten Georg Blisting.
6: Warum attackierst du mich?
7: Ich weiß überhaupt nicht, was los ist.
4: Ja, man hört schon so ein bisschen. Im Suff, da streitet sich Bill wirklich stundenlang mit Tom. Und der kam auf Bills emotionalen Zusammenbruch überhaupt nicht klar.
5: War mir echt peinlich. Und ich habe das vor allem nicht kommen sehen. Also, ich weiß gar nicht, warum.
4: Ja, die Szenen, wie Bill weinend Tom anschreit und sich die ganze Zeit unverstanden fühlt, die sind teilweise echt hart zuzuschauen.
3: Wie in jeder guten Familie. Spannend, dass die beiden solche Szenen aber ja nicht rausschneiden lassen, ne?
4: Nee, ich war auch total überrascht, aber es war den beiden halt total wichtig, sich ungefiltert zu zeigen. Außerdem reflektieren die beiden sich in der Staffel schon die ganze Zeit auch selbst.
8: Absolut trägt der Alkohol dazu bei, dass Dinge manchmal auch sich hochbauschen. Und gerade wenn ich so emotional aufgeladen bin und eh durcheinander oder viel Druck verspüre.
4: Ja, und am Ende, da haben sie ihren Streit ja auch aufgearbeitet und beiseite gelegt. Den Spoiler kann ich schon mal mit gutem Gewissen geben. In Zukunft, da haben sie ja auch noch eine Menge zusammen vor, weil spätestens im Dezember ist ja zum Beispiel auch eine gemeinsame Moderation von Wetten, dass angesagt.
3: Ja, jetzt aber schon eben bei Netflix zu sehen, Staffel 3 von Kaulitz und Kaulitz. Ihr hört das WDR 2 Sommerradio am Sonntag jetzt mit Robbie Williams, Rock DJ.

Ach ja, die guten alten 90er, ne? Voller tiefgründiger Lyrik war die Musik ja auch damals. Ich habe mal ein Beispiel. Tu es jetzt, du und ich, Baby, wir sind nichts als Säugetiere. Also lass es uns tun wie im Discovery Channel. Na, wer von euch weiß, was der 90er der Stunde jetzt bei uns ist? Richtig, die Bloodhound Gang, The Bad Touch im WDR 2 Musikmix.

0: was für ein schönes romantisches Lied.
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0: Um 6:30 mit Inga Hinkamp aus unserer WDR2 Wetterredaktion.
2: Am Niederrhein und im westlichen Münsterland sind jetzt kräftige Schauer reingezogen. Und diese Schauer, die können auch gewittrig sein. Da kann es punktuell dann auch mal Starkregen geben. Der Wind weht böig und die Temperaturen liegen heute Abend bei 16 bis 23 Grad. Morgen gibt es dann mal Sonne, mal Wolken. Es ziehen weiter vereinzelte Schauer durch und die Temperaturen werden dann morgen nochmal ähnlich wie heute.
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0: A2 Dortmund Richtung Hannover zwischen Hamm-Introp und Beckum etwa 10 Minuten länger, 3 Kilometer Stau. Wegen Bergungsarbeiten ist da nur ein Fahrstreifen frei. Die A40 Duisburg-Essen ist zwischen Mülheim-Winkhausen und Dreieck Essen-Ost in beiden Richtungen gesperrt, weil bis Donnerstag gebaut wird. Die A46 Wuppertal Richtung Düsseldorf zwischen Kreuz Wuppertal-Nord und Wuppertal-Wichlinghausen 2 Kilometer Stau. Und die B236 Lünen Richtung Schwerte zwischen Westfalen-Damm und Dortmund-Appler Beck, halbe Stunde länger, 2 Kilometer Stau.
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0: Aber Inga kann's noch. Die Inga kann's noch. Sie kann's. Was kannst du, Inga?
2: Ich kann noch eine Diddelmaus zeichnen. Ich kann auch noch dieses Smile mit so 3 Striche oben, 3 Striche und ich weiß nicht, man muss wahrscheinlich in den 90ern in der 3. oder 4. Klasse gewesen sein, man um das zu verstehen.
0: Ja. Man muss die mitgemacht haben, da muss man auch verstehen, dass es jetzt ein großes Diddle-Comeback gibt. Darüber sprechen wir gleich.

ist der WDR2-Verkehrsservice mit zwei Meldungen. Die A1 Münster Richtung Dortmund ist zwischen Kamener Kreuz und Kamen Zentrum nach einem Unfall gesperrt. Und die B236 Richtung Schwerte im Tunnel Berghofen auch gesperrt.

gib, gib, würde ich es auf Polnisch übersetzen. Die heißt auf Polnisch, also auf Deutsch, also in Polnisch, also gib. Ihr wisst schon, was ich meine. Shakira und Burna Boy auf WDR 2 am Sonntag. Es gab ja in den 90ern genau zwei Währungen auf dem Schulhof. Pausenbrot, am besten mit irgendwie Schokocreme oder so, und Diddle-Notizblöcke. Wer so ein Geruchsblatt hatte, also so ein Blatt, das riecht, ne, war praktisch Influencer, bevor es das Wort überhaupt gab. Und jetzt feiert die Diddle-Maus ein Comeback, sogar mit einem eigenen Song.

0: Und eine, die das noch mehr freut als alle anderen, ist Sandra Muschner aus Herford. Sie sammelt Diddle seit ihrer Kindheit und gehört zu den größten Fans überhaupt und gibt richtig viel Kohle aus für die alten Sammlerstücke.
1: Wir haben schon einen Sammlerwert. Umso älter die Blöcke sind, umso teurer werden sie auch. Die allerersten Blöcke, die sind mehrere hundert Euro wert. Also mein teuerster Block war 455 Euro im Januar diesen Jahres.
0: Und jetzt kommen ja noch die neuen Sachen dazu. Da hatte Sandra aber direkt mal ein, sagen wir, logistisches Problem.
1: Ich habe schon Vorbestellungen gemacht. Dadurch, dass wir ja gerade im Urlaub sind, habe ich schon jemanden beauftragt, der mir schon Sachen besorgt. Der schickt mir Fotos, was es gerade so schon ist. Und dann markiere ich das, was er mir damit bringen kann.
0: Und Ihre Familie so?
1: Weil die sagen zwar alle ein bisschen verrückt, aber warum nicht? Ne? So hat jeder sein Hobby.
0: Süße Maus, die Sandra. Mehr nicht so. Wenn das Hobby verrückt sein ist, dann ist es das. Ihr hört WDR 2 jetzt mit Leon Rimes, Can't Find the Moonlight.

Das WDR2 Sommerradio am Sonntag. Bruno Mars ist gerade in London für Konzerte. Eins hat er übermorgen noch. Wembley, ne? Wembley. Wow. Also der hat es wirklich richtig geschafft. Seine Show muss unfassbar großartig sein. Und er zeigt da auch, dass er Harry Potter-Fan ist. Haben wir gerade bei Insta gesehen. Wir hören ihn jetzt hier mit The Lazy Song auf WDR2.

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1: Die Nachrichten mit Katrin Baumhöfer. Guten Abend.
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1: Deutschlandweit finden Mahnwachen für die Opfer des Terroranschlags in Berlin, der CSD, statt. In NRW, etwa in Köln und in Duisburg. In Berlin hat es schon einen Gottesdienst gegeben. Jetzt ziehen die Menschen in einem Trauermarsch zum Brandenburger Tor. Tom Garus berichtet aus Berlin.
2: Nach dieser Gedenkveranstaltung hat sich da ein Trauermarsch in Bewegung gesetzt. Angeführt von Bundeskanzler Friedrich Merz und dem regierenden Bürgermeister Kai Wegner. Ziehen jetzt Richtung Brandenburger Tor. Im Prinzip auch unweit des Tatorts entlang. Und da wird es dann nochmal Momente geben, wo innegehalten wird. Es schließen sich auch viele hier an der Strecke an. Wir haben hier mit ein paar Menschen sprechen können, die waren völlig durch, total bewegt. Also die Leute, denen fehlen die Worte, die haben Tränen in den Augen, die sind geschockt.
1: Bundesverkehrsminister Schnieder kommt seiner Entlassung zuvor. Er bittet selbst beim Bundeskanzler um Amtsenthebung. Schnieder schrieb wörtlich, er wolle damit einen unwürdigen Zustand beenden. Er bezieht sich damit darauf, dass Merz ihm schon seine Entlassung telefonisch mitgeteilt hatte, aber der vom Kanzler vorgesehene Nachfolger absagte. Als Merz dann seine Kabinettsumbildung bekannt gab, kam Schnieder darin gar nicht vor. Und wir beschäftigen uns in der Redaktion auch noch hiermit. Der Iran hat nach eigenen Angaben 6 Handelsschiffe vor einer Durchfahrt durch die Straße von Hormuz gestoppt. Der Streit um die Durchfahrtsstraße auf der wichtigen Route für Öl und Gas gilt als Auslöser für die neuen Angriffe der USA. In Düsseldorf geht die Rheinkirmes zu Ende. Polizei, Feuerwehr und Schausteller ziehen insgesamt eine positive Bilanz. Mit knapp 4,1 Millionen Besuchern waren es etwas mehr als beim letzten Mal. In Paris endet gleich die Tour de France, wahrscheinlich mit dem 5. Gesamtsieg für den Slowenen Pogacar. Wegen der Waldbrände in Frankreich führt die letzte Etappe heute ausschließlich durch Paris. Fußball-Weltmeister Spanien richtet sich mit einer Geste an die Menschen, die von den Waldbränden betroffen sind. Der spanische Fußballverband stellt das Teamhotel der Mannschaft als Notunterkunft zur Verfügung. Damit stehen 48 Doppelzimmer nordwestlich von Madrid bereit. Normalerweise werden die Zimmer von den spanischen Auswahlteams genutzt. Soeben haben wir erfahren von unserem ARD-Terrorismus-Experten. Laut RBB-Informationen soll der mutmaßliche Täter bei einem Polizeieinsatz in Berlin-Spandau erschossen worden sein. Das war WDR aktuell.
3: Das Wetter im Westen hat jetzt Inga Hinkamp aus unserer WDR 2 Wetterredaktion.
4: Heute Abend bleibt so leicht durchwachsen mit vielen Wolken, wenig Sonnenschein und örtlich Schauern oder auch kurzenteils kräftigen Gewittern. Der Wind weht böig und die Temperaturen liegen noch bei 16 bis 23 Grad. Heute Nacht gibt es dann weiter einige Schauer und in der ersten Nachthälfte teilweise auch noch Gewitter. Die Temperaturen gehen zurück auf 17 bis 11 Grad. Und morgen gibt es dann auch insgesamt mehr Wolken als Sonne. Gebietsweise ziehen weiterhin Schauer durch. Wermelskirchen erreicht dann 22 Grad, Minden 23 Grad und Soest 24 Grad.
3: Dann gucken wir mal auf die Straße.
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3: A1 Münster Richtung Dortmund zwischen Hamberg-Kamen und Kamen-Zentrum. 10 Minuten länger, 2 Kilometer Stau nach einem Unfall. Die A40 Duisburg-Essen ist zwischen Mülheim-Winkhausen und Dreieck-Essen-Ost in beiden Richtungen gesperrt, weil da bis Donnerstag gebaut wird.
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3: Am Sonntag. Ich liebe Sonntage. Den ganzen Tag im Schlafanzug rumlungern, Chips futtern, aber nur die gebackenen. Und Dr. Mario spielen. Oh, ich lieb's. Kennt ihr das noch? Vom Gameboy gibt's aber heute noch auf der Konsole. Wo man so Pillen passend zusammenpacken muss, um die Viren zu zerstören. Nee, kennt ihr doch bestimmt, ne? Gibt auf jeden Fall auch neue Sachen, die man zocken kann. Star Fox zum Beispiel. Was das ist, hört ihr gleich. Und ich schmeiß mir hier noch ein paar Pillchen.

0: Unser 90er der Stunde im WDR2 Musikmix. The Fugees, Killing Me Softly. Ferienzeit bedeutet ja viel freie Zeit in der Regel und manchmal auch lange Auto- oder Zugfahrten in den Urlaub.
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0: Gibt was Neues, es geht ab in die Lüfte, in den Weltraum und auf zu neuen Planeten.
2: Ab in die R-Wings. Wir haben eine Mission, Star Fox. Holen wir uns das System von Andross zurück. Planet für Planet.
0: Star Fox für die Nintendo Switch 2. Max Heck, WDR2 Spiele. Worum geht's?
3: Wir spielen den Titelhelden Fox. Fox McCloud kennen einige vielleicht aus dem Super Mario Galaxy Film. Das war der coole Kapitän, der Mario und Co. aus der Patsche hilft. Fox und seine Freunde arbeiten als Auftragspiloten und eines langweiligen Tages kommt ein dicker Auftrag rein.
4: Wir brauchen Hilfe, Star Fox.
2: Tag auch, General. Sie wirken etwas nervös.
4: Andross' Invasion hat unseren Heimatplaneten erreicht. Just in diesem Moment fallen seine Truppen in Corneria ein.
3: Der machtgierige Dr. Andross ist zurück. Ein verrückt gewordener Wissenschaftler, der mit seinen Erfindungen und Schergen das Corneria-System bedroht.
0: Okay, und was müssen wir machen?
3: Wir liefern uns akrobatische Luftkämpfe, weichen Hindernissen aus und bekommen Punkte, je nachdem, wie gut wir abschneiden. Highlight für mich sind die Dogfights, also die Luftgefechte mit anderen Raumschiffen in der Luft.
2: Teilt euch auf und zeigt's ihnen.
3: Das Besondere, das Spiel öffnet dir immer wieder neue Routen, je nachdem, wie gut du ein Level abschließt. Also lohnt es sich, das Spiel mehrfach durchzuspielen. Dafür ist das Hauptspiel auch in ein paar Stunden durchgespielt.
5: Ziel anvisieren! Such dir dein eigenes Ziel, Fox!
0: Also ich bin ja süchtig nach Dr. Mario seit den 90ern schon. Kann das Spiel denn mich vielleicht überzeugen und alle anderen auch? Wie ist dein Fazit?
3: Geiles Spiel, macht richtig Spaß, mit den Raumschiffen durch den Weltraum zu jagen. Sieht super aus und ich liebe die Musik. Die Luftkämpfe kann man auch mit Freunden gegeneinander machen. Das geht online oder mit mehreren Konsolen an einem Ort. Interessant für Familien, man kann die Missionen zu zweit spielen. Eine Person, die fliegt zum Beispiel das Flugzeug und die andere feuert. So können Eltern mit kleinen Kindern oder Geschwistern, die noch nicht so gut spielen können, gemeinsam zocken. Das Ganze ist kindgerecht in so einer Comic-Optik gehalten, freigegeben ab 12.
0: Lohnt sich also für die ganze Familie, wenn man Lust auf Raumschiffe, tierische Charaktere und spannende Luftkämpfe hat. Star Fox gibt's nur für die Nintendo Switch 2 und kostet rund 50 Euro. Tipp von Max Heck, WDR 2 Spiele. Und hier ist noch der WDR-Verkehrsservice. Die A52 Roermond Richtung Mönchengladbach ist in Höhe Hostal gerade gesperrt. Da ist ein Rettungshubschrauber im Einsatz.

0: Sonntagabend.
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0: Nach dem Anschlag auf den CSD in Berlin gestern Abend ist der gesuchte Tatverdächtige wohl erschossen worden. Unser ARD-Terrorismusexperte Holger Schmidt hat dazu folgende Informationen vom RBB bekommen.
2: Dass es am späten Nachmittag in Berlin zu einer Polizeiaktion gekommen ist, wohl mit dem Versuch, den Verdächtigen festzunehmen. Und dabei soll er erschossen worden sein. Das Ganze soll in einem Schrebergarten in Berlin-Spandau stattgefunden haben. Es gilt für die Polizei als sehr, sehr sicher, dass er der Mann ist, nach dem gesucht worden ist.
0: Wir halten euch in unseren Nachrichten natürlich weiter auf dem Laufenden dazu hier auf WDR 2.

0: Avamax Spotify um kurz nach 19:30.
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0: Mit Inga Hinkamp aus unserer WDR2-Wetterredaktion.
2: Der Himmel über dem Westen ist heute Abend recht wolkig. Es gibt nur wenige sonnige Lücken. Örtlich sind Schauer dabei oder auch kurze, teils kräftige Gewitter. Und die Temperaturen liegen heute Abend bei 16 bis 23 Grad. Dazu weht böiger Wind. Morgen gibt es dann auch mehr Wolken als Sonnenschein und es ziehen weitere vereinzelte Schauer durch. Dazu erreichen wir in Winterberg dann 17 Grad, in Rheine 23 Grad und in Duisburg 24 Grad. Ab Dienstag geht es dann trocken und sonnig weiter und wird dann zur Wochenmitte hin auch wieder sehr heiß.
0: Dankeschön, Inga.
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0: A1 Münster Richtung Dortmund zwischen Hamberg-Kamen und Kamen-Zentrum. Da braucht ihr 10 Minuten länger, 2 Kilometer Stau nach einem Unfall. Die A40 Duisburg-Essen ist zwischen Mülheim-Winkhausen und Dreieck-Essen-Ost in beiden Richtungen wegen Bauarbeiten gesperrt und das bis Donnerstag. Und die A52 Romont-Mönchengladbach ist in Höhe Hostert in beiden Richtungen gesperrt. Da ist ein Rettungshubschrauber gerade im Einsatz.
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0: Hallo, hallo und mit Ellie Goulding jetzt Love Me Like You Do. You're the love.

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1: So Leute, Themenvorschläge für die nächsten Sendungen von Bericht aus der Politikhöhle. Was? Ihr müsst doch Themen haben. Wo brennt's denn gerade in der Horn-Regierung?
2: Naja, die sind alle in der Sommerpause. So wirklich gibt's da gar nichts zu berichten.
3: Genau, da gibt's nichts.
1: Jetzt hört ihr mir mal zu. Wir sind der öffentlich-rechtliche Steinfunk. Es ist unsere Pflicht, die Horde zu informieren. Und zwar rund um die Uhr.
2: Aber was sollen wir berichten? Da wird gerade gar nicht regiert. Der Hordenchef ist gestern mit seiner Familie an sein Lieblingsschlammloch gefahren. Wie jedes Jahr.
1: Ja, ist doch super. Dann schnappt ihr euch morgen zwei Steinkameras, setzt euch aufs Dienstmammut und besucht den da.
3: Na, der wird sich bedanken. Der wird sagen, ich bin privat hier. Und dann taucht er in sein Schlammloch ab.
1: Privat, das ist das Stichwort. Wir zeigen den Menschen hinter dem Hordenchef.
3: Seine Frau?
1: Nein, ihn. Seine menschliche Seite.
2: Der Hordenchef hat eine menschliche Seite?
1: Natürlich. Im Schlammloch sind wir alle gleich.
2: Und was sollen wir ihn da fragen? Ob er weite oder enge Badeschurze trägt?
1: Sehr gute Frage. Aufschreiben.
2: Und das war eigentlich nur als Spaß gemeint.
1: Also mich würde es interessieren. Danach könnt ihr ja noch ein paar Fragen zur Hordenpolitik stellen.
2: Na gut, wenn du meinst. Alles für die Zuschauer.
1: Welche Zuschauer?
2: Na, unsere, die Sendung gucken.
1: Als ob das einer guckt. Sind doch eh alle im Urlaub.
0: Sie hörten, heute vor 40.000 parlamentarischen Pausen, das erste Sommerinterview.
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0: Ihr hört euer WDR2 Sommerradio am Sonntag. Ich habe noch eine Suchgeschichte mit ein bisschen was fürs Herz drin. Am Rhein bei Oberwesel ist jetzt eine Brücke abgerissen worden, ne? Also standen Bauarbeiten an und so weiter und so fort. Und plötzlich liegt da eine alte Sektflasche in der Baggerschaufel. Eine Flaschenpost, wie sich rausstellt. Fast 70 Jahre alt, denn da ist die Mittagskarte eines Rheindampfers drin mit Datum 16. Juli 1958. Dieser Zettel muss jetzt trocknen und dann kommt er ins Städtische Museum. Und man weiß auch, wer diese Flaschenpost verschickt hat. Steht nämlich auf der Rückseite.
1: Sinngemäß, ein Pärchen war auf dem Rhein unterwegs, offenbar mit diesem Schaufelraddampfer, und hat auf Französisch Brieffreunde gesucht, junge Pärchen aus Frankreich. Ich habe heute den Kollegen aus Plessem eine E-Mail geschickt. Vielleicht gibt es die Leute noch oder vielleicht Nachfahren von den Pärchen auf dem Rhein.
0: Das hat uns der Bürgermeister Jan Zimmer die Woche erzählt. Also Westen, wer kennt die beiden? Wer hat die Geschichte aus Plessem bei Erfstadt vielleicht schon mal gehört von Mutter, Vater, Oma oder Opa? Habt noch einen schönen Abend. Mein Name ist Johanna Horn. Wir hören uns morgen Abend wieder hier auf WDR 2.

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1: Die Nachrichten mit Katrin Baumhöfe. Guten Abend.
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1: Berlins Polizeisprecher Naht hat bestätigt, dass der Tatverdächtige des Terroranschlags beim Berliner CSD während eines Polizeieinsatzes getötet wurde.
2: Im Zuge dieses Schusswaffengebrauchs hatte sich der Tatverdächtige so schwere Verletzungen zugezogen, dass er hier zwar von Notärzten noch reanimiert werden konnte, aber am Ort verstorben ist.
1: Der Einsatz fand in einer Kleingartenanlage im Stadtteil Spandau statt. Bei dem mutmaßlichen Täter soll es sich um einen 21-Jährigen aus dem islamistischen Milieu gehandelt haben. Aus Berlin, Juliana Koch.
3: Nach ihm war umfangreich gefahndet worden. Abdul B. wurde verdächtig, gestern Abend am Rande des Christopher Street Days mit einem Van im Tiergarten in eine Menschengruppe gerast zu sein. Es wurden 29 Menschen verletzt, eine Frau starb. Die Behörden gehen von einem islamistischen Terroranschlag aus.
1: Der CDU-Politiker Steffen Bilger soll neuer Bundesverkehrsminister werden. Nach Angaben von Regierungssprecher Cornelius wird Bundeskanzler Merz den parlamentarischen Geschäftsführer der Bundestagsfraktion als Nachfolger von Patrick Schnieder vorschlagen. Schnieder selbst war von Merz bereits über seine Ablösung informiert worden. Der von Merz vorgesehene Nachfolger hatte nach seiner Zusage doch noch abgesagt. Und auch diese Themen haben wir weiterhin im Blick. Im Süden Europas vernichten die Waldbrände immer mehr Land. In Frankreich wurden inzwischen mehr als 220.000 Menschen in der Region Bordeaux in Sicherheit gebracht. In Spanien sind es in der Umgebung von Madrid rund 120.000. Die Bayreuther Festspiele setzten zu ihrem 150-jährigen Jubiläum auf künstliche Intelligenz. Richard Wagners Ring des Nibelungen kommt in diesem Jahr als KI-Version auf die Bühne. In Paris ist die Tour de France zu Ende gegangen. Gesamtsieger wurde zum 5. Mal der Slowene Pogacar. Sieger der Schlussetappe ist der Niederländer Van der Poel. Heute Abend geht auf der Düsseldorfer Rheinkirmes die letzte Zuckerwatte über den Tresen. Veranstalter, Schausteller, Polizei und Feuerwehr ziehen eine insgesamt positive Bilanz nach 10 Tagen. Annika Müller, WDR Düsseldorf.
4: Mit 4,1 Millionen Besuchern sind laut den Veranstaltern vom St. Sebastianus Schützenverein so viele Menschen über die Rheinkirmes geschlendert wie selten zuvor. Durch das milde, aber trockene Wetter seien die Bedingungen für eine Kirmes perfekt gewesen. Das freute besonders die Schausteller. Laut der Düsseldorfer Polizei blieb es weitgehend friedlich. Die Zahl der Straftaten sei wie in den Vorjahren niedrig gewesen. Auch für den Sanitäts- und Rettungsdienst sei die Kirmes mit etwas weniger Einsätzen als im Vorjahr gut verlaufen.
1: Das war WDR aktuell. Das Wetter in Nordrhein-Westfalen: in der Nacht wechselnd bewölkt mit Schauern, auch Gewitter sind möglich. Morgen mehr Wolken als Sonne, gebietsweise erneut Schauer. In Paderborn bis 23 Grad, in Bochum bis 24 und in Bedburg bis 25 Grad. Am Dienstag viel Sonne und trocken bis 32 Grad. Es ist 20.03 Uhr.
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5: Auf der A1 Münster Richtung Dortmund ist im Kreuz Dortmund-Unna die Verbindung zur B1 Richtung Dortmund bis zum 17. August 19 Uhr gesperrt. A40 Essen Richtung Dortmund zwischen Dortmund-Lütgen-Dortmund und Kreuz Dortmund-West etwa 10 Minuten plus 2 Kilometer Stau. Die A40 Duisburg-Essen ist zwischen Mülheim-Winkhausen und Dreieck-Essen-Ost in beiden Richtungen wegen Bauarbeiten bis Donnerstag gesperrt. A43 Recklinghausen Richtung Münster zwischen Lavesum und Dülmen 2 Kilometer Stau. Die A52 Ruhrmond-Mönchengladbach ist in Höhe Horstadt in beiden Richtungen gesperrt. Dort ist ein Rettungshubschrauber im Einsatz.
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6: Mit Michael Räufschweck, hallo, und mit Maroon 5 und Lisa jetzt und Priceless.
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0: Closer und Dermot Kennedy. Hallo zusammen, hier sind MDR Jump, SR1, Bremen 4, WDR 2 und SWR 3, Pop, die Abendshow. Schön, dass ihr dabei seid und schön, wenn ihr eine erfolgreiche Woche hattet. Das wollen wir nämlich feiern. Wenn euer großer Erfolg diese Woche war, endlich was erledigt zu haben, was schon lange fällig war. Theresa Seiter aus dem Team ist das passiert, mir ist es passiert, hier sind unsere Erlebnisse. Theresa.
1: Bei mir geht es um einen Kühlschrank. Ich habe einen Kühlschrank bei mir in der Küche stehen gehabt, der kaputt war, oder ist er immer noch, und zwar ein Jahr lang. Ein Jahr lang habe ich es nicht geschafft, den zur Deponie zu bringen, bis diese Woche. Diese Woche ist er endlich aus meiner Küche verschwunden.
0: Yay, der Kühlschrank ist weg.
1: Was bei dir?
0: Man vermisst so ein Möbelstück aber dann auch, weil irgendwie hast du es einfach als Teil der Wohnung wahrgenommen, auch wenn es unbenutzbar war. Wie hast du es genutzt die ganze Zeit?
1: Na, als Ablagefläche. Und die fehlt wirklich.
0: Siehst du?
1: Ja.
0: Brauchst dringend einen kaputten Kühlschrank.
1: Ja.
0: Ich habe einen Koffer ausgepackt von einer Reise von Ende April.
1: Ja.
0: Es gibt durch einen unglücklichen Zufall da, wo ich wohne, ein Zimmer zu viel. Und das hat oft Nachteile, weil dahin schiebt man alles ab, was man gerade nicht mehr in den Augen haben will. Und da habe ich den Koffer dann einfach hingelegt und dann kam ich nicht mehr so oft an ihm vorbei. Und diese Woche, fast 3 Monate später, habe ich ihn endlich ausgepackt.
1: War es Schmutzwäsche oder frische Wäsche?
0: Es war,
1: also Wäsche, wie roch der Koffer?
0: Die Wäsche hatte ich zum Glück schon entsorgt. Nein, Entschuldigung, ich benutze keine Einmalwäsche. Ich hatte mich schon um sie gekümmert. Nein, man nimmt ja immer solche Dinge mit in den Urlaub, von denen man denkt, dass man sie braucht. Und dann braucht man sie eben doch nicht. So Dinge, die man dann für die nächste Reise wieder einpackt und ebenfalls wieder unbenutzt zurückbringt. Jeder von uns hat schon Dinge unbenutzt wieder von einer Reise mit zurückgebracht.
1: Ja, auf jeden Fall.
0: Und jetzt ist der Koffer wieder hübsch auf dem Schrank und ich kann bald anfangen, vielleicht wieder für eine Reise zu packen.
1: Ich finde, das gibt auch einen Applaus für dich.
0: Danke, das ist sehr freundlich. So, was ist bei euch? Gibt es irgendwas, was ihr endlich erledigt habt? Dann wollen wir nämlich auch euch gerne feiern. 07221 2011. So sind wir für euch erreichbar. Per WhatsApp, per Signal. Wir freuen uns über Sprachnachrichten. 07221 2011. Und hier ist endlich mal Taylor Swift.

0: Heute Abend feiern wir eure großen Erfolge, wenn ihr endlich was erledigt habt, das lange fertig war, fällig war. Jochen aus Isny, wozu können wir dir gratulieren?
1: Ihr könnt mir dazu gratulieren, wir haben vor anderthalb Jahren unseren Garten komplett umgebaut und einen geilen Grillplatz eingerichtet, ja, und einen super duper Schweizer Fabrikatgrill da mitten reingestellt und den haben wir heute endlich mal eingeweiht.
0: Hey! Anderthalb Jahre später.
1: Jawohl.
0: Was gab's?
1: Oh, es gab Hühnchen gegrillt, es gab Rindersteaks gegrillt und natürlich Riesengarnelen und dazu Couscous-Salat und schwarze Linsen, also das ganze Programm.
0: Ihr hattet das Fleisch aber nicht schon vor anderthalb Jahren gekauft.
1: Oh, Gott sei Dank nicht.
0: Puh.
1: Sonst wär's jetzt Sauerbraten.
0: Ja, hurra, Glückwunsch nochmal.
1: Ja, herzlichen Dank. Ja, ich freue mich auch sehr und bin satt.
2: Sehr gut.
1: Dann euch noch eine gute Zeit und danke für eure tolle Sendung.
0: Ja, danke für den Anruf.
2: Danke dir. Tschüss.
1: Macht's gut.

0: All of the Time von Jungle. Hier ist Pop, die Abendshow. Was können wir feiern? Welche Erfolge könnt ihr vorweisen? Was habt ihr endlich erledigt, was schon lange fällig war?
1: Hallo zusammen. Wir haben dieses Wochenende, wie wahrscheinlich 1000 andere, die Steuererklärung fertig gemacht. Viele Grüße von Sibylle und Chris vom Bodensee.
0: Grüße zurück. Eine von den 1000 anderen ist Katharina. Katharina, auch danke dir für die Nachricht. Und Vanessa schreibt, wir haben eine Glasvitrine, in der wir zu Weihnachten immer Figuren reinstellen. Unter anderem ein Schneemann aus Holz. Irgendwie hatte es der kleine Kerl geschafft, noch bis vor 3 Wochen dort sitzen zu bleiben. Eine große Aufräumaktion hat ihn dann in die Weihnachtsdeko-Kiste befördert. Eigentlich hätte ich ihn ja passend zum baldigen Lebkuchen Verkaufsstadt stehen lassen können, schreibt Vanessa.
2: Ja, finde ich auch. Also jetzt so, eigentlich lohnt sich's nicht mehr, oder?
0: Ne, die ersten Lebkuchensichtungen aus Supermärkten kamen diese Woche schon. Wir haben schon Meldungen bekommen diese Woche. Es sei soweit.
2: Ich habe auch irgendwie den Zeitpunkt verpasst, meine Winterklamotten auszusortieren dieses Jahr und habe jetzt so ein Gefühl von, das lohnt sich nicht mehr. Ich lasse die jetzt einfach im Schrank hängen.
0: Wir sind weit in der zweiten Jahreshälfte. Nee, jetzt lass sie da. Das hat doch alles keinen Zweck mehr. Ja. Lohnt sich doch nicht. Wenn der Zeitraum zwischen jetzt und dem nächsten Gebrauch kürzer ist als der zwischen dem letzten und jetzt, dann sollte man es einfach lassen, dann lohnt es sich auch nicht mehr. Gute und Alfons hat endlich alles aus der Garage und dem Gartenhaus weggeräumt und entsorgt, was sich seit 10 Jahren angesammelt und er nicht mehr angefasst hatte.

0: Rise von Callum Scott, Dinge, die endlich erledigt sind. Leander hat beim Aufräumen seine Zeugnismappe vom letzten Halbjahr gefunden. Jetzt kann er sie morgen endlich abgeben.
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2: In der Nacht ist es mal mehr, mal weniger bewölkt. Immer wieder gibt es Schauer. Anfangs sind auch noch Gewitter möglich. Die Temperaturen sinken auf 16 bis 11 Grad. Morgen gibt es mehr Wolken als Sonne und weitere Schauer. Die Temperaturen erreichen bis zu 26 Grad.
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3: Auf der A1 Münster Richtung Dortmund ist im Kreuz Dortmund-Unna die Verbindung zur B1 Richtung Dortmund bis zum 17. August 19 Uhr gesperrt. Auf der A4 Köln Richtung Aachen ist im Kreuz Köln-Süd die Verbindung zur A555 Richtung Bonn bis Montag früh gesperrt. Die A40 Duisburg-Essen ist zwischen Mülheim-Winkhausen und Dreieck Essen-Ost in beiden Richtungen wegen Bauarbeiten bis Donnerstag gesperrt. A43 Recklinghausen Richtung Münster zwischen Recklinghausen, Herten und Malsinsen etwa 45 Minuten plus, 3 Kilometer Stau nach einem Unfall. Die A52 Ruhrmond-Mönchengladbach ist in Höhe Hostert in beiden Richtungen gesperrt.
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0: Martin Garrix und Ed Sheeran Repeated. Hallo, hier sind Theresa Seiter und Michael Rolfsteck in Pop der Abendshow. Wir müssen zugeben, wir feiern uns ein bisschen selbst für Dinge, die wir diese Woche endlich erledigt haben.
1: Aber auch euch.
0: Ja, denn ihr habt Dinge gemacht, die die nötig waren, die gemacht werden mussten. Und die waren einfach nicht in die Pötte gekommen ist. Aber jetzt habt ihr es geschafft. Genau wie ich meinen Koffer endlich ausgepackt habe.
1: Und ich meinen Kühlschrank weggebracht nach einem Jahr.
0: So hat Silvia endlich die Weidensichtschutzmatte angebracht. Die Weidensichtschutzmatte, die im März die alte schäbige Matte vom Zaun hätte ersetzen sollen. Da haben sie die neue schon gekauft, aber seither stand die Rolle rum. Jetzt sind sie dran und der Nachbar kann nicht mehr spiegeln. Yay! Liebe Grüße von Silvia. Und Lubi hat sich auch gemeldet. 2 Wochen ist es schon her, sagt sie. Aber ihr Mann hat einen von der Vormieterin selbstgebauten Holzrahmen mit einem Fliegennetz dran endlich von der Tür abgemacht. Nachdem sie schon 2 Jahre in dieser Wohnung wohnen.
1: Ich habe Fragen.
0: Ja.
1: Also, mögt ihr Insekten?
0: Ach so,
1: ja. Tagt ihr auf eine Tür für die Fliegen?
0: Wenn
1: oder?
0: Das Fliegennetz weg ist, dann kommen die Insekten natürlich wieder rein. Vielleicht hat das Netz verhindert, dass die Insekten rauskommen.
1: Ach so.
0: Wie auch immer, es ist ab. Lubi, herzlichen Glückwunsch.

0: gerade vom Urlaub vertieft man sich ja gerne nochmal in seine Sprach-App und versucht ein bisschen was von dem zu lernen, was man vor Ort im Urlaub brauchen könnte. Manchmal lernt sich das aber wie von selbst beim Essen gehen, so wie bei Markus Krebs.
1: Das ist ganz komisch. Ich habe in der Pause einen Döner gegessen, hing mir ein Stück fest, da spreche ich perfekt Türkisch. Das ist unglaublich. Ich war letztes Mal beim Italiener, hing mir eine Spaghetti fest, da spreche ich ja perfekt Italienisch. Lavendel, die Treppe. Labello, der Hund. Vater schläft, Paparazzi. Fungi al Tonno, Pilz vom Fass.

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1: Die Nachrichten mit Katrin Baumhöfer. Guten Abend.
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2: Wir gehen mal davon aus, dass jetzt die Zielperson, die wir im Blick haben durch den Einsatz der Polizei in Berlin, nicht mehr am Leben ist.
1: Bundesinnenminister Dobrindt hat gerade bestätigt, dass der Mann tot ist, der gestern Menschen auf dem CSD in Berlin angegriffen haben soll. Der 21-jährige mutmaßliche Islamist wurde in einer Kleingartenanlage im Stadtteil Spandau erschossen. Polizeisprecher Naht schildert den Verlauf des Einsatzes.
3: Hier ist es gegen 18 Uhr zum Zugriff durch unser Spezialeinsatzkommando gekommen. Der Tatverdächtige ist hier mit einer Stichwaffe bewaffnet auf die Kräfte zugelaufen. Deshalb kam es hier zum polizeilichen Schusswaffengebrauch. Im Zuge dieses Schusswaffengebrauchs hatte sich der Tatverdächtige so schwere Verletzungen zugezogen, dass er hier am Ort verstorben ist.
1: Zuvor war bekannt geworden, dass der Tatverdächtige den Behörden schon länger bekannt war. Der islamistische Anschlag auf den CSD in Berlin sorgt auch in NRW für viel Betroffenheit. Innenminister Reul sagte, dass die Behörden das Thema Sicherheit jetzt noch intensiver im Blick haben.
4: Wir haben ja klare Ansagen, wie sowas zu machen ist. Ich bin sicher, dass alle diejenigen, die da unterwegs sind, das auch sehr gewissenhaft vorbereiten. Trotzdem werden wir unsere Polizeibehörden und Sicherheitsbehörden alle ein Stückchen stärker noch sensibilisieren.
1: Heute Abend gedenken viele Menschen in NRW der Opfer. Doch diese Themen haben wir weiterhin im Blick. Der CDU-Politiker Steffen Bilger soll neuer Bundesverkehrsminister werden. Nach Angaben von Regierungssprecher Cornelius wird Bundeskanzler Merz den parlamentarischen Geschäftsführer der Bundestagsfraktion als Nachfolger von Patrick Schnieder vorschlagen. In Frankreich nähern sich die Waldbrände der Großstadt Bordeaux. In der Region wurden inzwischen mehr als 220.000 Menschen in Sicherheit gebracht. Auf Mallorca demonstrieren Inselbewohner wieder gegen Massentourismus. Sie ziehen gerade durch Palma und protestieren gegen steigende Mieten. Der Slowene Tadej Pogacar hat die Tour de France zum 5. Mal gewonnen. Damit gehört er zu den Rekordgewinnern des wichtigsten Radrennens der Welt. Holger Gerska, WDR Sport.
5: Der 5. Gesamtsieg ist perfekt, aber den prestigeträchtigen letzten Etappensieg konnte Tadej Pogacar nicht feiern. Dennoch, der Slowene hat die Rundfahrt dominiert und mit rund 6,5 Minuten Vorsprung auf den belgischen Olympiasieger Remco Evenepoel gewonnen. Der letzte Tagessieger heißt Mathieu van der Poel. Der Niederländer erfüllte sich mit diesem Triumph einen sportlichen Traum.
1: Das war WDR aktuell. Das Wetter in Nordrhein-Westfalen, in der Nacht wechselnd bewölkt mit Schauern, 16 bis 11 Grad. Morgen erneut viele Wolken, auch Schauer sind wieder möglich. In Paderborn bis 23 Grad, in Bottrop bis 24 und in Bedburg bis 25 Grad. Am Dienstag viel Sonne bei bis zu 32 Grad. Die Zeit, es ist 21.03 Uhr.
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6: A1 Dortmund Richtung Köln zwischen Westhofener Kreuz und Hagen West etwa 10 Minuten plus 2 Kilometer Stau nach einem Unfall. Auf der A1 Münster Richtung Dortmund ist im Kreuz Dortmund-Unna die Verbindung zur B1 Richtung Dortmund bis zum 17. August 19 Uhr gesperrt. Die A40 Duisburg-Essen ist zwischen Mülheim-Winkhausen und Dreieck Essen-Ost in beiden Richtungen wegen Bauarbeiten bis Donnerstag gesperrt. Die A52 Ruhrmond-Mönchengladbach ist in Höhe Hostert in beiden Richtungen gesperrt.
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7: Mit Michael Reufsteck, hallo, gleich mit Hits von Sienna Spyro und Michael Patrick Kelly. Ein Kulthit einer Boygroup, den wir schon lange nicht mehr gehört haben, von New Kids on the Block kommt. Und ein Superstar einer Boygroup, der seit langem solo einer der erfolgreichsten Musiker der Welt ist. Jetzt Harry Styles und American Girls.
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Let's Get Loud von Jennifer Lopez. Hallo zusammen, hier ist Pop, die Abendshow. Danke fürs Zuhören. Habt ihr Lust auf ein kleines Spiel mit uns? Dann spielt gerne mit uns Chart Wars. Das ist das Spiel, bei dem wir gerne einschätzen würden, wie erfolgreich Hits von einst in dieser Woche waren. Denn auch heute noch sind ältere Songs sehr populär. Aber wie populär, wenn wir sie miteinander vergleichen? Habt ihr Lust, das mit uns einzuschätzen? Es ist ein Ratespiel und ihr könnt es mitmachen unter 07221 2011. Chart Wars heißt es. Wie war es diese Woche für Chart-Hits von einst? 07221 2011. Hier ist Michael Patrick.

0: hart war's bei MDR Jump, SR1, Bremen 4, WDR 2, HR3 und NDR 2. Das ist Pop, die Abendshow von SWR 3. Und wir spielen mit Fabian aus Dortmund. Hallo Fabian.
1: Hallo.
0: Guten Morgen, muss ich zu dir wahrscheinlich sagen. Du bist auf dem Weg zur Arbeit.
1: Richtig, genau.
0: Welchen Teil des Sonntags hast du verschlafen?
1: Ja, so bis 14 Uhr den Teil.
0: Okay, also den freien Nachmittag konntest du immer noch genießen. Kannst du das genießen oder ist da immer so im Hintergrund, ich muss später noch zur Arbeit und das stresst dich ein bisschen?
1: Oh nee, das geht tatsächlich.
0: Dann hattest du einen schönen Sonntag und jetzt, wenn alle Feierabend machen, gehst du in aller Ruhe in die Nachtschicht. Ist wahrscheinlich bei dir ein bisschen ruhiger auch, als wenn man tagsüber arbeitet. Ist eigentlich in allen Nachtschichten so, oder? Weil einfach weniger Menschen da sind.
1: Richtig, genau. Und morgen, wenn die nach Hause fahren, müssen alle arbeiten.
0: Das ist eigentlich auch immer ein schönes Gefühl, ne? Weißt du, guck mal, die gehen jetzt alle zur Arbeit, ich gehe ins Bett, yay.
1: Ja.
0: Dann vor dem Start in die Arbeit, Fabian, noch unser Quiz. Es ist ein höher oder tiefer, ein mehr oder weniger, ein besser oder schlechter Ratespiel. Wenn wir einschätzen, welche Hits, die gar nicht mehr unbedingt frisch sind, in dieser Woche immer noch populärer waren als andere. Wir stellen immer Songs gegenüber und du sagst, welcher von beiden in dieser Woche erfolgreicher war. Kriterien sind Zahlen der offiziellen Charts, die sich mit Streaming, Downloads, Verkäufen und so weiter beschäftigen. Was wurde diese Woche mehr gehört, mehr geliebt als andere? Wir nehmen mal als Messlatte einen aktuellen Hit zum Vergleich, nämlich Bebe Rexha und Faithless mit New Religion. Und wollen wissen, ob das hier Mr. Brightside von den Killers aus dem Jahr 2003 in dieser jetzt abgelaufenen Woche des Jahres 2026 erfolgreicher war als Bebe Rexha oder nicht?
1: Ich würde sagen, es war erfolgreicher.
0: Und das war es tatsächlich, jawohl. Und das ist dein erster Punkt. Dreimal musst du richtig liegen von insgesamt 5 Möglichkeiten, die du hast. Dann hast du dieses Spiel gewonnen. Jetzt haben wir die Killers mit Mr. Brightside als Vergleichswert zu Beat It von Michael Jackson von 1983. Aber wer hatte in dieser Woche mehr Fans, Michael Jackson oder die Killers?
1: Michael Jackson.
0: Das ist falsch. Die Killers waren in dieser Woche erfolgreicher mit Mr. Brightside. Ein Punkt weiterhin. Shakira, Hips Don't Lie,
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0: ist von 2006. Aber war es jetzt diese Woche erfolgreicher als Michael Jackson mit Beat It oder nicht?
1: Ja, würde ich sagen.
0: Du sagst ja und liegst leider wieder daneben. Das heißt, die nächsten beiden müssen sitzen, sonst gewinnst du leider gar nichts. Kylie Minogue, Can't Get You Out of My Head, erschien im Jahr 2001. Aber war es diese Woche im Jahr 2026 erfolgreicher als Hips Don't Lie von Shakira oder nicht?
1: Nein.
0: Das stimmt. Und jetzt noch der. Vincenzo und Don Omar, Danza Kuduro von 2010. Diese Woche erfolgreicher als Kylie oder nicht?
1: Ja, würde ich sagen, ja.
0: Ja, das stimmt. Sehr gut, puh. Gerade noch gerettet, das war der dritte richtige, den du brauchst. Damit bist du ein Gewinner. Fabian, schönen Dienst und wir schicken dir einen kleinen Überraschungspreis.

0: Eine Eilmeldung aus dem Verkehrszentrum. Achtung, ein Falschfahrer auf der B27 Villingen-Schwenningen Richtung Schaffhausen. Zwischen Villingen-Schwenningen und Bad Dürrheim kommt ein Falschfahrer entgegen. Bitte äußerst rechts fahren und nicht überholen. Auf der B27 Villingen-Schwenningen Richtung Schaffhausen zwischen Villingen-Schwenningen und Bad Dürrheim. Hier ist ein Falschfahrer unterwegs. Bitte Vorsicht in beiden Richtungen.
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1: Das Neueste aus dem Verkehrszentrum, nochmal die Eilmeldung. Achtung, ein Falschfahrer auf der B27 Villingen-Schwenningen Richtung Schaffhausen zwischen Villingen-Schwenningen und Bad Dürrheim. Hier kommt ein Falschfahrer entgegen. Fahrt bitte äußerst rechts und überholt nicht. Das betrifft selbstverständlich beide Richtungen der B27 Villingen-Schwenningen-Schaffhausen zwischen Villingen-Schwenningen und Bad Dürrheim. Hier ist ein Falschfahrer unterwegs. Jetzt das Wetter und der Rest vom Verkehr für eure Region.
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2: In der Nacht ist es mal mehr, mal weniger bewölkt. Immer wieder gibt es Schauer. Anfangs sind auch noch Gewitter möglich. Die Temperaturen sinken auf 16 bis 11 Grad. Morgen gibt es mehr Wolken als Sonne und weitere Schauer. Die Temperaturen erreichen bis zu 26 Grad.
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3: Auf der A1 Münster Richtung Dortmund ist im Kreuz Dortmund-Unna die Verbindung zur B1 Richtung Dortmund bis zum 17. August 19 Uhr gesperrt. Auf der A4 Köln Richtung Aachen ist im Kreuz Köln-Süd die Verbindung zur A555 Richtung Bonn bis Montag früh gesperrt. Auf der A40 Duisburg Richtung Essen ist im Kreuz Duisburg die Verbindung zur A59 in Richtung Düsseldorf bis Montag früh gesperrt. Die A40 Duisburg-Essen ist zwischen Mülheim-Winkhausen und Dreieck Essen-Ost in beiden Richtungen wegen Bauarbeiten bis Donnerstag gesperrt.
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0: Eine Entwarnung aus dem Verkehrszentrum auf der B27 Villingen-Schwenningen-Schaffhausen. Kein Falschfahrer mehr zwischen Villingen-Schwenningen und Bad Dürrheim. Und jetzt spielen wir weiter. Chart war's. Wir machen noch eine Runde mit Sarah aus Saarbrücken. Hallo Sarah.
1: Guten Abend, Michael.
0: Oh, das Kind schläft. Kann es sein, dass wir die Musik ein bisschen leiser abspielen müssen?
1: Nee, ich bin extra im Bad.
0: Okay. Da muss man sich vor dem eigenen schlafenden Kind im Bad verstecken, damit man an einem Radiospiel teilnehmen kann. So weit ist es gekommen. Sarah, wir spielen Chart Wars für dich und für alle, die gerade eben vielleicht erst dazu gekommen sind. Ein Spiel, in dem wir vergleichen, wie erfolgreich bekannte, klassische Hits diese Woche waren, also in dieser Woche des Jahres 2026, nach Daten der GfK, die auch die offiziellen Charts ermittelt, wollen wir wissen, welche Songs, die man schon immer kennt, erfolgreicher oder weniger erfolgreich waren als andere. 5 Songs müsstest du richtig einschätzen im Vergleich zum jeweils vorherigen. 3-mal reicht aber, wenn du richtig liegst, dann hättest du schon gewonnen, okay?
1: Prima, versuchen wir's.
0: Als ersten Richtwert einen aktuellen Hit von Teddy Swims, Mr. Know-It-All. Und wüssten gerne, ob der in dieser Woche erfolgreicher war als Wonderwall von Oasis von 1995 oder nicht.
1: Ich würde sagen, Teddy Swims war erfolgreicher.
0: Und da liegst du daneben. Diese Woche war Wonderwall tatsächlich erfolgreicher als Teddy Swims. Noch Nachwirkungen der WM. Die Engländer haben das ja viel gehört und gefeiert und auch in Deutschland ist das offenbar wieder sehr populär geworden. Die Zahlen, die wir haben, sind alle aus Deutschland. Aber auch hier, wie gesagt, Wonderwall erfolgreicher als Teddy Swims diese Woche. Okay, hast noch viele Chancen. Was ist denn mit Treat You Better von Shawn Mendes? Aus dem Jahr 2016. Diese Woche erfolgreicher als Wonderwall oder nicht?
1: War erfolgreicher, würde ich sagen.
0: Nein, war er nicht. Wonderwall war erfolgreicher als Shawn Mendes in dieser Woche.
1: Oh, Mist.
0: Okay, das bedeutet auch bei dir müssen jetzt die nächsten 3 alle sitzen.
1: Ja.
0: Jess Glynn, Hold My Hand von 2015 im Vergleich zum ein Jahr jüngeren Treat You Better von Shawn Mendes. Wer war diese Woche erfolgreicher?
1: Shawn Mendes.
0: Das stimmt. So, 2 noch. Robin, Dancing on My Own. Das kennen wir als Ballade von Callum Scott. Das hier ist tatsächlich das Original aus dem Jahr 2010 von Robin. Aber war das diese Woche erfolgreicher als Hold My Hand von Jess Glynn oder nicht?
1: Ich würde nein sagen.
0: Du
1: war
0: sagst.
1: Nicht erfolgreich.
0: Und das war es leider doch.
1: Oh,
0: schade.
1: Mist.
0: Dann hat das leider nicht geklappt, Sarah. Danke dir fürs Mitmachen. Hab noch einen schönen Abend.
1: Auch.
0: Und immerhin darfst du dich jetzt selbst aus dem Bad befreien.

0: I Just Might von Bruno Mars ist ein aktueller Hit von ihm. Und jetzt kommt ein neuer von Gracie Abrams. Die hat ein Album gemacht, das heißt Tochter aus der Hölle, Daughter from Hell. Und ist die offizielle Nummer 1 in den deutschen Albumcharts dieses Wochenende. Look at My Life ist ein aktueller Song, den wir daraus hören werden. Was wir aber auch beschlossen haben, jetzt jedes Mal zu hören, wenn wir etwas von Gracie Abrams in der Sendung haben, ist dieses wunderbare Zitat von ihr von dieser Woche.
1: I think what's new is that I'm the oldest I've ever been in my life.
0: Ich war noch nie so alt wie jetzt in meinem Leben.
1: I'm the oldest I've ever been in my life.
0: Ein Satz, der immer und zu jeder Sekunde des eigenen Lebens stimmt und deswegen ein wunderbares Zitat ist, das wir für immer behalten möchten. Gracie Abrams, danke für die Weisheit.

von Bleu Soleil. Und hier ist ein quasi aktueller Hit von Shawn Mendes, eben im Quiz gehört. Treat You Better ist von 2016, ist diese Woche aber wieder in den offiziellen deutschen Singlecharts. Immerhin auf Platz 98.

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1: Die Nachrichten mit Katrin Baumhöfer. Guten Abend.
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1: Nach dem Anschlag am Rande des Christopher Street Days gestern in Berlin ist der mutmaßliche Angreifer bei einem Polizeieinsatz erschossen worden. Nach längerer Fahndung fanden ihn die Beamten heute Abend in einer Kleingartenanlage im Ortsteil Spandau. Aus Berlin, David Donschen.
2: Der mutmaßliche Attentäter soll dann gegen 18 Uhr beim Zugriff mit einer Stichwaffe auf die Spezialeinsatzkräfte zugegangen sein und wurde daraufhin dann mit Schüssen gestoppt. Trotz Reanimationsversuchen erlag der 21-Jährige dann vor Ort seinen Schussverletzungen. Alle weiteren Ermittlungen im Fall des islamistischen Terroranschlags übernimmt die Generalbundesanwaltschaft.
1: Bei dem Anschlag auf den CSD starb eine Frau. Von den 29 Verletzten schwebt inzwischen keiner mehr in Lebensgefahr. Zum geplanten personellen Umbau der Bundesregierung gibt es neue Details. Der CDU-Politiker Steffen Bilger soll neuer Bundesverkehrsminister werden. Jakob Mayer, WDR Berlin.
3: Wie Regierungssprecher Stefan Cornelius erklärte, hatte Bundeskanzler Friedrich Merz Amtsinhaber Patrick Schnieder am vergangenen Donnerstag über den bevorstehenden Wechsel informiert. Laut Cornelius dankte Merz Schnieder heute in einem Telefonat für die geleistete Arbeit. Der designierte Nachfolger Steffen Bilger gilt als ausgewiesener Verkehrsexperte. Er saß jahrelang im zuständigen Bundestagsausschuss und war schon parlamentarischer Staatssekretär im Verkehrsministerium.
1: Und auch diese Themen haben wir weiterhin im Blick. In Frankreich nähern sich die Waldbrände der Großstadt Bordeaux. In der Region wurden inzwischen mehr als 220.000 Menschen in Sicherheit gebracht. Auf Mallorca haben tausende Inselbewohner gegen Massentourismus demonstriert. Sie zogen durch die Hauptstadt Palma und forderten unter anderem bezahlbare Mieten. In Düsseldorf geht die Rheinkirmes heute zu Ende. Noch bis Mitternacht hat der Kirmesplatz geöffnet. Zum Ende der Finals in Bochum und Hannover gab es heute noch einige Medaillenentscheidungen. Mehr dazu von Irena Gneb.
4: Emil Agekum ist weiter auf der Rekordwelle. Im Finale über die 400 Meter Hürden knackte er die nächste historische Bestmarke, 47,65 Sekunden. Souverän präsentierte sich auch Kugelstoß-Olympiasiegerin Yemesi Mabry, die ihren Titel erfolgreich verteidigte. Anders als Weitspringerin Malaika Mihambo, die Olympiasiegerin von Tokio, kam nicht an ihre Bestleistung heran und verpasste überraschend ihren 9. Meistertitel. Den Sieg sicherte sich Michaela Assani.
1: Das war WDR aktuell. Das Wetter in Nordrhein-Westfalen. In der Nacht ist es wechselnd bewölkt. Immer wieder gibt es Schauer, auch Gewitter sind möglich. Die Temperaturen sinken auf Werte zwischen 16 und 11 Grad. Morgen gibt es mehr Wolken als Sonne. Dazu ziehen gebietsweise Schauer durch. In Halle bis 23 Grad, in Ratingen bis 24 und in Köln bis 25 Grad. Am Dienstag wieder viel Sonne, trocken und 28 bis 32 Grad. Die Zeit, es ist 22.03 Uhr.
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5: Auf der A1 Münster Richtung Dortmund ist im Kreuz Dortmund-Unna die Verbindung zur B1 Richtung Dortmund bis zum 17. August 19 Uhr gesperrt. Auf der A4 Köln Richtung Aachen ist im Kreuz Köln-Süd die Verbindung zur A555 Richtung Bonn bis Montag früh gesperrt. Auf der A40 Duisburg Richtung Essen ist im Kreuz Duisburg die Verbindung zur A59 in Richtung Düsseldorf bis Montag früh gesperrt. Die A40 Duisburg-Essen ist zwischen Mülheim-Winkhausen und Dreieck Essen-Ost wegen Bauarbeiten bis Donnerstag in beiden Richtungen gesperrt.
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6: Mit Michael Räufsteck, hallo, und jetzt mit Katy Perry und ihrem Hit Band-Aids.
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0: Back to You von Lost Frequencies zusammen mit Ellie Duet. Hier ist Pop, die Abendshow. Gemeinsam bei Bremen 4, SR1, MDR Jump, WDR 2, NDR 2, HR3, RBB 88.8 und SWR3. Dass wir hier Dinge ankündigen, ist ja völlig normal. Gleich übrigens Teddy Swims und der aktuelle Hit Mr. Know-It-All, dass ein Dieb ankündigen wird, dass er gleich was klauen wird. Das ist eher ungewöhnlich. Aber genau so passiert an diesem Wochenende vor einem Supermarkt in Memmingen. Theresa Seiter aus dem PR-Team für kreative Diebe hat die Geschichte.
1: Er hat sich ein Fahrrad ausgesucht, das er klauen wollte, ist aber, bevor er das gemacht hat, zu einem Mitarbeiter und hat laut Polizei gesagt, ich klaue hier ein Fahrrad, aber sag's keinem. Dann hat er sich das Fahrrad geschnappt und ist davon geradelt.
0: Ah ja, okay. Oh.

0: Und der Mitarbeiter?
1: Der ist ins Büro gegangen und hat sich den Diebstahl durch die Überwachungskameras angeguckt.
0: Ach, der hat das als Programmtipp verstanden.
1: Ja. Auf Überwachungskamera 4 passiert gleich was richtig Krasses. Das musst du gesehen haben. Wahrscheinlich so irgendwie.
0: Oh Gott. Ja.
1: Der Dieb wurde übrigens gestern Abend dann noch von der Polizei geschnappt.
0: Ah, dann hatte ihn wohl doch jemand gesehen.
1: Ja.
0: Irgendwo.
1: War jetzt nicht so schwer, den zu finden.
0: Ich bin, sucht sich so schnell kein Fahrrad mehr aus. Ich bin gestolpert über deine Formulierung. Eben hat sich ein Fahrrad ausgesucht. Das klang wie wenn du einkaufen gehst und erstmal überall mal guckst, erstmal hier durch die Regale guckst, hier vielleicht da den Reifendruck prüfst, auf dem Tacho mal guckst, wie viele Kilometer das Ding schon auf dem Buckel hat. Das machen Diebe das so, bevor sie was klauen? Quasi wie bei einer Verkaufsveranstaltung.
1: Ja, vielleicht hat er sich auch einfach nur Beratung gewünscht und ist deshalb zu dem Mitarbeiter.
0: Ach so, er wollte damit suggerieren, ich will hier gleich was klauen, können Sie mir eins empfehlen?
1: Ja, genau.
0: Okay. Vielleicht musste er auch einfach schnell weg, weil er die Tour de France noch gewinnen wollte. Aber da hatte er ja keine Chance. Das ist ja eigentlich nur noch Spazierfahrt immer am letzten Tag. Oh, hier ist übrigens Teddy Swims, Mr. Know-It-All. Jetzt auf Kamera 4.

0: Karaoke von Boombadash und Alessandra. Hier ist Pop, die Abendshow. Wir schalten jetzt in den durchschnittlichsten Ferienclub der Welt. Zur heutigen Durchsage von Entertainment-Direktor Knut.
1: Hallo Cluburlauber, hier spricht wieder euer Knutti. Und auch heute haben wir ein High-Value-Entertainment für euch. Auf der Eventbühne begrüßen euch unsere Schauspieler Annika und Tobias zu einer unterhaltsamen Lesung aus dem Hopfenjahresbericht der Bayerischen Landesanstalt für Landwirtschaft. An der Poolbar erwarten euch unsere hippen Animateure Hiltrud und Gustl zur Zigarette danach. Und im Kids Club bei euren Gastgebern Biggie und Klausi redet unser Guru Yushnupur mit den kleinen Rackern über die Bewältigung der Midlife-Krise. Wir wünschen euch einen tollen Urlaubsabend. Euer Knutti.
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1: In der Nacht ist es mal mehr, mal weniger bewölkt. Immer wieder gibt es Schauer. Anfangs sind auch noch Gewitter möglich. Die Temperaturen sinken auf 16 bis 11 Grad. Morgen gibt es mehr Wolken als Sonne und weitere Schauer. Zum Abend hin wird es vom Rheinland her freundlicher. Die Temperaturen erreichen bis zu 26 Grad.
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2: Auf der A1 Münster Richtung Dortmund ist im Kreuz Dortmund-Unna die Verbindung zur B1 Richtung Dortmund bis zum 17. August 19 Uhr gesperrt. Auf der A4 Köln Richtung Aachen ist im Kreuz Köln-Süd die Verbindung zur A555 Richtung Bonn bis Montag früh gesperrt. Auf der A40 Duisburg Richtung Essen ist im Kreuz Duisburg die Verbindung zur A59 in Richtung Düsseldorf bis Montag früh gesperrt. Die A40 Duisburg-Essen ist zwischen Mülheim-Winkhausen und Dreieck Essen-Ost wegen Bauarbeiten bis Donnerstag in beiden Richtungen gesperrt.
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0: Die Die von Shakira und Burna Boy. Hier ist Pop, die Abendshow mit Michael Reifschnick und Theresa Seiter. Und wir freuen uns immer, wenn ihr uns Nachrichten schickt und uns einfach an eurem Leben teilhaben lasst.
1: Ja.
0: Roberto und Tatjana haben das gemacht. Wir wohnen in Bonndorf im Schwarzwald und jedes Jahr haben wir das sogenannte Schlossfest am Schloss Bonndorf. Als Anwohner haben wir immer das Vergnügen zu raten, was die eigentlich dafür Live-Musik spielen. Besonders interessant hört sich das an, wenn wir mehrere Bands von den zwei Bühnen gleichzeitig hören dürfen.
1: Oh je.
0: Wir haben euch das mal vom Fenster aus aufgenommen. Und so klingt das immer am letzten Juli-Wochenende. Besonders der Samstag ist toll, weil es dann bis spät in die Nacht geht.
1: Oh man, der kennt was.
0: Und das wäre meine Frage gewesen. Hörst du da was raus?
1: Ich meine, Seven Nation Army rauszuhören.
0: Ja, das kann sein.
1: Jetzt ist wieder weg.
0: Sie raten dann immer, was da für Live-Musik spielt. Und sie geben uns wirklich das Gefühl, dabei zu sein und auch das Gefühl, mitraten zu dürfen, denn sie haben uns nicht die Lösungen dazu geschrieben.
1: Ja, ist ein bisschen gemein.
0: Ja. Tatjana und Roberto. Habt ihr denn beide Lösungen gefunden? Also Seven Nation Army? Aber was ist das andere?
1: Das. Irgendwie sowas wie Bab oder so? Oder Pur? Nee.
0: Da ist wieder Seven Nation Army zu hören. Aber in einem kleinen, ruhigen Moment von Seven Nation Army konnte man so ein bisschen von einem anderen raushören. Ich habe es nicht erkannt, auch wenn ich mir einbilde, dass ich es kenne. Aber macht uns bitte schlauer oder falls es sonst jemand erkannt hat, 0722 1 2011. Ihr wisst, wie wir erreichbar sind. Das ist unsere Nummer für WhatsApp oder Signal-Nachrichten, 0722 1 2011. 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
1: Roberto und Tatjana wohnen in Bonndorf in der Nähe des Schlossfestes zwischen zwei Bühnen. Sie hören den Lärm von zwei Bühnen gleichzeitig und haben uns einen Soundbrei geschickt und ich habe den zweiten Song erkannt.
2: Oh wow.
1: Ja. So, Achtung. So, Achtung. Jetzt Achtung auf, acht auf die Stelle. Da. So, jetzt. Jetzt erkennen wir wieder Seven Nation Army, das hatten wir eben schon.
2: Aber was war das davor?
1: Stefan meint, es ist Bab verdammt lang her und Peter sagt, nach dem dritten Bier klingt Musik doch immer so ähnlich.
2: Ich würde mich bei beidem anschließen, aber du hast da was anderes rausgehört.
1: Es ist Peter Cornelius, du entschuldige Ikendi. Ich habe es an der Zeile erkannt, als ob dazwischen einfach nichts war. Peter Cornelius, du entschuldige Ikendi.
2: Okay. Mhm. Schön.
1: Ja.
2: Ich bin etwas verstört, dass du das erkannt hast.
1: Ich bin auch nicht sicher, ob ich das hätte im Radio zugeben sollen. Dass ich es kenne, wer weiß, wie lange ich noch beim Popradio arbeiten darf. Ja.

Michiko, DJ Goja, zusammen mit Jason Derulo und Melody. Das ist der Jason Derulo Remix und das ist toll. Denn Hits werden um so viel reicher, wenn Jason Derulo sie remixt. Hier mal zum Vergleich die Originalversion von Michiko, als das nur DJ Goja alleine gemacht hat. Und so klingt's im Jason Derulo Remix. Das ist gleich was ganz anderes. Er singt einfach seinen Namen drauf und schon wird's ein Hit. Das hat er bei seinen eigenen schon immer so gemacht. Und wir haben das Gefühl, er wird das noch bei vielen weiteren Hits machen.

0: Und warum sollen wir es auf die Popgeschichte beschränken? Hey Jason, die Klassik steht dir offen.
1: Jason Derulo.
0: Ach, er wird so viel berühmter und noch viel reicher, als er jetzt schon ist. Wir wollen wirklich nur eine klitzekleine Provision für die Idee. Okay, es war ja seine.
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Aktuelle Meldungen aus dem Verkehrszentrum. Vorsicht auf der A2 Berlin Richtung Hannover. Im Kreuz Hannover Ost in der Überleitung zur A7 Richtung Hamburg ist eine ungesicherte Unfallstelle. Vorsicht auf der A3 Frankfurt Richtung Köln zwischen Limburg Süd und Limburg Nord ist eine ungesicherte Unfallstelle. Und Vorsicht auf der A40 Dortmund Richtung Essen zwischen Dreieck Bochum West und Bochum Wattenscheid auch eine ungesicherte Unfallstelle.

0: Er schreibt gerade jemand, das mit Jason Derulo hat mich aus dem Bett gerissen. Es tut uns leid, das wollten wir nicht. Eigentlich müssten wir schon für die häufige Nennung seines Namens Tantiemen an Jason Derulo zahlen, sagt Diana aus Freiburg. Und Martin fragt, ob die Unfallstellen auch von Jason Derulo waren. Nee, aber vielleicht sollten wir sie ihn irgendwann mal die Unfallstellen singen lassen. Jason?
1: Jason Derulo!
0: Ab ins Bett.

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1: Die Nachrichten mit Katrin Baumhöfer. Guten Abend.
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1: Die Berliner Polizei hat den flüchtigen mutmaßlichen CSD-Attentäter erschossen. Spezialkräfte hatten ihn in einer Kleingartenanlage aufgegriffen. Der 21-Jährige soll sie daraufhin mit einem Messer attackiert haben. Aus Berlin, Michael Götschenberg.
2: Meiner Ansicht nach ist bei diesem Einsatz zunächst mal sehr viel sehr gut gelaufen. Die Berliner Polizei hat das sehr gut gemacht. Mit Unterstützung der Bundespolizei, der Antiterroreinheit GSG 9. Man hat diese Großveranstaltung aufgelöst, man hat die Verletzten versorgt und man hat eben einen flüchtigen Attentäter nach relativ kurzer Zeit dann stellen können. Er war, seit er aus der Haft wieder raus war, seit Mai unter voller Beobachtung, ist immer wieder neu bewertet worden, war als Gefährder eingestuft.
1: Dass der mutmaßliche Islamist Polizei bekannt und dennoch auf freiem Fuß war, sorgt für Kritik. Beispielsweise beim grünen Innenexperten von Notz.
3: Die Behörden wissen, hier ist ein brandgefährlicher Typ und gegen den wird observiert, videoüberwacht, alles Mögliche gemacht. Und dann begeht er trotzdem, obwohl der Fokus und die Scheinwerfer hell an sind, diesen Anschlag.
1: Bundesinnenminister Dobrindt räumte ein, dass vergangene Entscheidungen in Bezug auf den CSD-Attentäter überprüft werden müssen.
4: In der Tat wird zurzeit sehr die Frage danach gestellt, wie kann eigentlich bei jemandem, den man als Gefährder identifiziert, eine Strafe zur Bewährung ausgesetzt werden. Auch dem wird detailliert nachgegangen.
1: Auch diese Themen haben wir weiterhin im Blick. Amsterdam reagiert auf den tödlichen Vorfall beim CSD in Berlin. Für die laufende World Pride dort sollen die Sicherheitsmaßnahmen verschärft werden. Der CDU-Politiker Steffen Bilger soll neuer Bundesverkehrsminister werden. Nach Angaben von Regierungssprecher Cornelius wird Bundeskanzler Merz den jetzigen parlamentarischen Geschäftsführer der Bundestagsfraktion als Nachfolger von Patrick Schnieder vorschlagen. Die rumänische Luftwaffe hat zum dritten Mal innerhalb von 3 Tagen eine Drohne abgeschossen. Woher das Flugobjekt stammt, ist unklar. Der Drohnentyp wird häufig von Russland im Krieg gegen die Ukraine eingesetzt. Der Slowene Tadej Pogacar hat die Tour de France zum 5. Mal gewonnen. Holger Gerska, WDR Sport.
5: Der 5. Gesamtsieg ist perfekt, aber den prestigeträchtigen letzten Etappensieg konnte Tadej Pogacar nicht feiern. Dennoch, der Slowene hat die Rundfahrt dominiert und mit rund 6,5 Minuten Vorsprung auf den belgischen Olympiasieger Remco Evenepoel gewonnen. Der letzte Tagessieger heißt Mathieu van der Poel. Der Niederländer erfüllte sich mit diesem Triumph einen sportlichen Traum.
1: Das Wetter in Nordrhein-Westfalen. In der Nacht wechselnd bewölkt. Immer wieder gibt es Schauer, auch Gewitter sind möglich. Die Temperaturen sinken auf 16 bis 11 Grad. Morgen gibt es mehr Wolken als Sonne. Dazu ziehen gebietsweise erneut Schauer durch. In Höxter bis 23 Grad, in Xanten bis 24 und in Bergheim bis 25 Grad. Am Dienstag viel Sonne bis 32 Grad. Das war WDR aktuell.
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6: Auf der A1 Münster Richtung Dortmund ist im Kreuz Dortmund-Unna die Verbindung zur B1 Richtung Dortmund bis zum 17. August 19 Uhr gesperrt. Auf der A4 Köln Richtung Aachen ist im Kreuz Köln-Süd die Verbindung zur A555 Richtung Bonn bis Montag früh gesperrt. Die A40 Duisburg-Essen ist zwischen Mülheim-Winkhausen und Dreieck-Essen-Ost wegen Bauarbeiten bis Donnerstag in beiden Richtungen gesperrt.
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7: Mit Michael Reufsteck, hallo. Und mit Olivia Rodrigo und Drop Dead.
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2: Wir unterbrechen für eine Eilmeldung aus dem Verkehrszentrum. Achtung, ein Falschfahrer auf der A573 Bad 9a Ahrweiler zwischen Bad 9a und Dreieck 9a Ahrweiler. Hier kommt ein Falschfahrer entgegen. Bitte fahrt äußerst rechts und überholt nicht. Auf der A573 Bad 9a Ahrweiler zwischen Bad 9a und Dreieck Bad 9a Ahrweiler ist ein Falschfahrer unterwegs. Bitte Vorsicht in beiden Richtungen.

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Camila Cabello. Hallo, hier ist Pop, die Abendshow. Wir sind zusammen bei RBB 888, NDR 2, HR 3, WDR 2, Bremen 4, SR 1 und MDR Jump. Produziert von SWR 3. Und die größte Überraschung dieses Sonntags? Die Finals in Hannover sind zu Ende gegangen. Wir haben doch am Mittwoch erst angefangen. 5 Tage? Es gab deutsche Meisterschaften in allen möglichen Disziplinen. 143 Entscheidungen. Mir war nicht klar, dass man eine große Sportveranstaltungsreihe in weniger als 6 Wochen über die Bühne bringen kann. Die FIFA hat von der ersten Juni-Hälfte bis in die zweite Juli-Hälfte gebraucht, um einen Titel zu vergeben. Ich habe nicht mal mitbekommen, wer am Finaltag der Finals in der Halbzeitshow aufgetreten ist. Ich vermute, dass wenigstens Benson Boone thematisch passend einen Salto rückwärts geschlagen hat. Oh, hier ist Benson Boone. Sein neuer Hit heißt The Time of My Life.

0: Eine Entwarnung aus dem Verkehrszentrum auf der A573 Bad Neuenahr-Ahrweiler. Kein Falschfahrer mehr zwischen Bad Neuenahr und Dreieck Bad Neuenahr-Ahrweiler. Vorsicht aber bitte auf der A33 Bielefeld Richtung Osnabrück. Zwischen Borgholzhausen und Dissen Süd ist eine ungesicherte Unfallstelle. Und Vorsicht auf der A8 München Richtung Stuttgart. Zwischen Eichelberg und Kirchheimteck Ost liegt ein Fuchs. Hier ist Pop, die Abendshow. Wir sind über folgende Überschrift heute gestolpert. Zum ersten Mal Metal-Yoga beim Wisdom Tooth Festival in Hochstein. Metal-Yoga, also Heavy Metal und Yoga. Und das passt doch irgendwie so gar nicht zusammen. Wir fragen uns, was als nächstes kommt. Kommt die Indoor-Spielplatz-Meditation, die Baustellenmassage, die Fußballstadion-Wellness oder möglicherweise
1: Presslufthammer-Achtsamkeitsseminare?
0: Aber wer weiß, um zu wissen und nicht vorzuurteilen, ob es funktioniert, testen wir das jetzt einfach mal. Theresa Seiter in der Rolle der Yogalehrerin wird jetzt mal eine Runde Metal-Yoga mit uns machen, denn zum Ende der Woche so ein bisschen Entspannung kann uns ja schließlich allen gut tun.
2: Komm ganz bewusst im gegenwärtigen Moment an und richte deine Aufmerksamkeit auf deinen Atem. Atme tief durch die Nase ein, verlängere deine Wirbelsäule und lass mit der Ausatmung alle Anspannung los. Gehe nur so weit in die Haltung, wie es sich für deinen Körper heute gut und stabil anfühlt. Schließe zum Abschluss sanft deine Augen, entspanne deinen gesamten Körper und genieße diesen Moment der Ruhe.
0: Diese Ruhe.
2: Oder?
0: Ich finde, es funktioniert. Ich bin total entspannt.
2: Freut mich.

0: Ray, Where Is My Husband und Sabrina Carpenter is coming.
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2: In der Nacht ist es mal mehr, mal weniger bewölkt. Immer wieder gibt es Schauer. Anfangs sind auch noch Gewitter möglich. Die Temperaturen sinken auf 16 bis 11 Grad. Morgen gibt es mehr Wolken als Sonne und weitere Schauer. Die Temperaturen erreichen bis zu 26 Grad.
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3: Auf der A4 Köln Richtung Aachen ist im Kreuz Köln-Süd die Verbindung zur A555 Richtung Bonn bis Montag früh gesperrt. Auf der A40 Duisburg Richtung Essen ist im Kreuz Duisburg die Verbindung zur A59 in Richtung Düsseldorf bis Montag früh gesperrt. Die A40 Duisburg-Essen ist zwischen Mülheim-Winkhausen und Dreieck Essen-Ost wegen Bauarbeiten bis Donnerstag in beiden Richtungen gesperrt.
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0: Sophie and the Giants on Paradise. Hier ist Pop, die Abendshow. Eine neue Woche steht uns bevor. Sie beginnt in etwa 16,5 Minuten und wir schauen schon mal zusammen darauf und darauf, worauf wir uns freuen können. Oder worauf wir uns zumindest einstellen können. Rebecca de Boer aus unserem aktuellen Team. Das wäre diese Woche erstmal wieder eine neue Hitzewelle.
1: Ab Mittwoch soll es wieder heiß werden in Deutschland. Mehr als 35 Grad werden wieder erwartet, ähnlich wie wir schon im Juni hatten. Ein Hochdruckgebiet zieht über uns, Olaf heißt es. Erst ist es im Südwesten, dann auch im Norden. Mittwoch also 30 bis 35 Grad, am Rhein sogar bis zu 37 Grad. Und auch am Donnerstag wird es ähnlich. Wie lang die Hitzewelle anhält, das kann man natürlich noch nicht sagen. So wie es aber gerade aussieht, bleibt es bestimmt wieder einige Tage heiß.
0: Wie lange die Sommerferien anhalten, lässt sich etwas verlässlicher vorhersagen. Das sind in der Regel 6 oder 6,5 Wochen. Und auch wann sie starten, steht fest.
1: Die beiden letzten Bundesländer gehen diese Woche endlich in die Sommerferien. Für Schüler und ihre Familien in Baden-Württemberg geht es jetzt am Donnerstag in die schulfreie Phase. In Bayern müssen die Kids auch nur noch eine Woche hin. Da ist Freitag der letzte Schultag. Und damit wären dann wir alle in Deutschland offiziell in den Sommerferien. Allerdings nur für eine Woche. Am 10. August geht es für die Ersten schon wieder los in Hessen, Rheinland-Pfalz und im Saarland.
0: Aber auch die könnten noch auf das eine oder andere Festival gehen, die diese Woche starten.
1: Ja, es sind schließlich diese Woche zum Beispiel das Wacken Open Air, das legendäre Rock- und Heavy-Metal-Festival in Wacken.
0: Da können wir dann noch mal ein bisschen Heavy-Metal-Yoga machen. Ah, das ist schön spannend wieder.
1: Ja, es ist schön.
0: Lass mich noch einmal tief einatmen und ausatmen. Okay, Entschuldigung, du wolltest sagen?
1: Ich wollte sagen, es startet am Mittwoch, geht bis Samstag. Aber man könnte auch, wenn man mehr auf Elektronische steht, Techno und House, zu einem anderen Festival. Am Donnerstag startet die Nature One auf einer ehemaligen Raketenbasis in Rheinland-Pfalz mit zum Beispiel Felix Jähn, Paul Kalkbrenner und Alle Farben. Kann man bis Sonntag feiern.
0: Da geht Yoga bestimmt auch zu den Beats. Irgendwie geht's immer.
1: Bestimmt.
0: Danke, Rebecca.

Good Old Days ist der aktuelle Hit von Chris de Serandi. Hier ist Pop, die Abendshow, und ich bin noch etwas irritiert über die Namenswahl des aktuellen Hochdruckgebiets. Das Sommerhoch, das zur Wochenmitte Temperaturen bis 35 Grad bringt, heißt Olaf. Denn warum nicht sollte man einem Hochdruckgebiet, das Temperaturen bis 35 Grad bringt, den Namen eines bekannten Schneemannes geben, aus der Eiskönigin. Dieses Hoch dürfte nicht lange überleben, wenn das wirklich ein Schneemann wäre. Vielleicht ist da aber auch was fürs Unterbewusstsein dabei, dass, wenn das Hoch Olaf heißt, wir denken sollen, es fühlt sich alles nicht so heiß an. Dann wäre das ja ganz hilfreich. Ja, wir brauchen ja, die sind ja alphabetisch durchgemacht, wir brauchten halt jetzt was mit O, aber bei den Temperaturen hätte man es nicht einfach nennen können. Das hätte als Name doch ausgereicht. Was werden die nächsten Namen sein? Irgendwann kommt R, da brauchen wir dann wahrscheinlich einen Rudolf, so wie das Rentier vom Nikolaus. Und beim nächsten Durchgang freuen wir uns dann auf Hoch Arktos und Lars wie der kleine Eisbär.

Leak It von Flo. Hier ist Pop, die Abendshow mit Michael Reufsteck. Das war's von mir. Johannes Oerding noch mit Kreise, dann die Popnacht mit Ben Streubel. Kommt gut in die neue Woche. Und leider gab's aber auch heute Abend ein paar Themen, zu denen wir nicht mehr gekommen sind. Wir hatten noch so viel vor. Wir hatten noch geplant einen Bericht über einen wissenschaftlichen Durchbruch im Sport. Es wurde ein neues Verfahren entwickelt, Tauziehen auch nach einer völlig trockenen Sommernacht zu veranstalten. Dann ging es eigentlich laut unserer Planung um die Frage, sind Bergziegen evolutionär höher als Talziegen? Und schließlich noch einen Alltagsvergleichstest, einen Wer ist der Bewältigung eines normalen Tags eher gewachsen? Ein Gurkenglas oder ein Schraubendreher? Quasi unser Alltags-Altglas-Vergleichstest. Naja, vielleicht beim nächsten Mal. Gute Nacht erstmal.

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1: Die Nachrichten mit Ronald Lessig. Guten Abend.
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2: Jetzt, nachdem der Zugriff erfolgt ist, muss man keine weiteren Maßnahmen befürchten bzw. auch keine zusätzlichen Ängste verursachen.
1: Bundesinnenminister Dobrindt sieht nach dem Anschlag auf den CSD in Berlin gestern keine Gefahr mehr für die Bevölkerung. Der mutmaßlich islamistische Attentäter wurde am Abend von der Polizei erschossen. Aus Berlin Tim Korge.
3: Der geflüchtete 21-jährige Abdul B. wurde in der Kleingartenkolonie in Berlin-Spandau von der Polizei aufgespürt. Als er mit einer Stichwaffe auf die Spezialeinsatzkräfte zugegangen ist, haben diese ihn mit einem Schuss gestoppt. Daraufhin ist der mutmaßliche CSD-Attentäter gestorben. Nach dem Mann war unter Hochdruck gefahndet worden. Alle weiteren Ermittlungen in dem Fall übernimmt die Generalbundesanwaltschaft.
1: Zum geplanten personellen Umbau der Bundesregierung gibt es neue Details. Der CDU-Politiker Steffen Bilger soll neuer Verkehrsminister werden. Jakob Mayer, WDR Berlin.
4: Wie Regierungssprecher Stefan Cornelius erklärte, hatte Bundeskanzler Friedrich Merz Amtsinhaber Patrick Schnieder am vergangenen Donnerstag über den bevorstehenden Wechsel informiert. Laut Cornelius dankte Merz Schnieder heute in einem Telefonat für die geleistete Arbeit. Der designierte Nachfolger Steffen Bilger gilt als ausgewiesener Verkehrsexperte. Er saß jahrelang im zuständigen Bundestagsausschuss und war schon parlamentarischer Staatssekretär im Verkehrsministerium.
1: Und dann gibt es noch diese Themen. In Frankreich nähern sich die Waldbrände der Großstadt Bordeaux. In der Region wurden inzwischen mehr als 220.000 Menschen in Sicherheit gebracht. Die rumänische Luftwaffe hat zum dritten Mal innerhalb von 3 Tagen eine Drohne abgeschossen. Woher das Flugobjekt stammt, ist unklar. Der Drohnentyp wird häufig von Russland eingesetzt. Auf Mallorca haben tausende Inselbewohner gegen Massentourismus demonstriert. Sie zogen durch die Hauptstadt Palma und forderten unter anderem bezahlbare Mieten. Zum Ende der Finals in Bochum und Hannover gab es noch einige Medaillenentscheidungen. Mehr dazu von Irina Gneb.
5: Emil Agekum ist weiter auf der Rekordwelle. Im Finale über die 400 Meter Hürden knackte er die nächste historische Bestmarke, 47,65 Sekunden. Anders als Weitspringerin Malaika Mihambo. Die Olympiasiegerin von Tokio kam nicht an ihre Bestleistung heran und verpasste überraschend ihren 9. Meistertitel. Den Sieg sicherte sich Michaela Assani.
1: Das Wetter in Nordrhein-Westfalen. In der Nacht bewölkt, örtlich Schauer bei 16 bis 11 Grad. Tagsüber bedeckt, gebietsweise Regen. Dazu in Detmold bis 23 Grad, in Bochum bis 24 und in Bettburg werden 25 Grad erreicht. Am Dienstag ist es sonnig bei 32 Grad und am Mittwoch scheint ebenfalls die Sonne und es wird heiß bei Höchstwerten bis zu 36 Grad. Und das war WDR aktuell.
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6: Auf der A1 Münster Richtung Dortmund ist im Kreuz Dortmund-Unna die Verbindung zur B1 Richtung Dortmund bis zum 17. August 19 Uhr gesperrt. Die A40 Duisburg-Essen ist zwischen Mülheim-Winkhausen und Dreieck-Essen-Ost wegen Bauarbeiten bis Donnerstag in beiden Richtungen gesperrt.
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7: Mit Ben Streubel. Und wenn ihr meine Stimme hört, wisst ihr, Wochenende ist jetzt rum. Die nächsten 5 Stunden sind wir zusammen.
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0: ein ganz angenehmer Montag. Fühlt sich gut an. Nach einem Wochenende, das schon mal warm war, wird es heute schon deutlich wärmer. Und dann die ganze Woche wird es wieder ordentlich heiß werden, wie führende Meteorologen uns ja versprochen haben. Vielleicht haben wir ja Glück und es fällt doch noch irgendwo ein Schauer. Oder es kommt ein Eiswürfel runter an der Stelle, wo wir es gebrauchen können. Genau in dem Moment. Heute ist Tag der Schlafmütze. Das wird bei uns nicht so begangen. Ich bin auch keine Schlafmütze. Ich schlafe vielleicht nur 3 Stunden pro Nacht, also tagsüber eher. Aber in Finnland ist das sogar ein Feiertag. Der Tag der Schlafmütze heißt auf Finnisch Unikionpäivä. Also ich kann es nicht so gut aussprechen, aber da gibt es ja dafür auch führende KI.
1: Unikionpäivä.
0: Dafür kann man die KI gut gebrauchen.
1: Unikionpäivä.
0: So, Unikionpäivä. Das ist heute Tag der Schlafmütze und da werden die Menschen geweckt, die am längsten schlafen. Die bekommen dann eine Wasserdusche von oben. Könnt ihr mal probieren, vielleicht gibt es mal einen Chef, Mitarbeiter oder Kollegen. Es gibt natürlich auch Lebewesen, die mit Schlaf besonders viel zu tun haben, wie zum Beispiel Koalas, die schlafen bis zu 20 Stunden am Tag. Seeotter, die halten sich im Wasser an den Händen, die sind sehr süß, damit sie beim Schlafen nicht voneinander abdriften. Och Gott, ihr könnt vor Rührung weinen. Man verliert auch eine Menge Schweiß, was eigentlich sehr unnachhaltig ist in der Nacht. Der Mensch, einen halben Liter jeder Nacht Schweiß. Diese Feuchtigkeit könnte man eigentlich umwandeln, vielleicht in Wasser, wenn man es aufsammelt, und könnte damit Blumen gießen. Also überhaupt verbringt der Mensch ein Drittel seines Lebens im Bett. Und die restlichen 2 Drittel verbringt man dann damit, andere zu überreden, mit ins Bett zu kommen.

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Ah, kultig. Nach diesem Song von The Simple Minds, das erste Rätsel für diese Nacht. Am ersten Ton sollt ihr ihn erkennen, einen Hit, der heute Geburtstag feiert. Ein biblisches Gewinnspiel

Die Simple Minds und Don't You Forget About Me. Ich hoffe, die Laune ist jetzt hochgefahren auf 89%. Den Rest übernehme ich dann für euch. Wir haben noch eine Gefahrenstelle vor dem Rätsel von der A3 Köln Richtung Frankfurt. Zwischen Kreuz Bonn-Siegburg und Siebengebirge steht ein defektes Fahrzeug auf der Fahrbahn. Am ersten Ton sollt ihr ihn erkennen. Das ist ein fast biblisches Gewinnspiel. Und zwar hört ihr jetzt einen Ton eines Songs, der heute Nummer 1 Hit war in der Geschichte der Musik auf diesem Planeten. Und nur ein Ton. Welcher Song ist es denn? Oder waren es nur die Kirchenglocken aus dem kleinen Dorf, wo die Knusperhäuschen stehen und die Gnome leben im Westerwald, wo ich herkomme? Wer weiß? 07221 20

Da zupft noch einer. Philipp Dittberner ist das. Folge 4. Es ist 0.29 Uhr. Vorsicht bitte auf der B311. Das ist ein Mensch auf der Fahrbahn. Der läuft da rum. Meßkirch, Geisingen zwischen Zimmern und A81 Geisingen. Ein Mensch auf der Fahrbahn. 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

0: Uhr 32.
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2: Bis zum Morgen ist es mal mehr, mal weniger bewölkt. Immer wieder gibt es Schauer. Die Temperaturen sinken auf 16 bis 11 Grad. Der Tag bringt dann mehr Wolken als Sonne und dazu ziehen gebietsweise Schauer durch. Zum Abend hin wird es vom Rheinland her freundlicher. Die Temperaturen erreichen 21 bis 26 Grad.
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3: Auf der A1 Münster Richtung Dortmund ist im Kreuz Dortmund-Unna die Verbindung zur B1 Richtung Dortmund bis zum 17. August 19 Uhr gesperrt. Auf der A4 Köln Richtung Aachen ist im Kreuz Köln-Süd die Verbindung zur A555 Richtung Bonn bis Montag früh gesperrt. Auf der A40 Duisburg Richtung Essen ist im Kreuz Duisburg die Verbindung zur A59 in Richtung Düsseldorf bis Montag früh gesperrt. Die A40 Duisburg-Essen ist zwischen Mülheim-Winkhausen und Dreieck Essen-Ost wegen Bauarbeiten bis Donnerstag in beiden Richtungen gesperrt.
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0: Und die am meisten unterschätzte Höchsttemperatur heute in Rückershausen. Im Westerwald werden es 20 Grad. Hier ist die Popnacht. Ich bin Ben Streubel.

0: Selena Gomez, Back to You.
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0: Am ersten Ton sollt ihr ihn erkennen. Das ist das biblische Gewinnspiel hier in dieser Show für den ersten Pop-Nacht-Package-Preis. Und da könnte Martin aus Rammelsbach jetzt dabei sein. Guten Morgen, Martin.
2: Guten Morgen.
0: So, wir konzentrieren uns nochmal auf diesen Ton. Zu welchem Song gehört er, der heute Geburtstag feiert?
2: Das ist Prince mit Purple Rain.
0: Jawohl, so ist es. Vor 42 Jahren hat Prince seinen Film vorgestellt, da wurde auch dieser Song vorgestellt. In 7 Wochen hat er diesen Film abgedreht, in Hollywood dann vorgeführt, alle waren begeistert. Und ein Gruß in die Cloud. Du bekommst ein Pop-Nacht-Package und du bist unterwegs mit deinen Töchtern Anni und Lina, gerade aus dem Urlaub, aus Kroatien. Wie war's?
2: Es war wunderschön, wir hatten eine ganz tolle Zeit miteinander.
0: Also ihr wart in der Ferienwohnung und was war das Highlight dieser Reise für dich?
2: Eine ganz tolle Bootsfahrt mit Delfinen auf dem großen Meer, die wir selbst gemacht haben. War toll. Richtig toll.
0: Du bist das Boot gefahren?
2: Ja, tatsächlich.
0: Ja, hast du einen Führerschein oder ist so ein Motorführerschein?
2: Das ist eine kleine Motorisierung und die darf man auch ohne Führerschein dort fahren.
0: Und dann sieht man da Delfine, das ist ja Wahnsinn. Du.
2: Das war durch Zufall, haben wir sie wieder entdeckt. Wir waren jetzt das vierte Mal in Rapak in Kroatien und hatten Glück und haben wieder Delfine gesehen. Ja.
0: Wie oft habe ich irgendwelche Delfin-Watching-Tours gemacht und bin dann eingeschlafen, wurde abgefüllt von irgendwelchen Männern, dann, die da so in Tetrapacks Alkohol hatten, damit man das vergisst, dass man keine Delfine gesehen hat oder sich welche einbildet. Und der fährt mit dem eigenen führerscheinfreien Boot raus und sieht Delfine. Und jetzt sind ja deine Töchter, ich glaube, 16 und 18. Ne?
2: Richtig, genau.
0: Da muss man natürlich schon gucken, dass man was bietet. Waren die denn immer noch drauf? Also, oder haben die gesagt, Papa, das machen wir aber zum letzten Mal jetzt?
2: Jawohl, und die sind auch immer noch gerne dabei und das freut mich wirklich sehr.
0: Das ist schön. Dann kommt gut nach Hause. Wie viele Kilometer habt ihr noch?
2: Wir sind jetzt tatsächlich im Hof angekommen.
0: Das ist Wahnsinn, haben wir das ja gut überbrückt jetzt hier.
2: Es hat genau gepasst, jawohl.
0: Siehst du, so schnell ging das von Rabak zurück nach Rammelsbach mit dem Private Jet gebeamt, sozusagen mit der ganzen Familie, ne, innerhalb eines Talks. Also, dann schicke ich dir was zu, ja? Bis bald.
2: Super, ich danke dir.

Cardigans und Loveful. Heute ist ja Tag der Schlafmütze in Finnland. Ich habe es erwähnt am Anfang dieser Show. Da schreibt gerade Susanna Behne. Ich sage nicht, woher sie kommt, weil sie meint, man soll den Bürgermeister dort, wo sie herkommt, mal wecken nach 25 Jahren im Bummelzug und im Dauerschlaf. Na gut, okay. Ich gebe es mal als Energiefeld an den Zweitheiligen Geist, weil ich bin ja der Heilige Geist in Persona noch, und der Zweitheilige, der ist dann irgendwo vielleicht in einem anderen Universum tätig, der soll sich mal darum kümmern, weil ich habe was zu tun. Gleich mit einem schönen Hit hier von Lost Frequencies hat sich Susanna nämlich ausgesucht. Eine Gefahrenstelle noch von der A5 Darmstadt in Richtung Heidelberg, da steht ein defekter Bus zwischen Hemsbach und Kreuzweinheim. Wer macht denn sowas? Hier ist die Popnacht und dieser Song hier ist jetzt speziell mit viel Energie in diesem Ort, wo Susanna sich aufhält, gebiet.

und aus Frequencies in der Popnacht. Rüdiger aus Niedernhausen, der ist gerade in Österreich am Haldensee, hat ein sehr schönes Bild geschickt vom Haldensee, 1124 Meter hoch. Und hat da einen kleinen Motorschaden allerdings mit seinem Wohnmobil und wollte mal einen Gruß schicken an den Nachbarn auf dem Campingplatz, dem also da geholfen hat, hat rummontiert, geschraubt und gemacht und getan, ihn abgeschleppt und es entsteht eine Freundschaft fürs Leben, aber vielleicht muss doch ein neues Fahrzeug gekauft werden. Den beruhigen wir jetzt mal ein bisschen mit seinem Hit hier. Der alte Schulde mit dem neuen Hit. Lovesick. Hier ist die Popnacht.

Almost Lover of Fine Frenzy. Das war der Tipico Romantico-Teil in dieser Show. 0.57 Uhr, Vorsicht auf der A1, Bremen in Richtung Hamburg. Da steht ein defektes Fahrzeug zwischen Hittfeld und Horster Dreieck auf der Fahrbahn.

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1: Die Nachrichten mit Ronald Lessig. Guten Abend.
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1: Die Berliner Polizei hat den mutmaßlichen CSD-Attentäter erschossen. Spezialkräfte hatten ihn in einer Kleingartenanlage aufgegriffen. Der 21-Jährige soll sie mit einem Messer attackiert haben. Michael Götschenberg für WDR aktuell.
2: Meiner Ansicht nach ist bei diesem Einsatz zunächst mal sehr gut gelaufen. Die Berliner Polizei hat das sehr gut gemacht. Mit Unterstützung der Bundespolizei, der Antiterroreinheit GSG 9. Man hat diese Großveranstaltung aufgelöst, man hat die Verletzten versorgt und man hat eben einen flüchtigen Attentäter nach relativ kurzer Zeit dann stellen können. Er war, seit er aus der Haft wieder raus war, seit Mai unter voller Beobachtung, ist immer wieder neu bewertet worden, war als Gefährder eingestuft.
1: Deshalb räumt Bundesinnenminister Dobrindt ein, dass Entscheidungen in Bezug auf den Mann überprüft werden müssten.
3: In der Tat wird zurzeit sehr die Frage danach gestellt, wie kann eigentlich bei jemandem, den man als Gefährder identifiziert, eine Strafe zur Bewährung ausgesetzt werden. Auch dem wird detailliert nachgegangen.
1: Der parlamentarische Geschäftsführer der Unionsfraktion Bilger soll Bundesverkehrsminister werden. Das hat Regierungssprecher Cornelius mitgeteilt. Amtsinhaber Schnieder war über seine Ablösung informiert worden. Der von Kanzler Merz vorgesehene Nachfolger hat er aber kurzfristig abgesagt. Und auch diese Themen sind wichtig. In Frankreich haben die Waldbrände inzwischen mehr als 220.000 Menschen im Raum Bordeaux in die Flucht getrieben. In Spanien mussten sich nahe Madrid rund 120.000 Menschen in Sicherheit bringen. In Düsseldorf ist die Rheinkirmes um Mitternacht zu Ende gegangen. Nach Angaben der Veranstalter kamen in diesem Jahr rund 1,1 Millionen Besucher. Die Bayreuther Festspiele setzen zum 150-jährigen Jubiläum auf künstliche Intelligenz. Richard Wagners Ring des Nibelungen kommt in diesem Jahr als KI-Version auf die Bühne. Der Slowene Tadej Pogacar hat die Tour de France zum 5. Mal gewonnen. Damit gehört er zu den Rekordgewinnern des wichtigsten Radrennens der Welt. Holger Gerska, WDR Sport.
4: Der 5. Gesamtsieg ist perfekt, aber den prestigeträchtigen letzten Etappensieg konnte Tadej Pogacar nicht feiern. Dennoch, der Slowene hat die Rundfahrt dominiert und mit rund 6,5 Minuten Vorsprung auf den belgischen Olympiasieger Remco Evenepoel gewonnen. Der letzte Tagessieger heißt Mathieu van der Poel. Der Niederländer erfüllte sich mit diesem Triumph einen sportlichen Traum.
1: Das Wetter in Nordrhein-Westfalen. In der Nacht bewölkt, örtlich Schauer bei 16 bis 11 Grad. Tagsüber bedeckt, gebietsweise Regen. Dazu in Halle bis 23 Grad, in Duisburg bis 24 und in Bergheim werden 25 Grad erreicht. Am Dienstag ist es sonnig und trocken bei 28 bis 32 Grad. Und auch am Mittwoch gibt es viel Sonne, dann bei Höchstwerten bis zu 36 Grad. Das war WDR aktuell.
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5: Auf der A4 Köln Richtung Aachen ist im Kreuz Köln Süd die Verbindung zur A555 Richtung Bonn bis Montag früh gesperrt. Auf der A40 Duisburg Richtung Essen ist im Kreuz Duisburg die Verbindung zur A59 in Richtung Düsseldorf bis Montag früh gesperrt. Die A40 Duisburg-Essen ist zwischen Mülheim-Winkhausen und Dreieck Essen-Ost wegen Bauarbeiten bis Donnerstag in beiden Richtungen gesperrt.
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6: mit Ben Streubel. Jetzt wird's laut. Der Lenkradklopfer ist der lauteste Hit. Also für alle, die schon ein anstrengendes Wochenende hatten und die jetzt vielleicht noch mit so einem Gainer in diesen Montag reingestartet sind. Den Gainer, den kann ich euch auch rausziehen mit einem Energieriegel. Der kommt über die Ohren. Also welchen Song soll ich denn lauter spielen als alle anderen Hits hier in dieser Show? Ihr sucht euch was aus und teilt's mir mit unter 07221 2011. Was? 07221 2011. Welchen Hit würdet ihr denn gerne lauter hören?
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0: bitte aufpassen.
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0: Und die Vorschläge heute kommen aus Rheinland-Pfalz und Nordrhein-Westfalen. Marco aus Neuwied, guten Morgen.
2: Hallo, guten Morgen, Ben. Der Rest im SWR3-Land.
0: Und in Deutschland und in der Welt, da ja logisch. Genau. Marco ist ein guter Typ. Du räumst deine Bude auf, sehr unordentlich. Ja. Ist ein Chaos.
2: Oh ja, geht, war schon schlimmer.
0: Ja, und du erwartest Besuch, wer kommt denn?
2: Das möchte ich noch nicht so genau verraten, aber ich freue mich drauf.
0: Ach, ja, das ist ja lustig. Ja. Also, aber ja, du hast schon jemanden, der ist prominent wahrscheinlich, den kennen wir alle, ne? So wie Jennifer Aniston oder so. Jennifer Aniston kommt mit dem Private Jet vorbei. Ja, so, ich verstehe.
2: Ja, das wäre auch schön.
0: Okay. Aber es ist gut, wenn du aufräumst, ist immer gut. Du hast ja ausgesucht dazu, damit du im Rhythmus bleibst, von Marillion Lavender.

0: ihr müsst erstmal dafür stimmen, dann hören wir ihn noch ein bisschen länger an. Nordrhein-Westfalen, vertreten durch Markus aus Castrop-Rauxel. Guten Morgen, Markus.
1: Guten Morgen, Benny Bär.
0: Und du bist unterwegs mit Wackelpudding oder Götterspeise. Wie sagt man offiziell? Darf man, glaube ich, Götterspeise. Wackelpudding darf man gar nicht mehr sagen, weil das ja diskriminierend ist, ne?
1: Diskriminierend? Ja. Hängt von der Figur ab, würde ich sagen, ja.
0: Ganz genau, so ist es. Wie viele Kilometer hast du noch bis München?
1: Ach, ich habe noch 375 Kilometer.
0: Da sind wir aber die ganze Zeit dabei. Du, das kriegen wir gemeinsam hin bis 5.
1: Ja, oder? Das denke ich mal, ne?
0: Und du hast ja ausgesucht von Eric Pritz, Call on Me.

aber zwei großartige Lenkradklopfer. Ihr entscheidet in Deutschland, welchen Song sollen wir lauter spielen. Eric Pritz mit Call on Me oder Marillion Lavender. 0722 1211 euch beiden einen guten Start in die Woche. Gute Fahrt. Ciao, Marco. Dankeschön, und ciao. Marco.

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2: Vorschläge heute aus Neuwied. Marco aus Neuwied für Rheinland-Pfalz. Er hätte gerne Lavender gehört von Marillion. Und Markus aus Castrop-Rauxel war für Call on Me von Eric Pritz. Jetzt ging es hin und her. Es steht 50-50. 50-50 bedeutet, wir brauchen das Zünglein an der Waage. Jemanden, der es entscheidet. Und da kommt eine WhatsApp-Audio gerade. Hallo?
3: Ja, moin, Gesa. Moin, Tommy. Ja. Und heute ist der Lenkradklopfer. Ja. Also, ich würde mich fragen, Nur Marillion Lavender. Ja. Und ab dafür bin ich.
2: Jo, Lavender. Grüße an Tommy. Ne? Ich mach lauter. Flügel ist reingeschoben.

Ist es nicht schön? So, Flügel musste ich leider wieder rausschieben. Eine Entwarnung. Um 1.25 Uhr in Düsseldorf auf der Münchner Straße. Bilk-Urdenbach ist kein Falschfahrer mehr unterwegs zwischen B326 Südring und Düsseldorf-Garath.

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2: Bis zum Morgen ist es mal mehr, mal weniger bewölkt. Immer wieder gibt es Schauer. Die Temperaturen sinken auf 16 bis 11 Grad. Der Tag bringt dann mehr Wolken als Sonne und dazu ziehen gebietsweise Schauer durch. Die Temperaturen erreichen 21 bis 26 Grad.
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3: Achtung! Falschfahrer in Düsseldorf auf der Münchener Straße Bilk-Urdenbach zwischen B326, Südring und Düsseldorf-Garat kommt Ihnen ein Falschfahrer entgegen. Fahren Sie äußerst rechts und überholen Sie nicht. Auf der Münchener Straße in Düsseldorf-Bilk-Urdenbach zwischen B326, Südring und Düsseldorf-Garat ist ein Falschfahrer unterwegs. Vorsicht in beiden Richtungen. Auf der A4 Köln Richtung Aachen ist im Kreuz Köln-Süd die Verbindung zur A555 Richtung Bonn bis Montag früh gesperrt. Die A40 Duisburg-Essen ist zwischen Mülheim-Winkhausen und Dreieck-Essen-Ost wegen Bauarbeiten bis Donnerstag in beiden Richtungen gesperrt.
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4: Und die am meisten unterschätzte Höchsttemperatur heute in Deutschland in Breckerfeld in Nordrhein-Westfalen werden es 19 Grad. Hier ist die Popnacht. Ich bin Ben Streubel.

Carly Rae Jepsen und Owl City, Good Time in der Popnacht. Es ist jetzt hier 1.39 Uhr. Vorsicht bitte auf der A57 Krefeld Richtung Köln. Da ist ein Unfall passiert. Die Unfallstelle ist nicht gesichert. Ihr fahrt vorsichtig und Sven Schanz. Sven ist ein guter Mann. Der hat gerade eine WhatsApp geschrieben, dass eine Baustelle und eine Sperrung aufgehoben wurde auf der A63 Kaiserslautern Richtung Mainz zwischen drei Kaiserslautern und Sembach. Da kann man wieder fahren, ist schon mal eine schöne Sache. Man kann auch mal mit schönen Sachen hier kommen unter 07221 2011. Und wenn ihr sonst was gesehen habt, das nicht auf die Straße gehört, genauso 07221 2011.

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1: Junge, denk mal an morgen. Schon viel zu weit gedacht für die meisten von uns. Also vor allen Dingen in so einer Nacht, 1.46 Uhr und Birte in Rimbach, die macht, wie sie geschrieben hat, eine Raumrochade. Was ist das?
2: Guten Morgen. Ich nutze die Sommerferien mal ein bisschen, die Räume zu wechseln. Gästezimmer wird zum Kinderzimmer.
1: Aha.
2: Kinderzimmer wird zum Erwachsenenzimmer. Anderes Kinderzimmer wird ausgebaut. So.
1: Interessant. Das heißt also, man wechselt auch die Räume mal, um mal zu erfahren, wie das ist, wenn man im Kinderzimmer schläft, aufwacht und so. Und das Kind ist dann bei dir im Zimmer mal.
2: Oder ja, genau.
1: So ungefähr.
2: Ja, und, nee, so auf Dauer auch, so ein bisschen Veränderung.
1: Man schläft in der Küche, man kocht im Bad. Ja, Raum.
2: Wenn man weiterdenkt, könnte das so enden. Ja,
1: Raumrochade. Habe ich noch nie davon gehört, finde ich aber total interessant. Weil es gibt auch Psychologen, die sagen, man muss jeden Tag was Neues machen. Und sonst wird es alles überschrieben und das Leben ist total langweilig. Man wird gefragt, was hast du denn gemacht? Und dann sagt man, gechillt.
2: Genau.
1: So, was hast du am Wochenende gemacht? Gechillt. Aber wenn du natürlich eine Raumrochade vollzogen hast und hast mal eben in der Badewanne gelegen, dann kann natürlich bei diesen Temperaturen auch ganz interessant sein, dass es ein bisschen kühlt von unten. Ne?
2: Ja, das bestimmt.
1: Ja, interessant. Und wie reagieren denn die Kinder da drauf, wenn die plötzlich eben in einem anderen Raum übernachten, wach werden?
2: Ja, das muss natürlich dann irgendwie gewohnte Begleiter haben, so von ihrem nächtlichen Kuscheltieren oder so.
1: Ja.
2: Aber insgesamt finden die das ganz spannend.
1: Gut, kann natürlich sein, wenn du mit dem Kuscheltier aufwachst und der Mann vom Jugendamt steht vor der Tür und sagt dann eine kleine Kontrolle hier, was ist denn hier los? Das Kind schläft in der Bar und neben einem Aschenbecher. Wir haben eine Raumrochade vorgenommen. Also, bleib kreativ und grüß mal deine ganze Family und deinen Lieblingshit, den du hier geschrieben hast. Von Catherine Underwave spiele ich ein bisschen lauter, ne? Walking on Sunshine. Bis bald, ciao, ciao.
2: Ciao.

Walking on Sunshine, es ist 1.52 Uhr. Vorsicht auf der A48, da laufen Rehe auf der Fahrbahn. Koblenz-Dernbach. Na wo? Zwischen Bendorf-Neuwied und Rastplatz auf der Zeek. Rehe auf der A48. Die Pop-Nacht mit Tame Impala.

Impala und Jenny Dracula. So, Zähne wieder raus, alles wieder in Ordnung, neben hingelegt, neben ins Bett oder wo auch immer, seid vorbereitet, um einen Hit mitzusingen von Welchley Arms. Das wünscht sich nämlich Hans Sommer. Der ist jetzt in Yokohama gerade wach geworden, geht zum Frühstück in seinem Hotel. Da ist es jetzt nicht 1.56 Uhr, piep, sondern 8.56 Uhr unserer Zeit voraus. Und über diesen Song freut er sich jetzt sehr. Legendary. Habt ihr der Welt noch was zu sagen? Schickt doch mal eine WhatsApp. Egal, wo ihr seid unterwegs. 0722 1 20 11. Hier ist die Popnacht am

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1: Die Nachrichten mit Ronald Lessig. Guten Morgen.
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1: Der islamistische Anschlag auf den Christopher Street Day in Berlin sorgt auch in Nordrhein-Westfalen für viel Betroffenheit. Mit Blick auf die CSDs in NRW sagte Innenminister Reul dem WDR, dass das Thema Sicherheit noch intensiver in den Blick genommen werde.
2: Wir haben ja klare Ansagen, wie sowas zu machen ist. Ich bin sicher, dass alle diejenigen, die da unterwegs sind, das auch sehr gewissenhaft vorbereiten. Trotzdem werden wir unsere Polizeibehörden und Sicherheitsbehörden alle ein Stückchen stärker noch sensibilisieren.
1: Am Abend gedachten auch viele Menschen in NRW der Opfer des Anschlags. Der mutmaßliche Attentäter war am Abend am Rande von Berlin von der Polizei erschossen worden. In Frankreich nähern sich die Waldbrände der Großstadt Bordeaux. In der Region wurden inzwischen mehr als 220.000 Menschen in Sicherheit gebracht. Kai Rienecker, WDR Paris.
3: Noch sieht es in der historischen Altstadt von Bordeaux nach Normalität aus, aber die Stimmung ist angespannt. Viele Menschen sind besorgt und wissen nicht, was da in den nächsten Tagen noch auf sie zukommen wird.